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0: Guten Morgen, es ist 17:30 Uhr. Jetzt gibt es die Kurznachrichten aus der Region. Im Studio ist Jolanda Guzman. Der Schaffhauser Regierungsrat hat seine Leistungsvereinbarung mit dem Zentrum für Gehör und Sprache in Zürich verlängert. Damit läuft die Vereinbarung bis Ende 2030. Teil der Aufgabe des Zürcher Zentrums ist die heilpädagogische Früherziehung und die Unterstützung der Schüler in der Schule. Am Samstag werden auf der Zugstrecke zwischen Schaffhausen und Zürich mehr Passagiere erwartet. Grund ist die Street Parade in Zürich. Die grösste Technoparty der Welt zieht auch viele Besucher aus dem Süddeutschen an. Und ein 44-jähriger Mann ist von der Staatsanwaltschaft vom Kanton Schaffhausen verurteilt worden. Er hat seine Frau geschlagen und ihr mehrere Sekunden lang Mund und Nase zugehalten. Er muss eine Gebühr von 1.540 Franken zahlen.
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0: Heute sollte es wieder ein recht sonniger Tag sein. Gegen den Abend ist Regen nicht ausgeschlossen. Bei den Temperaturen können wir am Nachmittag mit etwa 29 Grad rechnen. Aktuell haben wir draussen zwischen 20 und 21 Grad. So viel vom Wetter und den News aus der Region Schaffhausen für den Moment. Jetzt gibt es noch ein bisschen Musik, bis es dann am 6 Uhr mit der Morgenshow mit dem Nico Bollinger losgeht. Ich wünsche einen guten Donnerstagmorgen.

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1: Am Mikrofon ist Patricia Nagelin. Guten Morgen. Die Schweizer Skifahrerin Lara Gut-Berami beendet ihre Karriere im Spitzensport. Das teilte die 35-jährige Tessinerin gestern Abend in einer Videobotschaft mit. Vor 19 Jahren hatte Gut-Berami ihr Weltcup-Debüt. Seitdem gewann sie Gold und Bronze an den Olympischen Spielen, wurde zweimal Weltmeisterin und gewann zweimal den Gesamtweltcup. Ursprünglich hatte Gut-Berami die Saison 2025-26 als Abschiedsjahr angekündigt, sich dann aber im letzten November eine schwere Knieverletzung zugezogen und eine Rückkehr offen gelassen. Der Schweizer Regisseur und Animator Matthias Strasser hat einen Studenten-Oscar gewonnen. Das gab die Oscar-Akademie in Los Angeles bekannt. Strasser gewinnt den Preis mit seinem animierten Kurzfilm «The Panic Inside». Der Studenten-Oscar ist ein begehrter Nachwuchspreis. Alle Preisträger können mit ihren Filmen auch in den Kurzfilmsparten beim Oscar-Wettbewerb 2027 antreten. Der Schweizer Matthias Strasser hat am Animationsinstitut der Filmakademie Baden-Württemberg in Ludwigsburg studiert. Bei der Sprengstoffdrohne am Flughafen Leipzig-Halle könnte es sich um einen Anschlagsversuch gehandelt haben. Das sagte der deutsche Bundesinnenminister Alexander Dobrindt an einer Pressekonferenz. Dobrindt sprach von einem hybriden Anschlagsszenario, welches in der Regel Verunsicherung schaffen soll. Wer hinter dem mutmaßlichen Anschlag steckt, ist bislang nicht bekannt. Dobrindt schloss den Einfluss von, Zitat, «fremden Mächten» nicht aus. Gestern wurde auf der Landebahn des Flughafens eine Drohne mit Sprengvorrichtung entdeckt, welche von der deutschen Bundespolizei entschärft wurde. Ein zweites unbekanntes Flugobjekt stieß mit einem Frachtflugzeug zusammen. Der US-Bundesstaat New Mexico hat das Justizministerium der USA verklagt. Angeblich soll das Justizministerium die Ermittlungen zum verurteilten Sexualstraftäter Jeffrey Epstein behindern, wie aus einer Mitteilung hervorgeht. New Mexico will die Veröffentlichung ungeschwärzter Akten erzwingen. Das Justizministerium in Washington verweigerte dies bisher mit Verweis auf den Opferschutz. Die Ermittlungen drehen sich um Epsteins Zorro Ranch im Bundesstaat. Epstein hatte dort über Jahre einen Missbrauchsring betrieben, dem zahlreiche junge Frauen und Mädchen zu Opfer fielen.
2: Jetzt sind gerade 3 Minuten nach der 6 ist es das Wichtigste aus der Region, gibt es mit der Yolanda Guzman.
3: Der Schaffhauser Regierungsrat hat seine Leistungsvereinbarung mit dem Zentrum für Gehör und Sprache in Zürich verlängert. Damit läuft die Vereinbarung bis Ende 2030. Teil der Aufgabe des Zürcher Zentrums ist die heilpädagogische Früherziehung und die Unterstützung der Schüler in der Schule. Am Samstag werden auf der Zugstrecke zwischen Schaffhausen und Zürich mehr Passagiere erwartet. Grund ist die Street Parade in Zürich. Die grösste Technoparty der Welt zieht auch viele Besucher aus dem Süddeutschen an. Und ein 44-jähriger Mann ist von der Staatsanwaltschaft vom Kanton Schaffhausen verurteilt worden. Er hat seine Frau geschlagen und ihr mehrere Sekunden lang Mund und Nase zugehalten. Er muss eine Buße und Gebühr von 1.540 Franken zahlen.
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2: In der Region Schaffhausen wird es heute wieder sommerlich, zwar nicht ganz so sommerlich heiß. Aktuell sind so 28 Grad, im Höchst wird plus minus angesagt. Es sollte auch grösstenteils trocken bleiben, vielleicht mit ein paar Wolken, aber vor allem auch wieder viel Sonne und blauem Himmel. Einen kurzen Blick wirft man auch noch auf die Schaffhauser Strasse und natürlich auch die aus der Umgebung. Jetzt ladet das Internet gerade ein langsam. Wir haben aktuell keine Meldungen von Staus oder Stocker. Ich wünsche darum einfach weiterhin gute Fahrt. Guten Morgen, wir starten zusammen in den Dunstagmorgen, 6. August. Und gestern Abend, da ist der Abgang in der Stadt Schaffhausen. The Lenny Kravitz hat gestern Abend abgeliefert beim Stars in Town Festival. Richtig gute Stimmung hat es dort gegeben. Auf die schauen wir dann auch noch. Haben nämlich da noch ein paar Eindrücke von live vor Ort bekommen. Und gleichzeitig haben wir heute auch noch gute Nachrichten für alle Musikfans, denn wir haben etwas zu verlosen.
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2: nämlich vom langjährigen Partner vom Stars in Town, ein Presenting Partner, Migro. Die hat nämlich noch ein Meet and Greet für zwei Personen mit einem Baschi zu vergeben. Wer jetzt also Lust hat, zum mit dem Baschi morgen Nachmittag kurz Käffeli trinken, darf sich gerne heute Morgen melden. Aber noch nicht jetzt gerade einfach so, sondern erst dann, wenn ihr einen Baschi-Song hört. Und nicht nur so kurz wie jetzt hier, sondern wirklich in voller Länge. Wirklich dann gerne anrufen, 052 633 44 22 und dann sind wir dann auch mit dabei. Für ein Mikrofon heute Morgen Nico Bollinger. Ich wünsche auf jeden Fall für alle, die gestern beim Konzert sind, ein gutes Aufstehen und allen anderen, die noch dabei sind, viel Glück.
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0: 12 Minuten nach der 6 ist es an dem Donnerstagmorgen und wir müssen, ich sage jetzt mal, Abschied nehmen. Nicht im endgültigen Sinn, aber zumindest im endgültigen Sinn vom Sport. Ich glaube, so bei den Temperaturen hat aktuell kaum jemand das Skifahren denkt. Abgesehen von den Profis natürlich. Intensive Gedanken gemacht hat sich die letzten Wochen und Monate eben auch die Lara gut Berami.
1: Come si capisce che qualcosa è finito? E come si traducono le emozioni profonde in parole? Forse capisci quando gli obiettivi, la ricerca costante del miglioramento, lasciano spazio alla felicità.
0: Wie merkt man, dass Schluss ist? Sie zieht nämlich einen Schlussstrich unter ihre Profikarriere. Leider mit einem bisschen, ja, unschönen Ende. Praktisch die ganze letzte Saison, inklusive Olympia, hat die Schweizer Skifahrerin leider komplett verpasst. In einer Videobotschaft hat sie sich jetzt von ihren Fans verabschiedet und ihren Rücktritt bekannt gegeben. Und nochmal ihre Liebe fürs Skifahren unterstrichen.
1: Sciare rappresenta qualcosa di magico e naturale per me. Voler costringere il mio fisico e la mia testa a supportare e gestire il dolore sarebbe come macchiare l'immagine qua dentro di me di ciò che ho fatto con così tanta passione.
0: Die zweite erfolgreichste Skifahrerin von der Schweiz ist Lara Gut Berami am Schluss gewesen. Inklusive Olympiagold unter anderem im Super-G und im Gesamtweltcup-Sieg. Und sie erinnert sich trotz all ihren Erfolgen immer noch an ihren ersten Podestplatz zurück.
1: Ricordo il mio primo podio a San Moritz, cadendo al traguardo. Durante la premiazione, la sera, è stato un turbinio di emozioni, incredulità, gioia sfrenata, aggiunta ad un pizzico di disorientamento. Ero felice e spensierata.
0: Fast 18 Jahre ist es her, wo die Lara Gut Berami bei der Abfahrt kurz vor dem Ziel gestürzt ist und trotzdem noch Dritte geworden ist in St. Moritz. Und man muss sagen, eigentlich der Start ihrer Karriere war bezeichnend, auch für den Rest ihrer Karriere. Stürze, Verletzungen, aber auch eben viel Erfolg haben das Ganze geprägt. Und darum wollte sie zum Abschluss eigentlich einfach nur noch Danke sagen.
1: Grazie Simone Tamara, i miei angeli custodi a Lugano e alle loro famiglie, a Sabrina, l'amica di una vita. Grazie Giovanni, che da lontano ci ha sempre aiutato. Grazie Alexono, per aver gestito mille situazioni. Grazie Annalisa, che mi ha sostenuto dal primo all'ultimo giorno in sui ski.
0: Lara Gut Berami hat in den letzten Jahren, fast schon Jahrzehnt, muss man sagen, den Schweizer Skisport prägt und jetzt einen Schlussstrich gezogen, einfach weil zu viele Verletzungen, grosses Risiko und zu wenig Spass. Was jetzt wird kommen nach der Skikarriere, das ist noch nicht klar. Wir wünschen dir auf jeden Fall weiterhin viel Erfolg und weiterhin ganz viel verletzungsfreie, spassige Jahre, ab und zu auch mal wieder auf den Ski.

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0: Bonnie Tyler mit ihrem legendären Song «Holding Out for a Hero» aus dem Jahr 1984. 9 Minuten vor der 6:30 ist es jetzt an diesem Donnerstagmorgen. Wir werfen einen ausführlichen Blick aufs Wetter.
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2: Es ist gestern wieder heiss gewesen, richtig heiss, zum Schwitzen heiss, mit ganz viel Sonne. Die Abkühlung hat man gestern fast schon vergeblich gesucht. Wir fragen mal nach Mara Rindlisbacher vom Meteotest als Wetterexperte. Es wird heute ein bisschen anders und bitte auch für also ein bisschen Beruhigung für alle, die langsam keine Schweißperlen mehr sehen können, auch ein bisschen kühler.
3: Ja, es wird ein bisschen kühler. Wir haben jetzt gestern auch wieder Temperaturen deutlich über 30 Grad gehabt. Und die 30 Grad Marke, die wird heute wahrscheinlich nicht überschritten. Wir haben heute über den Tag da auch zeitweise sonniges Wetter, aber es hat doch immer mal wieder Wolken, die durchziehen, die auch ein bisschen Schatten bringen. Und Temperaturen am Nachmittag dann so bei etwa 28 bis 29 Grad am Nachmittag und Abend. Da gibt es dann auch ein bisschen Nordwestwind. Stürmisch sollte es aber nicht werden. In den Bergen, da kann es mal kurz einen Regenguss geben am Abend. Aber in Schaffhausen, da ist die Wahrscheinlichkeit gross, dass es trocken bleibt.
0: Und dann schauen wir auch gerade schon für morgen. Bleibt es denn immerhin mal bei den Temperaturen unter 30 Grad oder schnellt das Thermometer gerade wieder rauf?
3: Nein, morgen haben wir auch Temperaturen knapp unter 30 Grad, wahrscheinlich am Nachmittag so um die 28, maximal 29 Grad. Dazu weht dann morgen ein bisschen Beisen, es hat auch ab und zu ein paar Wolken rum, aber sonst meistens sonniges Wetter und morgen ist überall trocken.
0: Und dann steht ja auch schon wieder das Wochenende an, das letzte Wochenende von der Sommerferien hier im Kanton Schaffhausen. Kann man da noch mal etwas draussen unternehmen?
3: Ja, auf jeden Fall am Samstag. Da haben wir Hochsommerwetter, sehr viel Sonnenschein, überall trocken, auch keine Gewitter am Abend. Temperaturen dann schon wieder bei 31 bis 32 Grad. Und das ist auch etwa die Währung für einen Sonntag. Ein Stück über 30 Grad. Und dazu gibt es zeitweise sonniges Wetter. Allerdings ist dann die ganze Geschichte ein bisschen weniger stabil. Und das heisst, dass dann über den Tag, vor allem so ab Mittag, Nachmittag, auch mal ein Regenguss oder ein Gewitter kann vorbeikommen.
0: Das sind die Wetteraussichten mit unserem Wetterexperten Mara Rindlisbacher von Meteotest.
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0: Panic at the Disco, früher und eher so ein bisschen Emo-Punk-Musik gemacht, mittlerweile doch auch mit dem Brandon Urie in der Pop-Musik angekommen. Es ist 6:30, das heisst, Musik hat Pause. Dafür gibt es Regionalnachrichten, und zwar jetzt mit Jolanda Guzman.
1: Der Schaffhauser Regierungsrat hat die Leistungsvereinbarung mit dem Zentrum für Gehör und Sprache in Zürich erneuert. Die Vereinbarung gilt vom 1. August 2026 bis Ende Juli 2030. Das teilt der Regierungsrat mit. Das Zentrum erbringt für den Kanton audiopädagogische Dienste für Kinder und Jugendliche mit einer Hörbeeinträchtigung. Dazu gehören die heilpädagogische Früherziehung sowie die Beratung und Unterstützung von Schülerinnen und Schülern in der Regelschule. Inhaltlich entspricht die neue Leistungsvereinbarung der bisherigen. Damit wird die spezialisierte Betreuung hörbeeinträchtigter Kinder und Jugendlicher im Kanton Schaffhausen weiterhin sichergestellt. Ein 44-jähriger Mann wurde von der Staatsanwaltschaft des Kantons Schaffhausen verurteilt, weil er seine Frau verprügelt hat. Das geht aus einem Strafbefehl hervor, den Radio Munot einsehen konnte. Der Verurteilte soll im Zeitraum vom August 2025 bis April 2026 in seiner Wohnung zudem Kokain konsumiert haben. Am 7. April soll er seiner Frau im Zuge einer körperlichen Auseinandersetzung mehrmals mit der flachen Hand ins Gesicht geschlagen haben. Anschließend habe er sie über den Boden gezogen, ihr den Mund und die Nase mehrere Sekunden lang zugehalten haben. Die Frau hatte im Anschluss einen Asthmaanfall und erlitt mehrere Verletzungen. Außerdem wurde er an einem anderen Tag mit überhöhter Geschwindigkeit geblitzt. Insgesamt ist er zu einer Buße und Gebühr von insgesamt 1540 Franken verurteilt worden. Auf der Zugstrecke zwischen Schaffhausen und Zürich ist am Samstag in beiden Richtungen mit mehr Fahrgästen zu rechnen. Grund dafür ist die Street Parade in Zürich. Die weltweit größte Technoparade zieht auch viele Besucherinnen und Besucher aus dem süddeutschen Raum an, die über Schaffhausen nach Zürich reisen. Wie die SBB in einer Mitteilung schreiben, verkehren rund um Zürich zusätzliche Nachtzüge. Zudem wird das Angebot des Zürcher Verkehrsbundes ausgebaut. Die Street Parade beginnt am Samstagmittag und dauert bis in die Nacht.
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der Region Schaffhausen wird es heute wieder warm. Ich sage ausnahmsweise mal wirklich nicht heiß, weil es heute Thermometer heute unter 30 Grad bleiben, bis etwa 28 Grad. Das Ganze dann auch noch verbunden mit viel blauem Himmel und Sonne und noch einem ganz kleinen Gewitterrisiko. Einen kurzen Blick werfen wir auf den Morgenverkehr. Keine Meldungen haben wir aktuell. Solltet ihr jetzt also irgendwo in einem Stau stehen und Unfall sein, gehen Sie uns doch gerne schnell durch auf unsere Gratisverkehrshotline 0800 915 und 3x0. Ich wünsche euch eine gute Fahrt. Es geht heute Abend auch gerade schon Schlag auf Schlag weiter beim Stars in Town Festival, dort mitten in der Stadt Schaffhausen. Hier oben auf dem Ehrenacker, da gibt es heute Abend eher ein bisschen Hip-Hop-Musik. Zum einen mit Lo und Leduc. Aber eben vor allem mit dem Hauptact, Macklemore. Er sorgt heute Abend als Hauptact für die gute Stimmung. Und gestern haben wir schon Tickets für ihn verlost. Das machen wir heute nochmal, aber nicht für ihn, sondern einmal für morgen dann. Und zwar gerade noch inklusive Meet and Greet mit dem Baschi. Der tritt morgen Abend auf beim Stars in Town zusammen mit der Amy McDonald und dem deutschen Musiker Kamerad. Und wir haben jetzt hier noch zwei Tickets zu vergeben. Also einen für den Abend natürlich, ihr könnt das Konzert schauen. Aber gleichzeitig gibt es auch noch ein Meet and Greet am Nachmittag mit Baschi. Also heute Morgen, wenn ihr ein Lied von Baschi in voller Länge hört, unbedingt anrufen. 052 633 44 22. Das reicht jetzt nicht, das war jetzt nur kurz angespielt. Wenn dann wirklich das richtige Lied läuft, unbedingt anrufen, wenn ihr Interesse habt. Wir schauen jetzt nachher dann auch gerade schon mal zurück auf den gestrigen Abend. Ist ja ein Rekordabend gewesen aus Stars in Town Sicht. Inwiefern und vor allem auch, wie da die alten Rocker nochmal abgeliefert haben, das hören wir gerade nach zwei Songs. Nein, nach einem Song. Für ein Mikrofon, Nico Bollinger. Ganz guten Start in den Donnerstagmorgen wünsche ich.

Jetzt sind gerade 20:07, haben wir es auch schon wieder mit der France Gall. Ella, Ella, sind wir unterwegs durch den Donnerstagmorgen. Ich hoffe, Sie sind schon einigermaßen aufgewacht. Oder wieder fit nach gestern Abend, wenn Sie auch mit dabei sind, wo die Post abgegangen ist.

0: All This But Gold Is, da ist immer wieder das System vom Stars in Town Festival. Bekannte Rockstars mit langer Karriere nochmal den Leuten dort auf Hause näher bringen. Letzte Woche mit dem Sting und gestern Abend dann mit Rockgeklang. Der Lenny Kravitz hat da mit 62 nochmal gezeigt, dass er das Rekordbudget der Werk ist. Über eine halbe Million Dollar hat sich ein Stars in Town in anscheinend kosten lassen. Und wo er dann eben mit ein bisschen Verspätung auf die Bühne gekommen ist, ist auch unser Reporter vor Ort, Jonas Mielsch, zuerst ein bisschen unruhig gewesen.
1: Am Anfang hat es eher so ein bisschen gewirkt, als würde er sein Programm einfach durchziehen. Also hat einmal einen größeren Break gemacht. Und nachher hat er eigentlich wieder wenig zwischen den Liedern geredet, sondern hat einfach durchgezogen. Und dann haben wir schon gedacht, okay, so kurz vor um 11:30 hört er auf. Und dann hat er nochmal voll durchgepeppert, da, seine Top-Hits. Bei gewissen Liedern, also dort hat es noch Handys in der Luft gehabt. Das war krass gewesen.
0: Und ab dort ist es dann eben auch richtig abgegangen auf dem Herrenacker. Mit einem Hit nach dem anderen. Man hat das Gefühl gehabt, Lenny Kravitz hätte gar nicht mehr von der Stars in Town Bühne oben runter wollen und die Organisatoren ihren Traum vom Rockabend mit ihm noch ein bisschen länger erfüllen. Ich habe jetzt gerade vorgelesen, Lenny Kravitz ist da nicht alleine angereist aus Konzert Schaffhausen, sondern er hat noch über 60 Gefolgsleute um sich herum gehabt, mit und noch mit eigenem Koch und noch, ich glaube, 7 Lastwagen mit all seinem Zeug drin. Ja. Wenn man das aber so hört, dann scheint es sich zu lohnen. Gelohnt zu haben, dass da so viele Leute mitgeholfen haben bei seinem Auftritt. Und die Stimmung auf Merenacker, die sind auch richtig gut gewesen. Das hoffen wir jetzt auch für heute Abend mit dem Hauptakt Macklemore und eben unter anderem auch Schweizer Musik von Loh und Lüdig.

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0: Ich wäre doch einfach auch mal etwas für Stars in Town Festival. Sehe ich dich jetzt auch noch? Robbie Williams mit Let Me Entertain You. Jetzt sind gerade 9 Minuten vor der 7. Und zum heutigen Tag hat auch der Peter Vogelsanger, der reformierte Pfarrer Zerblingen, doch noch ein paar Wörter zu sagen.
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2: Guten Morgen. Jetzt sind wir alle schon wieder einen Tag älter geworden. Wenn man so vor dem Spiegel steht und sich für den Tag richtet, dann entdeckt man von Zeit zu Zeit Spuren vom Älterwerden. Ein graues Haar, eine Falte, die Oberfläche von der Haut. Haben Sie Mühe damit? Warum eigentlich? Älter und alt werden ist doch eigentlich das Ziel von uns allen. Niemand möchte jung sterben müssen. Wer länger lebt, wird jeden Tag älter. Oder möchten wir ewig jung bleiben? Ich glaube nicht. Das würde ja heissen, auf alle schönen Erinnerungen zu verzichten. Hinter die eigene Lebenserfahrung zurückgehen und immer wieder die gleichen dummen Fehler machen. Wir sind doch eigentlich stolz auf all unsere Erkenntnisse, die wir im Laufe unserem Leben gesammelt haben. Auch auf die negativen, die schweren und schmerzhaften. Unsere Verletzungen und Narben erzählen davon, dass wir gelebt haben, dass wir etwas erlebt haben. Am Morgen vor dem Spiegel stelle ich fest, dass ich einen Tag älter geworden bin. Gestern war ein wertvoller Tag und der Tag vorher ebenfalls. Ich möchte von meinem Leben keinen einzigen Tag missen. Ich freue mich, wenn ich Spuren von dem bisher erfüllten Leben in meinem Gesicht und an meinem Körper entdecke.
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1: Am Mikrofon ist Patricia Nagelin. Guten Morgen. Die Schweizer Skifahrerin Lara Gut-Berami beendet ihre Karriere im Spitzensport. Das teilte die 35-jährige Tessinerin gestern Abend in einer Videobotschaft mit. Vor 19 Jahren hatte Gut-Berami ihr Weltcup-Debüt. Seitdem gewann sie Gold und Bronze an den Olympischen Spielen, wurde zweimal Weltmeisterin und gewann zweimal den Gesamtweltcup. Ursprünglich hatte Gut-Berami die Saison 2025-26 als Abschiedsjahr angekündigt, sich dann aber im letzten November eine schwere Knieverletzung zugezogen und eine Rückkehr offen gelassen. Der Schweizer Regisseur und Animator Matthias Strasser hat einen Studenten-Oscar gewonnen. Das gab die Oscar-Akademie in Los Angeles bekannt. Strasser gewinnt den Preis mit seinem animierten Kurzfilm «The Panic Inside». Der Studenten-Oscar ist ein begehrter Nachwuchspreis. Alle Preisträger können mit ihren Filmen auch in den Kurzfilmsparten beim Oscar-Wettbewerb 2027 antreten. Der Schweizer Matthias Strasser hat am Animationsinstitut der Filmakademie Baden-Württemberg in Ludwigsburg studiert. Bei der Sprengstoffdrohne am Flughafen Leipzig-Halle könnte es sich um einen Anschlagsversuch gehandelt haben. Das sagte der deutsche Bundesinnenminister Alexander Dobrindt an einer Pressekonferenz. Dobrindt sprach von einem hybriden Anschlagsszenario, welches in der Regel Verunsicherung schaffen soll. Wer hinter dem mutmaßlichen Anschlag steckt, ist bislang nicht bekannt. Dobrindt schloss den Einfluss von, Zitat, «fremden Mächten» nicht aus. Gestern wurde auf der Landebahn des Flughafens eine Drohne mit Sprengvorrichtung entdeckt, welche von der deutschen Bundespolizei entschärft wurde. Ein zweites unbekanntes Flugobjekt stieß mit einem Frachtflugzeug zusammen. Der US-Bundesstaat New Mexico hat das Justizministerium der USA verklagt. Angeblich soll das Justizministerium die Ermittlungen zum verurteilten Sexualstraftäter Jeffrey Epstein behindern, wie aus einer Mitteilung hervorgeht. New Mexico will die Veröffentlichung ungeschwärzter Akten erzwingen. Das Justizministerium in Washington verweigerte dies bisher mit Verweis auf den Opferschutz. Die Ermittlungen drehen sich um Epsteins Zorro Ranch im Bundesstaat. Epstein hatte dort über Jahre einen Missbrauchsring betrieben, dem zahlreiche junge Frauen und Mädchen zu Opfer fielen.
2: Jetzt sind gerade 3 Minuten nach der 7. Das Wichtigste aus der Region Schaffhausen gibt es jetzt noch in einer Kurzfassung mit der Yolanda Guzman.
3: Der Schaffhauser Regierungsrat hat seine Leistungsvereinbarung mit dem Zentrum für Gehör und Sprache in Zürich verlängert. Damit läuft die Vereinbarung bis 2030. Teil der Aufgabe des Zürcher Zentrums ist die heilpädagogische Früherziehung und die Unterstützung der Schüler in der Schule. Am Samstag werden auf der Zugstrecke zwischen Schaffhausen und Zürich mehr Passagiere erwartet. Grund ist die Street Parade in Zürich. Die grösste Techno-Party der Welt zieht auch viele Besucher aus dem Süddeutschen an. Und ein 44-jähriger Mann ist von der Staatsanwaltschaft vom Kanton Schaffhausen verurteilt worden. Er hat seine Frau geschlagen und ihre mehrere Sekunden lang Mund und Nase zugehalten. Er muss eine Busse und Gebühr von 1.540 Franken zahlen.
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2: In der Region Schaffhausen ist es heute Morgen mal wieder ein bisschen kühler. Unter 20 Grad haben wir heute Morgen gehabt. Jetzt geht es wieder runter mit dem Thermometer bis heute Nachmittag. Das Thermometer bis um die 28 Grad zum Halten kommt. Das Ganze mit viel Sonne, blauem Himmel und nur eine ganz kleine Gewittermöglichkeit. Ein kurzer Blick wirft man auch auf die Strasse, laut unserem Verkehrsradar. Immer gerade dann, wenn ich schaue, dann kommt gerade noch etwas rein. Auf der A4 Schaffhausen Richtung Winterthur zwischen Adlikre und Henkert. Dort stockt es nämlich zur Zeit wegen einer Verkehrsüberlastung. Ansonsten solltet ihr aber mehr oder weniger freie Fahrt haben. Auf grosser Seefahrt unterwegs sein und einfach mal die ganze Welt erkunden. Früher war das normal, hat das dazugehört und ist das wie auch der Job von vielen Leuten. Es stürmische Meer, von wegen Seemann, mächtige Segel. Das sind so die Assoziationen, die man lange mit der Zeit vom 15. bis 20. Jahrhundert in Verbindung gebracht hat. Die Zeit, wo europäische Seeleute losgefahren sind und nach neuen Kontinenten gesucht haben. Ein Narrativ, das sich in den letzten Jahren zum Glück ein bisschen gedreht hat, findet der Historiker und Aktivist Hans Fessler.
5: Geschichtsschreibung bzw. die Vermittlung von dieser Zeit ist natürlich lang viel zu stark unter dem Titel Abenteuer, eben Aufbruch ins Unbekannte gewesen. Also in den Schulen ist das zu lang und zu sehr als Abenteuer vermittelt worden. Aber da hat jetzt angefangen zu ändern.
2: Spuren aus der Kolonialzeit, so, jetzt bringen wir das Wort durch, auch noch an, findet man überall auf der Welt, überall in der Schweiz und eben auch dort Schaffhausen. Wie die Spuren ausgesehen von der Kolonialzeit, ist so schön, das haben wir gerade nochmal machen müssen. Das gehört gerade nach zwei Songs. Für ein Mikrofon von Nico Bollinger wünsche ich weiterhin ganz einen guten Start in den Donnerstagmorgen hinein.

0: Schweizer Musik. Der Remo Forer mit seinem Song «Falling». 11 Minuten nach der 7 ist es an dem Donnerstagmorgen. Ich hoffe, ihr seid gut aufgestanden und bereit für einen kleinen Rückblick in die Schaffhauser Geschichte.
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0: Dann der Text, falsche Text von mir. Christoph Kolumbus, Francisco Pizarro, Vasco da Gama. Das sind so Namen, die die meisten mit dem Wort Kolonialismus in Verbindung bringen. Ein Italiener, ein Spanier und ein Portugies. Alle drei sind für ihre Entdeckungen vor allem in der lateinamerikanischen Welt bekannt gewesen, aber auch für negative Geschichten rund um die Entdeckungen. Und die gibt es aber nicht nur dort, sondern auch dort Schaffhausen hat es Zusammenhänge mit Kolonialismus und Sklaverei gegeben. Und über das berichtet jetzt der Maximilian Wickerhauser.
2: Kolonialismus ist der Ausgriff, also ein Vordringen von den europäischen Nationen in die Welt. So erklärt der Historiker und Aktivist Hans Fessler ein Wort.
3: Vor allem am Anfang richtig die Amerikas, Nord-, Zentral- und Südamerika. Und mit dem Kolonialismus ist einhergegangen die Verdrängung der Indigenen. Verdrängung, Massakrierung und auch dann quasi in Kauf nehmen vom Sterben durch eingeschleppte Krankheiten. Und nachher ist die Sklaverei dazugekommen.
2: Angefangen haben die kolonialen Projekte Anfangs 15. Jahrhundert. Die Spuren vom Kolonialismus findet man entlang praktisch jeder Wirtschaftsroute von dieser Zeit, entsprechend auch in der Schweiz. In dem Zusammenhang zitiert der Hans Fessler, der Philosoph und Ökonom Karl Marx, ohne Sklaverei keine Baumwolle, ohne Baumwolle keine moderne Industrie.
3: Die Schweizer Geschichte ohne Textilindustrie und Mechanisierung von der Baumwolle ist undenkbar. Daneben gibt es natürlich andere Produkte, wo man auch früher oder später drauf stößt. Der erste Treiber von der Sklaverei und vom transatlantischen Sklavenhandel war Zucker.
2: Die Industrialisierung der grossen kapitalistischen Nationen wäre ohne Sklaverei in dieser Form nicht möglich gewesen. Und auch zu Schaffhausen gibt es Hinweise auf diese Geschichte.
3: Es gibt sehr viele Spuren, wenn man durch die Stadt läuft. Das sind Häuser, wo kolonial tätige Familien gehört haben, zum Teil immer noch gehören. Familien mit Namen wie von Waldkirch, Bayer, Imthurn.
2: Beispiel ist die Villa Berbis zu Neuhausen. Die ist vom Schaffhauser Sklavenhändler und Plantagenbesitzer Johann Konrad Winz gebaut worden. Benannt ist sie nach der ehemaligen Kolonie Berbis im heutigen Guyana im Norden von Südamerika. Immer wieder gibt es Diskussionen darum, wie mit dem kolonialen Erbe umgegangen werden soll. Es gäbe keine Patentlösung für alle Fälle, findet der Hans Fessler.
3: Vor allem bin ich persönlich kein Freund von Entfernen von allem, was irgendwie daran erinnert. Ich glaube eher, dass man jeden einzelnen Ort speziell muss anschauen muss. Wenn jetzt am Berbisweg das Wort Berbisweg steht, ist das nicht gleich, wenn allenfalls eine rassistische Darstellung von einem schwarzen Mensch ist, nicht gleich, wenn die Verwendung vom N-Wort ist, nicht gleich, wenn eine Statue für einen Sklavenhändler.
2: Der Hans Fessler findet zum Beispiel QR-Codes oder Infotafeln mit Informationen und Hintergründen könnte eine gute Lösung sein. Ende 19. Jahrhundert ist die Sklaverei zu Amerika und zu Europa größtenteils abgeschafft worden. Häufig sind die ehemaligen Sklaven dann einfach durch rassistische Gesetze und Lohnarbeitszwang weiter entweder zu Zwangsarbeit oder in starke Abhängigkeit gezwungen worden.
3: Es gibt tatsächlich eine Kontinuität von Ungleichheit, von Ausbeutung in den Regionen, in den Ländern vom Süden, wo man kann sagen kann, geht eigentlich bis in die heutige Zeit. Also bei unseren Handys drinsteckt heute, ist zum Teil auch Gewaltgeschichte, ist auch Ausbeutungsgeschichte, genauso wie im 19. Jahrhundert in der Baumwolle und im Kakao und im Kaffee Ausbeutungsgeschichten drin gesteckt haben.
2: Aber Millionen von Menschen sterben während der Kolonialzeit, entweder weil sie ermordet werden oder durch eingeschleppte Krankheiten. Millionen von Menschen werden versklavt und während dem transatlantischen Sklavenhandel auf Amerika verschleppt.
0: Der Historiker und Aktivist Hans Fessler zu der Kolonialgeschichte von Schaffhausen im Beitrag von Maximilian Wickerhauser. Wer zum Beispiel wissen will, wie die Wirtschaft vor der Zeit vom Kolonialismus Schaffhausen ausgesehen hat, der findet auf unserer Webseite unter Echo aus den Altstadtgassen eine Sendung zum mittelalterlichen Salzhandel dort Schaffhausen. Und zu der Kolonialgeschichte von Schaffhausen gibt es bald einen zweiten Teil, auch den findet man dann online.
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0: Mit allem Guten hoffentlich, was alle Touristen uns wünschen mit Tutto Bene. Unterwegs zu der Donnerstagmorgen sind wir da mit der Radio Monot Morgenshow. 8 Minuten vor der 7:30 haben wir es. Wir werfen jetzt einen Blick aufs Wetter.
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0: Es war gestern wieder heiss gewesen, richtig heiss. Zum Schwitzen heiss, mit ganz viel Sonne. Die Abkühlung hat man gestern fast schon vergeblich gesucht. Wir fragen mal nach, Mara Rindlisbacher vom Meteotest als Wetterexperte. Es wird heute ein bisschen anders und bitte auch für als ein bisschen Beruhigung für alle, die langsam keine Schweißperlen mehr sehen können, auch ein bisschen kühler.
2: Ja, es wird ein bisschen kühler. Wir haben jetzt gestern auch wieder Temperaturen deutlich über 30 Grad gehabt. Und die 30 Grad Marke, die wird heute wahrscheinlich nicht überschritten. Wir haben heute über den Tag da auch zeitweise sonniges Wetter, aber es hat doch immer mal wieder Wolken, die durchziehen, die auch ein bisschen Schatten bringen. Und die Temperatur am Nachmittag dann so bei etwa 28 bis 29 Grad am Nachmittag und Abend. Da gibt es dann auch ein bisschen Nordwestwind. Stürmisch sollte es aber nicht werden. In den Bergen kann es mal kurz einen Regenguss geben am Abend. Aber in Schaffhausen, da ist Wahrscheinlichkeit gross, dass es trocken bleibt.
0: Und dann schauen wir auch gerade schon für morgen. Bleibt es denn immerhin mal bei den Temperaturen unter 30 Grad oder schnellt das Thermometer gerade wieder rauf?
2: Nein, morgen haben wir auch Temperaturen knapp unter 30 Grad, wahrscheinlich am Nachmittag so um die 28, maximal 29 Grad dazu. Weit dann morgen ein bisschen Beise, es hat auch ab und zu ein paar Wolken rum, aber sonst meistens sonniges Wetter und morgen ist überall trocken.
0: Und dann steht ja auch schon wieder das Wochenende an, das letzte Wochenende von der Sommerferien hier im Kanton Schaffhausen. Kann man da noch mal etwas draussen unternehmen?
2: Ja, auf jeden Fall am Samstag. Da haben wir Hochsommerwetter, sehr viel Sonnenschein, überall trocken, auch keine Gewitter am Abend. Temperaturen dann schon wieder bei 31 bis 32 Grad. Und das ist auch etwa die Währung für einen Sonntag. Ein Stück über 30 Grad. Und dazu gibt es zeitweise sonniges Wetter. Allerdings ist dann die ganze Geschichte ein bisschen weniger stabil. Und das heisst, dass dann über einen Tag, vor allem so ab Mittag, Nachmittag, auch mal ein Regenguss oder ein Gewitter kann vorbeikommen.
0: Das sind die Wetteraussichten mit unserem Wetterexperten Mara Rindlisbacher von Meteotest.
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0: Michael Jackson mit seinem Song «Man in the Mirror» habe ich unter anderem in der Schule lernen im Musikunterricht zum Singen. Ja, schaut mich da unsere Morgenkommentarrektorin schon ganz komisch an. Jetzt ist auf jeden Fall 7:30 Uhr. Die Musik hat Pause und dafür gibt es Regionalnachrichten eben mit ihr, der Jolanda Guzman.
1: Der Schaffhauser Regierungsrat hat die Leistungsvereinbarung mit dem Zentrum für Gehör und Sprache in Zürich erneuert. Die Vereinbarung gilt vom 1. August 2026 bis Ende Juli 2030. Das teilt der Regierungsrat mit. Das Zentrum erbringt für den Kanton Schaffhausen audiopädagogische Dienste für Kinder und Jugendliche mit einer Hörbeeinträchtigung. Dazu gehören die heilpädagogische Früherziehung sowie die Beratung und Unterstützung von Schülerinnen und Schülern in der Regelschule. Inhaltlich entspricht die neue Leistungsvereinbarung der bisherigen. Damit wird die spezialisierte Betreuung hörbeeinträchtigter Kinder und Jugendlicher im Kanton Schaffhausen weiterhin sichergestellt. Auf der Zugstrecke zwischen Schaffhausen und Zürich ist am Samstag in beiden Richtungen mit mehr Fahrgästen zu rechnen. Grund dafür ist die Street Parade in Zürich. Die weltweit größte Technoparade zieht auch viele Besucherinnen und Besucher aus dem süddeutschen Raum an, die über Schaffhausen nach Zürich reisen. Wie die SBB in einer Mitteilung schreiben, verkehren rund um Zürich zusätzliche Nachtzüge. Zudem wird das Angebot des Zürcher Verkehrsbundes ausgebaut. Die Street Parade beginnt am Samstagmittag und dauert bis in die Nacht. Ein 44-jähriger Mann wurde von der Staatsanwaltschaft des Kantons Schaffhausen verurteilt, weil er seine Frau verprügelt hat. Das geht aus einem Strafbefehl hervor, den Radio Munot einsehen konnte. Der Verurteilte soll im Zeitraum vom August 2025 bis April 2026 in seiner Wohnung zudem Kokain konsumiert haben. Am 7. April soll er seiner Frau im Zuge einer körperlichen Auseinandersetzung mehrmals mit der flachen Hand ins Gesicht geschlagen haben. Anschließend habe er sie über den Boden gezogen und ihr den Mund und die Nase mehrere Sekunden lang zugehalten haben. Die Frau hatte im Anschluss einen Asthmaanfall und erlitt mehrere Verletzungen. Außerdem wurde er an einem anderen Tag mit überhöhter Geschwindigkeit geblitzt. Insgesamt ist er zu einer Buße und Gebühr von 1540 Franken verurteilt worden.
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0: In der Region Schaffhausen. Da gibt es heute viel Sonne, blauer Himmel, aber dafür auch mal wieder ein bisschen Temperaturen. Unter 30 Grad, 28 Grad sind es in Anführungsschlusszeichen nur heute im Höchstwert. Und zwar heute Morgen auch noch das Thermometer bei unter 20 Grad. Mal sehen, also auch mal wieder keine Hitzenacht. Dann einen kurzen Blick auf die Straße werfen wir auch noch. Keine Meldungen haben wir aktuell. Ich wünsche dir allen weiterhin gute und sichere Fahrt. Heute Abend ist Hip-Hop angesagt beim Stars in Town. Gestern Rock mit dem Lenny Kravitz. Und morgen, da gibt es so eine poppige Mischung, würde ich jetzt mal sagen. Zum einen mit dem Kamerad. Deutscher Musiker, ganz ein sympathischer junger Herr. Dann natürlich auch

Haupt Act von morgen Abend. Amy MacDonald, mal wieder beim Stars in Town mit dabei. Und das Line-Up morgen Abend komplettieren auf der Hauptbühne beim Stars in Town. Dort morgen Abend Schweizer Musik von Baschi. Der hat nämlich aktuell nicht nur ein neues Album in der Pipeline, sondern eben auch Lust für Konzerte, ist morgen Abend dann auf der Stars in Town Bühne und für grosse Fans von ihm auch sogar noch näher erlebbar. Es gibt nämlich noch das Meet and Greet und für das können wir Tickets verlosen. Dank dem Mikro, die sind nämlich Presenting Partner seit Jahren vom Stars in Town und laden darum zwei Leute ein, um dort auch mit dabei zu sein. Einerseits beim Meet and Greet morgen Nachmittag, aber dann auch beim Konzert natürlich am Abend. Unbedingt anrufen, wenn ihr heute Morgen einen Baschi-Song bei uns gehört. In voller Länge, nicht jetzt nur kurz angespielt wie jetzt hier. Unbedingt dann anrufen auf 052 633 44 22 und dann euer Glück probieren und dann vielleicht eben auch morgen Nachmittag den Baschi kennenlernen, wenn er dann hier in Schaffhausen beim Meet and Greet ist. Für euer Mikrofon ist der Nico Bollinger. Wir wünschen weiterhin ganz einen guten Donnerstagmorgen. Bei uns geht es jetzt auch gerade weiter mit einem Ausblick, was dann morgen Abend so alles läuft, nämlich in Richtung Dieselhofen.

0: So ein bisschen moderne elektronische Tanzmusik würde man das wahrscheinlich gut deutsch nennen, oder? Medusa und Dermot Kennedy mit ihrem Song Paradise zusammengeschustert sind. Und morgen Abend, da gibt es auch wieder gute Unterhaltung, auch ohne die elektronische Tanzmusik in dem Stil.
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0: Vor gut 3 Wochen ist jetzt dieses Hof alles im Zeichen vom Rheinfest gestanden, der Traditionsanlass der lokalen Pontoniere, wo vor allem auch wegen der feinen Fisch Knusperli bekannt ist. Morgen und dann eben am Samstag ist schon wieder Festzeit zu Dieshofen. Samuel Peter weiss, was genau los ist. Seit vielen Jahren organisiert die Stadtmusik Dieshofen das Altstadtfest. Eine schöne Atmosphäre im Altstädtli mit dem Hauptfestplatz direkt vor dem Siegelturm. Das hat mir jetzt Co-OK-Präsidentin vom Altstadtfest Dieshofen, Monika Kuratli, erzählt.
2: Wir haben rund 1000 Sitzplätze. Also von dem her, es ist wirklich, die ganze Altstadt ist gestuhlt. Von dem her, also klein. Ja, für Dieshofen gross.
0: Das Fest, das geht morgen Abend um 5 Uhr los und ab dem 6 Uhr gibt es musikalische Unterhaltung mit dem Radolf Zeller Hanukkah Sextet. Und ab 8:30 gibt es dann Stimmung auf dem Platz mit der Partyhilde.
2: Am Samstag geht es dann um 12 Uhr los mit der Dixie-Band, Dixies Treibhausventil. Nachher haben wir die Blechfraktion und den Musikverein Merishausen, eher dann ein bisschen Blasmusiklastig. Zu Abend haben wir dann wieder Party mit der Band Wirbelwind.
0: Dazu treten am Samstag auch noch die Rocket Girls aus Bossadingen auf mit einer Tanzvorstellung. Dazu gibt es eine grosse Tombola, einen Schiesswagen oder auch Süßigkeiten. Für den grossen Hunger gibt es Hamburger, Würst, Bulleschenkel, Pommes und das traditionelle Thai Curry, das gerade auf dem Platz selber gemacht wird. Oder für den Durst gibt es unter anderem einen Bierbrunnen.
2: Tun wir unseren Stadtbrunnen, der mitten im Städtli steht, lassen wir ab. Also kein Wasser. Drin und drinnen ist dann, den wir servieren und rundum haben wir so eine Bar konstruiert um den Brunnen herum. Dort gibt es einfach Bier und vor allem auch unser sehr feines Städtli-Bier. Also Dieshofen braucht auch eigenes Bier.
0: Sagt Monika Kuratli, Co-OK-Präsidentin vom Altstadtfest Dieshofen, wo morgen Abend losgeht und auch am Samstag noch dauert. Eintritt kostet tut es nichts, Parkplätze gibt es vor Ort, aber Dieshofen ist auch gut mit der ÖV erreichbar. Alle Infos zum Fest mit allen Programmpunkten gibt es unter anderem auf der Webseite vom organisierenden Verein unter www.stadtmusikdiessenhofen.ch. We'll be right back.

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Ja, es haben ganz viele Leute sehr erkannt und auch angerufen und auch ihr Glück probiert. Einen Morgen lang haben wir jetzt nämlich davon geredet, dass wir ein Meet and Greet mit dem Baschi zwar losen hatten, das dank einem langen Presenting-Partner Migros vom Stars in Town. Und jetzt habe ich jemanden in der Leitung, der das gerne haben würde.

0: Und ab und zu, da ist es so, man hat so Leute in der Leitung, die einfach so sind, so, ah, oh, nichts Besseres vor, ah, oh, könnte man doch mal gehen. Gratis-Ticket sagt mir nie nein. Na, die Geschichte ist heute ein bisschen anders. Ich habe nämlich jetzt Miriam in der Leitung. Guten Morgen, Miriam.
1: Guten Morgen, Nico.
0: Ja, und du hast nämlich angerufen für die Tickets und das Meet and Greet, und zwar nicht eigentlich für dich selber.
1: Nein, genau, das ist richtig. Ich habe für meine Tochter angerufen. Für die Leana. Sie hat nämlich gesagt, dass sie würde auch gerne den Baschi hören, schauen. Und darum habe ich gedacht, als ich gehört habe, dass sie an den Wettbewerb haben, dass ich mitmelde, mein Glück probiere. Und es hat geklappt, mega. Sie wird sich aufreuen.
0: Ja, du hast vorher schon gesagt, eben Baschi sei auch in Ferienmusik. Immer wenn die Ferien geht, ist Baschi gelaufen.
1: Ja, also wir hören dann natürlich auch sonst, aber oftmals, wenn wir in den Süden gegangen sind und im Radio nicht wirklich gute Musik gelaufen ist, hat uns immer über Jahre hinweg der Baschi begleitet. Das ist es so.
0: Sehr gut. Ja, und jetzt dürfen wir dir morgen Abend schauen. Ich komme zwei Tickets über. Ich hoffe natürlich, ja. Deine Tochter nimmt dich ja auch mit. Wäre noch nett von ihr. Ihr dürftet ja aber auch vorher noch am Nachmittag als Meet and Greet, wo ihr auch mit dem Baschi ein bisschen neuer in Kontakt kommt. Gibt es jetzt irgendwie so eine Frage, wo du dir denken würdest, mal, das möchte ich jetzt gerne mal vom Baschi wissen?
1: Ich bin aktuell gerade überfragt. Ich denke, es wird mir dann sicher etwas einfallen, aber ich kann da jetzt gerade im Moment keine passende Antwort dazu geben.
0: Das ist völlig in Ordnung. Das ist gar kein Problem. Geht ja auch darum, dass ihr den Mond den Pläschen habt. He?
1: Auf jeden Fall, da werden wir bestimmt haben.
0: Danke vielmals dir fürs Mitmachen und für alle anderen, die jetzt vielleicht auch mal noch drauf spekulieren, für Tickets für Stars in Town. Ich kann euch verraten, sowohl heute als auch morgen haben wir sicher dann nochmal die Chance, um da etwas zu gewinnen.

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1: Am Mikrofon ist Patricia Nagelin. Bundesrat Albert Rösti zweifelt daran, dass die Schweiz ihre Klimaziele bis 2030 erreichen wird. Das sagte der zuständige Bundesrat für Umweltfragen im Interview mit Le Temps. Auch am Netto-Null-Ziel bis 2050 äußert Rösti Zweifel. Grund dafür sind unter anderem Sparmaßnahmen des Bundes. Im aktuellen Haushalt der Schweiz sehe er nicht, wie der Bund 300 bis 400 Millionen Franken für Emissionszertifikate aufbringen soll, die für einen erheblichen Teil der CO2-Reduktionen nötig wären. Wenn das Ziel für 2030 verfehlt wird, müssen die Maßnahmen im folgenden Jahrzehnt verstärkt werden, warnt der Bundesrat. Deshalb plane er momentan ein neues CO2-Gesetz für den Zeitraum 2030 bis 2040. Die Renten in der Schweiz sind in den letzten 24 Jahren um 16% oder gut 12.000 Franken gesunken. Das zeigt das Pensionierungsbarometer 2026 des Vermögenszentrums. Vor allem der Anteil aus der Pensionskasse falle deutlich tiefer aus. Die Leistungen der zweiten Säule sind laut der Studie um 40% zurückgegangen, während die AHV-Rente um ein Drittel angestiegen ist. Die Pensionskassen hätten die Leistungen wegen der steigenden Lebenserwartung und anhaltend tiefer Zinsen gesenkt. Bei der Sprengstoffdrohne am Flughafen Leipzig-Halle könnte es sich um einen Anschlagsversuch gehandelt haben. Das sagte der deutsche Bundesinnenminister Alexander Dobrindt an einer Pressekonferenz. Dobrindt sprach von einem hybriden Anschlagsszenario, welches in der Regel Verunsicherung schaffen soll. Wer hinter dem mutmaßlichen Anschlag steckt, ist bislang nicht bekannt. Dobrindt schloss den Einfluss von, Zitat, «fremden Mächten» nicht aus. Gestern wurde auf der Landebahn des Flughafens eine Drohne mit Sprengvorrichtung entdeckt, welche von der deutschen Bundespolizei entschärft wurde. Ein zweites unbekanntes Flugobjekt stieß mit einem Frachtflugzeug zusammen. Die Schweizer Skirennfahrerin Lara Gut-Berami beendet ihre Karriere. Die 35-jährige Tessinerin wird nicht in den Ski-Weltcup zurückkehren. Dani Glur berichtet.
2: Lara Gut-Berami hat letztes Jahr gesagt, sie wolle nur noch eine Saison Rennen fahren. Die Olympischen Spiele in Mailand und Cortina hätten das letzte grosse Highlight für ihre Karriere sollen werden. Dann hat sie sich im November aber schwer am Knie verletzt und Olympia verpasst. Daraufhin hat sie offen gelassen, ob sie gleich noch weiter Skirennen fahren will. Lara Gut-Berami ist die zweite erfolgreichste Skirennfahrerin der Schweiz. Nur Vreni Schneider hat mehr Rennen gewonnen. Zu den grössten Erfolgen der Tessinerin gehören zweimal der Gesamtweltcup, zwei Weltmeistertitel und sie kann sich Olympiasiegerin nennen.
3: Ein bisschen mehr wie 3 Minuten nach der 8 ist es jetzt an dem Donnerstagmorgen. Das Wichtigste aus der Region gibt es jetzt in der Kurzfassung mit Jolanda Guzman.
4: Der Schaffhauser Regierungsrat hat seine Leistungsvereinbarung mit dem Zentrum für Gehör und Sprache in Zürich verlängert. Damit läuft die Vereinbarung bis in die 2030. Teil der Aufgabe des Psychozentrums ist die heilpädagogische Früherziehung und die Unterstützung der Schüler in der Schule. Am Samstag werden auf der Zugstrecke zwischen Schaffhausen und Zürich im E-Passagier erwartet. Grund ist die Street Parade in Zürich. Die grösste Techno-Party der Welt zieht auch viele Besucher aus dem Süddeutschen an. Und ein 44-jähriger Mann ist von der Staatsanwaltschaft vom Kanton Schaffhausen verurteilt worden. Er hat seine Frau geschlagen und ihre mehrere Sekunden lang Mund und Nase zugehalten. Er muss eine Buße und Gebühr von 1.540 Franken zahlen.
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6: In der Region Schaffhausen wird es heute sonnig und sommerlich. Höchsttemperaturen von um die 28 Grad. Das mit viel blauem Himmel und noch einer ganz kleinen Wahrscheinlichkeit für Regen oder Gewitter. Einen Blick auf die Strasse müssen wir noch werfen. Genau, ich bin schon einen Schritt weiter gewesen, habe den Text schon vorgekrömmelt. Wir schauen auf das Verkehrsradar, aktualisieren noch mal kurz, keine Meldungen. Schöne und gute Nachrichten in dem Fall. Ich wünsche dir einfach weiterhin gute und sichere Fahrt. 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
3: Und an dieser Stelle muss ich leider eine Entschuldigung aussprechen. Ich habe meine Morgenkollegin leider gerade ein bisschen zum Konzept ausgebracht. Ich habe noch ein bisschen von mir hingemurmelt während dem Schluss und das hat sie da ein bisschen rausgebracht. Entschuldigung, an dieser Stelle geht es wieder bei dir.
4: Super. Ja.
3: Ja. Das kann mal passieren. Ich habe auch schon mal jemanden mit News reingeniesst. Das ist jetzt auch nicht so optimal gewesen, darum, das kann passieren. Ist alles in Ordnung. Was auch wird passieren dieses Jahr, ist Kunst aus Schaffhausen für Schaffhausen, nämlich bei der Ernteausstellung im Herbst. Dort sucht es aktuell noch Leute, die dort mitmachen. Und die Suchaktion, oder das Bewerbungsverfahren, wie es eigentlich offiziell heisst, das ist jetzt seit dem letzten Sonntag fertig. Wir haben darum mal nachgefragt, wie viele Bewerbungen da eingegangen sind und wer da alles so mitmachen will. Und da ist sogar noch eine Überraschung zutage gekommen. Alles rund um die Überraschung, rund um die Ernteausstellung. Ich höre da gerade nach zwei Songs. Für mich von Nico Bollinger. Ich wünsche euch genauso einen grossen Spass heute Morgen wie wir beide hier im Studio. Für euch, der Nico Bollinger und eben Jolanda Guzman.

0: 12.08 Uhr ist es an dem Donnerstagmorgen. Und beim Museum zu Allerheiligen, da werden aktuell und sicher in der nächsten Woche die Köpfe zusammengestrickt und ordentlich gekrübelt. Nehmen wir jetzt das Bild oder doch lieber die Statue oder vielleicht doch eher die Plastik. Bis am Sonntag haben diverse Kunstschaffende ihre Werke eingereicht für die Ernteausstellung dann im Herbst. Dort wird nur Werke von Künstlern mit Bezug zu der Region Schaffhausen ausgewählt. Und ich habe jetzt schon mal mit den Verantwortlichen zu deren Auswahl oder deren möglichen Auswahl für die Ausstellung geredet. November sieht man in einer Ausstellung im Museum zu Allerheiligen nur Kunst aus der Region Schaffhausen, wenn wieder die Ernteausstellung losgeht. Bis dahin läuft jetzt zuerst mal noch ein Auswahlverfahren. Und da ja, hat es die Qual der Wahl, meine Kuratorin für Gegenwartskunst vom Museum zu Allerheiligen, Zara Merten.
1: Es gibt Eingaben in den klassischen Medien wie Malerei, Skulptur. Es gibt Eingaben, die Videokunst sind. Es gibt auch Eingaben, die eher ins Performative reingehen. Also da gibt es wirklich die ganze Bandbreite. Und das ist ja das Schöne an der heutigen Zeit, dass ein künstlerischer Ausdruck ganz viele Formen kann annehmen kann.
0: Insgesamt 66 Personen haben sich für die Ernteausstellung angemeldet. Effektive Ausstellung kommen aber nur ein Bruchteil davon. Wer sich alles beworben hat, ist vorläufig noch geheim.
1: Es gibt einige bekannte Namen aus der Region, also Kunstschaffende, die da in der Region sehr aktiv tätig sind, die bekannt sind, die auch über die Region raus bekannt sind. Und ich bin sicher, dass wir aus all diesen 66 Anmeldungen eine gute Auswahl werden können treffen.
0: Bis die Auswahl aber steht, geht es sicher noch einen Moment. Nach aktuellem Plan sollen Künstlerinnen und Künstler, die ein Werk eingereicht haben, bis Ende August informiert werden, ob sie dabei sind oder nicht. Das entscheidet jetzt die verantwortliche Jury nach klaren Kriterien.
1: Also, dass etwas herausragt. Es geht darum, das regionale Kunstschaffen möglichst breit abzubilden. Man schaut darauf, dass es einerseits einen guten Mix gibt, dass es natürlich spannende Kunstwerke gibt, die etwas über die heutige Zeit aussagen. Und schlussendlich muss man darauf schauen, dass es eine gute Ausstellung gibt.
0: Der Prozess, der kommt jetzt aber erst so richtig ins Rollen und bis die Entscheidung steht, wird die Jury sich da durch den Kopf zerbrechen für die Ernteausstellung. Die gibt es seit gut 40 Jahren, alle zwei Jahre Schaffhausen. Inklusive im Erntepreis, wo noch ein Werk respektive eine Künstlerin oder ein Künstler ausgezeichnet wird. Mit einer Auszeichnung und 10'000 Franken. Und bei der Verleihung da ja, gibt es auch noch ein Mysterium zu lüften, laut der Kuratorin für Gegenwartskunst, Sarah Merten.
1: Was ich jetzt schon verraten kann, ist, dass wir das ja noch eine kleine Überraschung werden haben. Ich kann noch nicht zu viel dazu sagen oder noch nichts Genaues dazu sagen, aber es wird eine Überraschung geben.
0: Es bleibt also vieles noch ein Geheimnis rund um die Ernteausstellung dieses Jahr und Gewinnerinnen und Gewinner. Klar ist jetzt einfach schon, die ausgewählten Werke werden ab dem 8. November im Museum zu Allerheiligen bei der Ernteausstellung zu sehen sein.
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0: bisschen Reggae-Musik. Für ein bisschen gute und entspannte Vibes am Morgen früh. Aber natürlich nicht zu entspannt, dann sogar wieder einschlafen. Nein, nein. Wir müssen wach bleiben. 20 ab 8 ist es. Da solltet ihr langsam parat sein für den Tag. Und vor allem auch parat für das, was das Wetter heute so bringt.
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0: Die letzten Tage waren heiß in der Region Schaffhausen. Anspruchsvoll für unsere Schweißporen und anspruchsvoll auch für unseren Schlaf. Heisse Nächte plus dazu eine heisse Tage. Kaum Möglichkeit zum Lüften. Immerhin, laut dem Marin Lisbacher, Wetterexperte vom Meteotest, gibt es heute ein bisschen eine Abwechslung.
2: Ja, es wird ein bisschen kühler. Wir haben jetzt gestern auch wieder Temperaturen deutlich über 30 Grad gehabt. Und die 30 Grad Marke, die wird heute wahrscheinlich nicht überschritten. Wir haben heute über den Tag da auch zeitweise sonniges Wetter, aber es hat doch immer mal wieder Wolken, die durchziehen, die auch ein bisschen Schatten bringen. Und die Temperatur am Nachmittag dann so bei etwa 28 bis 29 Grad am Nachmittag und Abend. Da gibt es dann auch ein bisschen Nordwestwind. Stürmisch sollte es aber nicht werden. In den Bergen kann es mal kurz einen Regenguss geben am Abend. Aber in Schaffhausen, da ist wahrscheinlich kein Gross, dass es trocken bleibt.
0: Und dann schauen wir doch gerade auch schon mal auf morgen die Temperaturen. Die halten sich nämlich weiterhin ein bisschen zurück. Es schnellt noch nicht gerade wieder rauf.
2: Nein, morgen haben wir auch Temperaturen knapp unter 30 Grad. Wahrscheinlich am Nachmittag so um die 28, maximal 29 Grad. Dazu weht dann morgen ein bisschen Bise. Es hat auch ab und zu ein paar Wolken rum. Aber sonst meistens sonniges Wetter und morgen ist überall trocken.
0: Und am Wochenende geht es noch in einem ähnlichen Stil weiter. Einfach halt wieder in warm.
2: Ja, auf jeden Fall am Samstag, da haben wir Hochsommerwetter, sehr viel Sonnenschein, überall trocken, auch keine Gewitter am Abend. Temperaturen dann schon wieder bei 31 bis 32 Grad und das ist auch etwa die Währung für einen Sonntag. Ein Stück über 30 Grad und dazu gibt es zeitweise sonniges Wetter. Allerdings ist dann die ganze Geschichte ein bisschen weniger stabil und das heisst, dass dann über einen Tag, vor allem so ab Mittag, Nachmittag, auch mal ein Regenguss oder ein Gewitter kann vorbeikommen.
0: Das sind Wetteraussichten mit unserem Wetterexperten Marin Lisbacher von Meteotest.
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0: halb neun ist es in der Region Schaffhausen. Eben hoffentlich langsam sind wir ein bisschen wach. Vor der neun Pause dann auch schon wieder. Jetzt gibt es aber zuerst mal Musikpause, denn es ist Zeit für die Regionalnachrichten. Und die gibt es jetzt in der ausführlichen Variante mit Jolanda Guzman.
1: Der Bund stellt sich gegen die Pläne des Kantons Schaffhausen, beim Hagenturm im Randen Windräder zu bauen. Gemäß der Schaffhauser AZ schreibt das Bundesamt für Raumentwicklung ARE in einem internen Bericht, dass es aus Interesse der Landesverteidigung nicht möglich sei, Windräder beim Hagenturm zu bauen. Einwände äußert auch das Bundesamt für Zivilluftfahrt. Wegen der Flugsicherung dürfte die Rotorspitze der Windräder allerhöchstens auf 1098 Metern über Meer liegen. Weiter weist das Bundesamt für Umwelt auf die umliegenden Trockenwiesen von nationaler Bedeutung hin. Der Schaffhauser Regierungsrat möchte an seinen Plänen festhalten. Die entsprechende Vorlage soll im Herbst vorliegen. Der Schaffhauser Regierungsrat hat die Leistungsvereinbarung mit dem Zentrum für Gehör und Sprache in Zürich erneuert. Die Vereinbarung gilt vom 1. August 2026 bis Ende Juli 2030. Das teilt der Regierungsrat mit. Das Zentrum erbringt für den Kanton audiopädagogische Dienste für Kinder und Jugendliche mit einer Hörbeeinträchtigung. Dazu gehören die heilpädagogische Früherziehung sowie die Beratung und Unterstützung von Schülerinnen und Schülern in der Regelschule. Inhaltlich entspricht die neue Leistungsvereinbarung der bisherigen. Damit wird die spezialisierte Betreuung hörbeeinträchtigter Kinder und Jugendlicher im Kanton Schaffhausen weiterhin sichergestellt. Auf der Zugstrecke zwischen Schaffhausen und Zürich ist am Samstag in beiden Richtungen mit mehr Fahrgästen zu rechnen. Grund dafür ist die Street Parade in Zürich. Die weltweit größte Technoparade zieht auch viele Besucherinnen und Besucher aus dem süddeutschen Raum an, die über Schaffhausen nach Zürich reisen. Wie die SBB in einer Mitteilung schreiben, verkehren rund um Zürich zusätzliche Nachtzüge. Zudem wird das Angebot des Zürcher Verkehrsverbundes ausgebaut. Die Street Parade beginnt am Samstagmittag und dauert bis in die Nacht.
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0: In der Region Schaffhausen gibt es heute Temperaturen bis zu 28 Grad. Das Ganze mit viel sonnenblauem Himmel. Zum Teil auch ein paar Wolken, aber trotzdem immer noch eine geringe, ganz, ganz geringe Gewitterwahrscheinlichkeit oder Regenwahrscheinlichkeit. Wir schauen noch kurz auf die Strasse. Der Morgenverkehr zeigt sich heute von seiner ruhigen und sympathischen Seite. Keine Meldungen haben wir dort drauf. Wünscht euch einfach weiterhin gute Fahrt. Bei diesen Temperaturen von den letzten Tagen, da flüchtet es gern sicher die einen in die kühleren Gefilde. Entweder rauf in die Berge oder vielleicht auch rauf in den Norden. Zum Teil auch wahrscheinlich in die Heimat von ihm da. Der Schweizer Musiker mit dänischen Wurzeln, der Patrick Harbour, geht selber immer wieder gerne auf Dänemark in die Ferien und hat jetzt in den letzten Wochen gerade zwei gute Nachrichten zu verkünden gehabt. Zum einen neue Musik und noch eine aus dem Privatleben. Beide schauen wir uns gerade nach zwei Songs an. Für ein Mikrofon der Nico Bollinger, jetzt gibt es zuerst noch ein bisschen Boyband-Action mit Take That. Für ein Mikrofon der Nico Bollinger, bin mir ganz sicher, ob ich es jetzt schon gesagt habe. Glaube ich auch schon wieder partielle Amnesie. Auf jeden Fall gutes Aufstehen immer noch.

0: Jetzt gerade 20 vor 9 ist es auch schon wieder an dem Donnerstagmorgen. Schweizer Musik haben wir gerade gehört. Bei den Ochsen hoffentlich allen ein bisschen Freude bereitet. So am Morgen früh mit ein bisschen tiefiger Musik. Und vielleicht für ein oder andere Leute, die jetzt etwas zu feiern haben, wie ein Hochzeitstag oder so, gibt es ja das auch gerade nochmal so ein paar Freude-Glücksmomente mehr dazu. So einen hat auch ein anderer Schweizer Musiker jetzt probiert zu holen.
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0: Bei einem Grossanlass seiner Geliebten oder seinem Geliebten einen Heiratsantrag machen. Die Methode wählen jetzt doch nur die ein oder andere. Mir wäre das jetzt definitiv zu risikoreich. Es gibt aber auch Leute, die den Heiratsantrag gerade direkt in einen Song packen. Zu diesem Mittel hat der Schweizer Musiker mit dänischen Wurzeln, der Patrick Harbour, gegriffen. Er hat gefunden, Musik ist so etwas Spezielles für ihn, seine Frau aber auch. Und dort verbinden wir beides doch gerade miteinander. In seiner neuen Single «A Swipe for Life» hat er darum am Schluss die alles entscheidende Frage seiner Freundin, der Stephanie, gestellt. Bevor wir aber auflösen, wie es angekommen ist, noch schnell was zu Patrick Harbour selber. Ja, das war eigentlich mal früher ein Solokünstler gewesen, aber eben jetzt auch gerade die Band selber, hat er mal beim Radio Live Channel erzählt.
2: Es ist Patrick Harbour als Band. Die, die mich schon länger kennen, die haben mal solo wie angefangen und dann irgendwann haben wir entschieden, dass wir eine Band sind. Ist auch in dieser Konstellation, wo sie jetzt ist und das Produkt so eigentlich seit 2019, aber eigentlich 2021 ist auch immer die Frage, ob man es datiert, eine Band. Und wir haben dann auch noch mal alle gewotet, ob wir den Namen ändern wollen. Und die Jungs haben wie gefunden, hey nein, ich darf gerne das Gesicht sein von der Band, ich schreibe die Songs.
0: Und in seiner Band, da sind auch alle vom gleichen Schlag wie er. Oder zumindest mehr oder weniger. Eigentlich könnte man auch sagen, es ist einfach eine Schulband.
2: Also was ist so verbindende Element ist, PH Zürich, wir sind alle Lehrer. Wir sind auch alle momentan noch aktiv als Lehrer in unterschiedlichen Pensen. Und lustigerweise habe ich auch noch ein paar über das Militär kennengelernt. Haben wir die Leute so zusammengesammelt und irgendwie heute ist dann so Patrick Harbour in dieser Konstellation, wie sie ist. Ist sie wirklich eine Band und es sind mega coole Leute und beste Freunde und ja.
0: Und jetzt kommen wir doch zu der wichtigsten Frage von der neuen Single von Patrick Harbour. Hat seine Freundinnen jetzt ja gesagt? Natürlich. Sonst wäre es, glaube ich, nicht so gross beim Song damit dabei gestanden. Die ist übrigens am 24.07. rausgekommen. Sage ich eigentlich sonst nicht so, wenn es schon ein bisschen zurückbleibt. Aber jetzt hier bewusst, weil der Patrick Harbour hat das Datum gewählt, dass er eben 24.07. für sie da ist. Und dann hören wir doch jetzt mal seine Liebeserklärung für seine jetzt Frau Stephanie. Die neue Single «A Swipe for Life».

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6: Hallo zusammen, ich heiße Elias und mein Lieblingssong ist 079. Der ist gesingt worden vom Lok und der Leduc. 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

Und eigentlich wirklich schon sagen, ein Schweizer Klassiker. Lohn Lüdig mit 079. Heute Abend auch zu hören beim Stars in Town. Ist ja heute Abend auch mit unter Act. Da den Grenzen. Sind ja auch schon mehrere Mal auftreten und machen eigentlich auch immer gute Stimmung, egal wo sie sind. Von dem her passt das auch. Heute Abend aber nicht als Hauptact, bin ich ein bisschen überrascht gewesen, sondern Hauptact ist er da. Der Macklemore wird heute Abend der Haupt. Ja, Grund sein, dass die Leute da werden tanzen, zumindest später am Abend. Und mit dieser kleinen Vorschau auf Stars in Town heute Abend sind wir auch wieder schon am Ende von unserer Morgenshow angekommen. Und wir schauen noch führen. Wir haben heute nämlich hier bei uns auf Radio Monat auch noch ganz viel musikalisches im Angebot. Zum einen haben wir nämlich weiterhin Tickets zu verlosen. Jetzt nicht mehr für den Baschi, aber für einen anderen Stars in Town Abend. Wie genau und für welches, das gehört dann alles heute Mittag dann beim Nicolas Valero ab der 11. Dort wird es dann auch zuerst mal noch gesundheitlich interessant. Wir haben heute wieder unsere Gesundheitssendung mit unserem Hausarzt, dem Jean-Jacques Fasnacht. Thema schwere Beine. Was heisst das? Wie rund und was kann man machen? Das alles wird dann dort beantwortet. Und weil halt natürlich wieder Donnerstag ist, Sommerzeit, heisst es auch, wir haben heute wieder Live-Musik und das mal sogar von weiter weg, nämlich aus dem UK. Musik im Stile von The Clash, von The Dessens. Die sind heute Abend nämlich zu Gast bei der Street Music Night und kommen zuerst aber noch bei uns auf Besuch hier im Studio. Der Nicolas Valero wird sie dann auf Englisch ausfragen, sind nämlich Engländer, darum wird das jetzt sicher eine abenteuerliche Reise in der Abendshow nach der Vier. Das alles nachher aber Thema Zukunftsmusik. Jetzt geht es zuerst weiter mit guter Musik. Für ein Mikrofon war der Nico Bollinger. Ich wünsche weiterhin ganz einen schönen Donnerstag. Ich hoffe, ihr seid mittlerweile einigermaßen fit und bereit für den Tag.

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1: Am Mikrofon ist Patricia Nagelin. Der Umsatz der Swisscom ist im ersten Halbjahr 2026 spürbar geschrumpft um 3% im Vergleich zum Vorjahreszeitraum. 7,2 Milliarden Franken setzte das Telekommunikationsunternehmen um, wie es in einer Mitteilung heißt. Vor allem der schwache Euro hat die Einnahmen aus dem Italien-Geschäft gemindert. Dennoch verzeichnet die Swisscom im ersten Halbjahr einen Reingewinn von knapp 670 Millionen Franken. Das entspricht einer Zunahme von fast 7%. Die Zahl der bestätigten Ebola-Fälle in der Demokratischen Republik Kongo dürfte noch diese Woche die Marke von 4.000 überschreiten. Nach Regierungsangaben wurden bisher 3.973 Infektionen registriert. Rund 1.800 Menschen sind gestorben. Der Ausbruch im Osten des Landes ist bereits die zweitgrößte Ebola-Epidemie der Geschichte. Die Hilfsorganisation Ärzte ohne Grenzen bezeichnet die Lage als kritischer denn je. Als zentrales Problem gilt die ungenügende Kontaktverfolgung. Viele Kontaktpersonen von Infizierten sind den Behörden nicht bekannt. Bundesrat Albert Rösti zweifelt daran, dass die Schweiz ihre Klimaziele bis 2030 erreichen wird. Das sagte der zuständige Bundesrat für Umweltfragen im Interview mit Le Temps. Auch am Netto-Null-Ziel bis 2050 äußert Rösti Zweifel. Grund dafür sind unter anderem Sparmaßnahmen des Bundes. Im aktuellen Haushalt der Schweiz sehe er nicht, wie der Bund 300 bis 400 Millionen Franken für Emissionszertifikate aufbringen soll, die für einen erheblichen Teil der CO2-Reduktionen nötig wären. Wenn das Ziel für 2030 verfehlt wird, müssen die Maßnahmen im folgenden Jahrzehnt verstärkt werden, warnt der Bundesrat. Deshalb plane er momentan ein neues CO2-Gesetz für den Zeitraum 2030 bis 2040. Die Renten in der Schweiz sind in den letzten 24 Jahren um 16% oder gut 12.000 Franken gesunken. Das zeigt das Pensionierungsbarometer 2026 des Vermögenszentrums. Vor allem der Anteil aus der Pensionskasse falle deutlich tiefer aus. Die Leistungen der zweiten Säule sind laut der Studie um 40% zurückgegangen, während die AHV-Rente um ein Drittel angestiegen ist. Die Pensionskassen hätten die Leistungen wegen der steigenden Lebenserwartung und anhaltend tiefer Zinsen gesenkt.
2: Es sind gerade 3 Minuten nach der 9 ist es. Wir haben jetzt noch Regionalnachrichten in der Kurzfassung mit Jolanda Guzmann.
3: Der Schaffhauser Regierungsrat hat seine Leistungsvereinbarung mit dem Zentrum für Gehör und Sprache in Zürich verlängert. Damit läuft die Vereinbarung bis Ende 2030. Teil der Aufgabe des Zürcher Zentrum ist die heilpädagogische Früherziehung und die Unterstützung der Schüler in der Schule. Am Samstag werden auf der Zugstrecke zwischen Schaffhausen und Zürich mehr Passagiere erwartet. Grund ist die Street Parade in Zürich. Die grösste Techno-Party der Welt zieht auch viele Besucher aus dem Süddeutschen an. Und ein 44-jähriger Mann ist von der Staatsanwaltschaft vom Kanton Schaffhausen verurteilt worden. Er hat seine Frau geschlagen und ihre mehrere Sekunden lang Mund und Nase zugehalten. Er muss eine Busse und eine Gebühr von 1.540 Franken zahlen.
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5: Es wird heute wieder warm in der Region Schaffhausen, bewusst nicht heiß. 28 Grad im Höchststadt sind angesagt. Mal unter 30 Grad bleibt es wieder dazu an. Viel Sonne, aber auch ein ganz kleines Bitterrisiko gibt es trotzdem. Zum Abschluss unserer Morgenshow schauen wir auf die Straße. Keine Meldungen dort vorhanden. Wünscht euch einfach weiterhin gute und sichere Fahrt.

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1: Am Mikrofon ist Patricia Nagelin. Der Umsatz der Swisscom ist im ersten Halbjahr 2026 spürbar geschrumpft um 3% im Vergleich zum Vorjahreszeitraum. 7,2 Milliarden Franken setzte das Telekommunikationsunternehmen um, wie es in einer Mitteilung heißt. Vor allem der schwache Euro hat die Einnahmen aus dem Italien-Geschäft gemindert. Dennoch verzeichnet die Swisscom im ersten Halbjahr einen Reingewinn von knapp 670 Millionen Franken. Das entspricht einer Zunahme von fast 7%. Die Zahl der bestätigten Ebola-Fälle in der Demokratischen Republik Kongo dürfte noch diese Woche die Marke von 4.000 überschreiten. Nach Regierungsangaben wurden bisher 3.973 Infektionen registriert. Rund 1.800 Menschen sind gestorben. Der Ausbruch im Osten des Landes ist bereits die zweitgrößte Ebola-Epidemie der Geschichte. Die Hilfsorganisation Ärzte ohne Grenzen bezeichnet die Lage als kritischer denn je. Als zentrales Problem gilt die ungenügende Kontaktverfolgung. Viele Kontaktpersonen von Infizierten sind den Behörden nicht bekannt. Bundesrat Albert Rösti zweifelt daran, dass die Schweiz ihre Klimaziele bis 2030 erreichen wird. Das sagte der zuständige Bundesrat für Umweltfragen im Interview mit Le Temps. Auch am Netto-Null-Ziel bis 2050 äußert Rösti Zweifel. Grund dafür sind unter anderem Sparmaßnahmen des Bundes. Im aktuellen Haushalt der Schweiz sehe er nicht, wie der Bund 300 bis 400 Millionen Franken für Emissionszertifikate aufbringen soll, die für einen erheblichen Teil der CO2-Reduktionen nötig wären. Wenn das Ziel für 2030 verfehlt wird, müssen die Maßnahmen im folgenden Jahrzehnt verstärkt werden, warnt der Bundesrat. Deshalb plane er momentan ein neues CO2-Gesetz für den Zeitraum 2030 bis 2040. Die Renten in der Schweiz sind in den letzten 24 Jahren um 16% oder gut 12.000 Franken gesunken. Das zeigt das Pensionierungsbarometer 2026 des Vermögenszentrums. Vor allem der Anteil aus der Pensionskasse falle deutlich tiefer aus. Die Leistungen der zweiten Säule sind laut der Studie um 40% zurückgegangen, während die AHV-Rente um ein Drittel angestiegen ist. Die Pensionskassen hätten die Leistungen wegen der steigenden Lebenserwartung und anhaltend tiefer Zinsen gesenkt.
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3: In der Region Schaffhausen wird es heute wieder warm. Nicht mehr ganz so heiß wie die letzten Tage, aber doch immerhin noch sommerlich. 28 Grad sind angesagt, plus zu ein paar Wolken und auch ein gewisses Regenrisiko. Das ist aber heute verhältnismäßig ganz, ganz klein. Größtenteils wird es heute sonnig mit blauem Himmel bleiben.

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1: Am Mikrofon ist Patricia Nagelin. Briefe zu verschicken wird ab nächstem Jahr teurer. Wie der Preisüberwacher mitteilt, erhöht die Post die Preise für Briefe ab Anfang 2027. Ein A-Postbrief kostet neu 1,40 Franken. Das sind 20 Rappen mehr als bisher. Für einen B-Postbrief müssen künftig 1,10 Franken bezahlt werden, anstatt bisher 1 Franken. Weiter dürfen beide Standardbriefe neu nur noch bis 50 Gramm wiegen, statt bisher 100 Gramm. Die neuen Regelungen gelten vorerst für 3 Jahre bis 2029. Die Arbeitslosigkeit in der Schweiz hat im Juli leicht zugenommen. Die Arbeitslosenquote kletterte um 0,1 Prozentpunkte auf 3%, wie das Staatssekretariat für Wirtschaft SECO bekannt gab. Die Zunahme dürfte vor allem auf saisonale Effekte zurückzuführen sein. Ende Juli waren in den regionalen Arbeitsvermittlungszentren schweizweit insgesamt gut 139.000 Personen als arbeitslos gemeldet. Fast 415.000 Menschen sind im zweiten Quartal 2026 aus dem grenznahen Ausland in die Schweiz zur Arbeit gekommen. Das ist ein leichtes Plus von 0,5% gegenüber dem Vorquartal. Das zeigen die Zahlen des Bundesamts für Statistik. Im Tessin gibt es weniger Grenzgängerinnen. Laut dem Branchenverband Gastro di Chino sind die Bewerbungen aus Norditalien zurückgegangen. Dagegen hat sich die Zahl der Grenzgänger aus Frankreich in den letzten 3 Jahren merklich erhöht. Während der besonders heißen Woche Ende Juni sind in Deutschland mehr Menschen durch die Hitze gestorben als bisher angenommen. Laut Schätzungen des Robert-Koch-Instituts sind etwa 9.600 Menschen vom 22. bis am 28. Juni hitzebedingt gestorben. Vielerorts lagen die Temperaturen in diesen Tagen um die 40 Grad. Damit sind in Deutschland in diesem Jahr bereits deutlich mehr Menschen wegen der Hitze gestorben als in jedem einzelnen Gesamtjahr seit 2016.
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3: Das Wetter heute in der Region Schaffhausen ist recht sonnig. Der Himmel der ist zum Teil mit ein bisschen Wolken bedeckt. Sollte heute aber meistens trocken bleiben. Die Temperaturen werden auch heute wieder heiß. Aktuell haben wir um die 26 Grad. Es kann heute bis um die 29-30 Grad werden. Aktuell haben wir keine Meldungen, was den Strassen- oder Schienenverkehr bei uns im Sendegebiet betrifft. Einfach als Information wegen dem Stars in Town heute Abend in der Stadt Schaffhausen. Kann es um die Stadt Schaffhausen ein bisschen mehr Verkehr geben, dass wir das einfach mit einbrechen, wenn wir heute dort unterwegs sind. Allerdings gute und vor allem sichere Fahrt. Damit starten wir unsere Mittagsshow am Donnerstag, 6. August. Das Internet, das ist ja toll. Wenn du ein Bobo oder ein Veli hast, kannst du einfach schnell zum Ton nachschauen und dann kommt raus, du bist tot krank. Also so ist es mir schon gegangen, als ich etwas Harmloses angeschaut habe und dann die schlimmsten Krankheiten rausgekommen sind. Gut, ein bisschen übertrieben, aber es hat schon eben so etwas. Und darum fragen wir doch lieber bei Symptomen einen richtigen Arzt. Zum Beispiel in der heutigen Gesundheitssendung. Die gibt es gerade nach 2 Songs. Am Mikrofon ist Nicolas Valero. Schön, sind ihr mit dabei.

0: 10 Minuten ab der Ilfi Hammers, Nick Kershaw mit Wouldn't It Be Good, 80 Track, da auf Radio Mono. Die Musik, die macht aber zuerst mal Pause in dieser Mittagsshow. Wir reden jetzt nämlich über unsere Gesundheit.
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0: Und für das haben wir natürlich unseren Radio Monat Hausarzt Jean-Jacques Fasnacht jetzt im Studio. Du hast uns ja immer mit einem Satz angekündigt, um was es heute geht, was schwere Beine bedeuten können. Laut Dr. Google gibt es da ganz viele Ursachen und Symptome.
2: Du bist bestens vorbereitet, wenn ich das merke, oder? Und schwere Beine, das ist aktuell ein grosses Thema für viele, viele Leute, weil im Sommer spüren sehr, sehr viel mehr Leute, dass es extrem schwere Beine gibt. Aber ja, reden wir mal ein bisschen darüber. Ist das irgendwie etwas Gefährliches? In der Regel nicht. Also es ist meistens etwas Harmloses. Es gibt aber doch ein paar Krankheiten, über die müssen wir dann reden, die dann vielleicht nicht so gäbig und harmlos sind. Also, für wir mal gerade an. Warum? Warum tun wir jetzt, wenn es jetzt so heiß ist, oft schwere Beine haben?
0: Hä? Ja, ich nehme mal an, es hat nicht mit den Kilogramm zu tun, so 10 Kilo schwere Beine oder so, oder?
2: Es gibt eine harmlose Ursache natürlich, wenn wir jeden Abend in Stars im Town sind und bis am Morgen durchmachen und dann eine schwere Beine haben, weil die Muskulatur halt ein bisschen ermüdet ist, das kennen wir alle. Aber es ist effektiv auch so, es könnte sein, dass die schweren Beine Ursache oder ein Hinweis sein, dass die Venen nicht mehr so ganz stark sind, dass eine gewisse Venenschwäche vorhanden ist. Weil das venöse Blut, das muss ja quasi von den Zehen ans Herz zurück transportiert werden. Und wir haben ja nicht unbedingt eine Pumpe da unten. Oder weißt du, was wir für eine Pumpe haben?
0: Nein, aber ich habe lange Beine. Ich kenne es, bei mir geht es ein bisschen länger, bis das Blut durch ist.
2: Also das ist richtig. Also wir haben eine Pumpe effektiv. Und zwar ist das die Muskulatur von unserer Wade. Und so wird dann das Blut retour gebracht. Und jetzt ist es so, wenn man eine gewisse Venenschwäche hat, dann bleibt halt die Flüssigkeit oder das venöse Blut liegen. Und dann ist es gut möglich, dass die Flüssigkeit auch noch ins Gewebe übergeht. Das gibt dann zum Teil auch Schwellungen und eben auch ganz, ganz schwere Beine oder mehr oder weniger schwere Beine. Und im Sommer haben wir natürlich den Kühlungseffekt. Das heisst, unser Gewebe ist sehr, sehr gut durchblutet, auch das Bein und Bein. Und damit werden die Blutgefäße erweitert und auch dann haben wir den gleichen Effekt. Ja, das könnte ja so ein Hinweis sein für Krampfadern. Und Krampfadern, ja, das ist nicht so gäbig. Das sind ungefähr 40% der Bevölkerung. Das kann dann zu Wüstenbeinen führen, zu Geschwüren führen, zu Thrombose führen. Also schon ein bisschen übel. Aber es gibt auch ein paar andere Sachen, die noch übler sind. Das ist zum Beispiel die Schaufensterkrankheit. Das ist eine Krankheit, die eine Verstopfung der Arterien zur Folge hat. Das heisst, die Leute, wenn die durchlaufen, haben sie zu wenig arterielles Blut, also Blut, das vom Herz weg quasi in die Muskulatur sollte gehen. Und die bleiben dann einfach stehen, wenn sie Schmerzen haben. Also das ist dann etwas, wo man dann wirklich sofort zum Doktor gehen kann. Dann sicher auch übel sind Patienten, die herzinsuffizient sind, also wenn das Herz nicht mehr richtig pumpt. Bei denen gibt es eben auch beidseitige Beinschwellungen und dann werden bei auch schwer. Auch Nieren- und Lebererkrankungen können ähnliche Sachen machen und sogar einen Eisenmangel. Also es gibt wirklich verschiedene Sachen und ich denke mir, wenn man das dann sehr, sehr häufig hat, die schweren Beine, und dann noch, wenn es begleitet ist von Ödem, dann macht es mal Sinn, zum Doktor zu gehen.
0: Kann man dann vielleicht noch beschreiben oder willst du das nachher machen, wie sich das anfühlt, dass es so viele Anzeichen gibt?
2: Also generell, du meinst schwere Beine?
0: Ja, genau. Also, ist es in einem Stechen oder ein Ziehen?
2: Das ist eine gute Frage. Du hast einfach das Gefühl, du hättest Mühlensteine dran. Echt? Du kannst dann ein Schritt zum anderen, wird einfach mühseliger. Und manchmal ist es begleitet dann noch von einem Kribbeln und vielleicht auch noch von einem stechenden Schmerz. Also man merkt es schon, dass da die Beine plötzlich nicht mehr so leicht tun wie vorhin.
0: Also vielleicht auch ein bisschen muskelkaterartig, aber einfach noch intensiver vielleicht.
2: Oder? Du bist so gut. Ja.
0: Interessiert,
2: genau.
0: Ja?
2: Ja, genau. Ja, durchaus. Es gibt Patienten, die das auch als Schmerz empfinden, aber eben sehr häufig wirklich einfach die die Kreibebeine, die wollen sich einfach nicht mehr bewegen, weil sie einfach so schwer sind.
0: Jetzt wissen wir so ein bisschen über die Ursachen und eben was, wie das kann entstehen kann. Und wir wollen natürlich auch wissen, was kann man oder sollte man dagegen machen. Und das lösen wir auf dann nach einer kurzen Werbe- und Musikpause im zweiten Teil unserer heutigen Gesundheitssendung.
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0: Nach Hole Again von Atomic Kitten sind wir zurück in unserer Rubrik hier auf Radio Monat Gesundheitssendung. Heute gibt es den zweiten Teil jetzt und es geht nach wie vor um schwere Beine.
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0: Jean-Jacques Fasnacht, ich fange mit einer Anekdote von mir selber an. Ich bin mit unserem Sportchef Jonas Miesch 16 Kilometer durch San Francisco gelaufen. Für ein WM-Spiel haben wir die Stadt zu Fuss entdeckt. Ich hatte nachher richtig schwere Beine gehabt.
2: Ja, das begriffe ich natürlich gut. Also erstens mal auf Asphalt, 16 Kilometer, wenn man nicht trainiert ist, ist das natürlich schon eine gewaltige Leistung. Aber ich kann dir sagen, wenn du dann 100 Kilometer gesäckelt bist wie ich, dann bist du auf den Knie. Oder?
0: Dann hast du gar kein Bein mehr vom Gefühl her.
2: Nein, das spürst du nicht mehr. Aber du hast gerade etwas ganz, ganz Wichtiges gesagt, oder? Wir wollen ja darüber reden, was kann man denn dagegen machen, oder? Und etwas hast du jetzt schon gerade erwähnt, und zwar geht es um Bewegung, effektiv. Man soll sich bewegen. Wir haben gelernt, dass wir eigentlich eine Muskelpumpe haben in der Wade. Und wenn wir die aktivieren, dann können wir schauen, dass das venöse Blut wirklich retour geht und auch, dass die Schwellungen retour gehen. Und darum, erstens mal, hey, Lift. No go.
0: Ich habe keinen Lift. Ja, das ist echt zu bequem jeden Morgen.
2: Dann gibt es ja die sehr, sehr bekannte LLLSS-Formel. Die kennst du ganz, ganz sicher.
0: LLLSS? Nein.
2: Lieber laufen und liegen statt sitzen und stehen. Das ist es.
0: Also, so Bein im Bauch kenne ich noch den Begriff, oder? Wenn man die ganze Stadt hat, irgendwie das Gefühl, man hat Bein im Bauch, oder?
2: Also das ist sich richtig, bewegen. Ja. Also eben, stehen und sitzen, das ist wirklich Gift für schwere Beine. Und da gibt es natürlich auch Gymnastikmöglichkeiten. Du stehst ja jetzt dort den ganzen Tag. Und was du könntest machen, jede Stunde mal für deine schweren Beine wippen, also 30 Mal zecheln. Rufen, runter, das kann man auch im Sitzen machen. Und das ist schon sehr präventiv gegen schwere Beine. Genügend trinken gehört unbedingt dazu. Man kann auch massieren, den Unterschenkel massieren. Dann Wechselduschen, das heisst, dass man mal warm, kalt, so wie der Herr Kneipp das gelehrt hat. Und no go. High Heels.
0: Ah, jetzt noch Glück.
2: Kannst du dir vorstellen, warum High Heels nicht gut sind?
0: Also, ich kann hören von Frauen, dass es nicht so bequem ist, den ganzen Ausgang High Heels unterwegs zu sein.
2: Das Problem ist, sie zecheln. Damit ist eigentlich die Wadenmuskulatur alt. Und darum ist es viel besser, wenn man barfuß läuft oder wenn man flache Schuhe trägt. Und dann möchte ich noch eine Lanze brechen für Kompressionsstrümpfe. Also für die Strümpfe, die einen gewissen Druck erzeugen. Weil die helfen ebenfalls, dass die Flüssigkeit retourgeht. Das schlechte Image kommt natürlich von früher, von diesen Kompressionsstrümpfen, die einen gewissen Druck hatten. Die waren mühselig zum Anlegen. Sie haben auch ein Wärmegefühl gegeben. Dann haben sie wirklich nicht sexy ausgesehen. Sie waren richtige Seelentöter gewesen. Und die modernen Kompressionsstrümpfe, die sind natürlich viel easier. Es hat Mikrofasern, sie sind elastischer, sie sind leichter. Es sieht aus oder man fühlt sich auch wie eine zweite Haut. Und dann gibt es Fashion Color, also von grün, hell, dunkelblau bis hin zu pink. Also echt wirklich cool. Also das ist eine gute Idee. Ich persönlich, wenn ich Marathon renne, dann trage ich effektiv auch so Kompressionsstrümpfe, weil das hilft dir, dass du nicht so schwere Beine hast und dann bist du noch mal ein bisschen schneller.
0: Sehr gut. Also, wir haben gehört, Vorsorge, viel Bewegung, je nachdem halt doch mal sich so einen Fashion-Kompressionsstrumpf mal genauer anschauen. Und bei Trinken natürlich hast du vorhin gemeint, viel Bier, oder? Nein, viel Wasser natürlich. Oder?
2: Das ist ja immer meine letzte Message. Kein Alkohol, nicht rauchen. Definitiv. Du bist dabei.
0: Nein, natürlich viel Wasser trinken, aber das Leben darf man trotzdem nicht geniessen.
2: Das Problem beim Alkohol ist natürlich genau das Gleiche. Also, du hast eine Erweiterung der Blutgefäße und damit ist es gerade kontraproduktiv.
0: Gibt es sonst noch etwas, wo du abschliessend ergänzen willst zu den schweren Beinen? Oder ist damit alles gesagt?
2: Ja, ich glaube, wir haben so viel gesagt. Also, ich glaube, das war wie eine Vorlesung.
0: Dann gehen wir jetzt doch in die Wolf, in die Musikpause. Danke dir, Jean-Jacques, dass du da uns alles Wichtige rund um die schweren Beine erzählt hast und wie man sie eben kann, wieder ein bisschen lockerer und leichter machen kann.

0: Jetzt ist es 12:30 Uhr. Es gibt die Regionalnachrichten mit Jennifer Giseler.
1: Die Arbeitslosigkeit im Kanton Schaffhausen ist im Juli leicht gestiegen. Ende des Monats Juli waren 1.332 Personen beim regionalen Arbeitsvermittlungszentrum gemeldet. Die Arbeitslosenquote blieb jedoch mit 3,0% unverändert. Im Vergleich zum Vorjahresmonat erhöhte sich die Arbeitslosigkeit um 102 Personen, was einen Anstieg von 8,3 Prozentpunkten entspricht. Auch die Zahl der Stellensuchenden stieg leicht an und lag bei 2.275 Personen. Das sind 13 Personen mehr als im Vormonat. Die Jugendarbeitslosigkeit sank um 7 Personen, die Zahl der Langzeitarbeitslosen stieg hingegen um 6 Personen. Beim RAF waren im Juli 391 offene Stellen gemeldet, 142 weniger als im Vormonat. Ein 24-jähriger Deutscher wurde dabei erwischt, wie er in seinem Auto gestohlene Reifen durch Schaffhausen transportiert hat. Das geht aus einem Strafbefehl hervor, den Radio Monat bei der Schaffhauser Staatsanwaltschaft einsehen konnte.

0: mehrfacher Verletzung der Verkehrsregeln zu einer Strafe und Gebühr von 1.400 Franken verurteilt. Die Kandidaturen für die Gesamterneuerungswahlen in Eschenz sind bekannt. Wie die Gemeinde mitteilt, stellen sich sowohl Gemeindepräsident Pascal Berwert als auch der übrige Gemeinderat in der bisherigen Zusammensetzung zur Wiederwahl. Bis zum Ablauf der Eingabefrist gingen keine weiteren Wahlvorschläge ein. Der erste Wahlgang findet am 27. September 2026 statt. Im Stadion des FC Schaffhausen wird auch in diesem Winter wieder ein Igludorf aufgebaut. Das kündigt der FCS auf seiner Webseite an. Im vergangenen Winter konnte im Dezember und im Januar in einem Iglu-Village Fondue gegessen werden. Zudem gab es die Möglichkeiten, das Eisstockschießen auszuprobieren und Minigolf auf einer Anlage aus Eis zu spielen. Zudem kündigt der FCS an, dass es im Herbst erneut eine Golf-Trophy geben wird. Dieser Anlass ist am 18. September.
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2: Es hat ein bisschen mehr Wolken am Himmel gegeben. Über der Stadt Schaffhausen ist die Sonne gerade verdeckt hinter den Wolkenfeldern. Es sollte heute meistens trocken bleiben, auch wieder die sonnige Phase geben. Die Temperaturen werden heute auch wieder heiß. Aktuell haben wir um die 27 Grad. Es kann heute um die 29 bis 30 Grad geben. Nach wie vor ist es ruhig hier im Strassenverkehr bei unserem Sendegebiet. Zumindest haben wir hier keine aktuellen Verkehrsmeldungen. Falls ihr etwas seht, könnt ihr es gerne weiterleiten auf unsere gratis Verkehrshotline. Es sind 0800 915 und 3x0. Kommt gut und sicher euer Ziel. Früher, da sind alle Rechnungen per Post verschickt worden, sind mehr Briefe geschrieben worden, wahrscheinlich auch mehr Postkarten, weil das immer weniger gemacht wird, ist die Post wirtschaftlich unter Druck, das ist schon seit Jahren. Weniger Briefe bedeutet weniger Geld durch Briefmarke, unter anderem. Darum hat die Post jetzt entschieden, ein Brief per Post verschicken wird im nächsten Jahr nochmal teurer. Ein Postbrief kostet nur 1,40 Franken. Die Frage, die ich mir jetzt stelle, tun dann die Leute nicht einfach noch weniger Sachen per Briefpost verschicken und mehr digital? Ja, die Entscheidung, die ist mal für 3 Jahre getroffen worden. Wie es dann weitergeht, das werden wir noch sehen. Vielleicht wird sie dann irgendwann nochmal teurer. Weiter geht's mit Musik. Am Mikrofon ist Niklas Valero.

Perfekte Musik zum chli oben runterkommen und entspannen, vielleicht nach einem stressigen Morgen. Ich hoffe, den habt ihr nicht gehabt. Bald ist ja Mittag, da kann man sich mal Gedanken um den Mittag machen. Und was braucht es nach einem guten Mittag? Natürlich auch der passende Dessert.

0: Wenn das Thermometer 30 Grad knackt, dann braucht es eine Abkühlung, einen Sprung ins kalte Wasser oder ein schönes kaltes Glas. Ein Sorbet, Wasser oder Rahmglasse, was halt so gerade gelustet. Aber was, wenn es ein spezielles Glas ist? So wie das Zürcher Rheinglasse, der Projektleiter vom Zürcher Rheinglasse, Eliane Zillmann, erklärt, was es drin hat.
1: Ja, das Wasserglasse ist mit Wasser gezapft aus dem Rheingrundwasserstrom und verfeinert nachher mit der Rezeptur von Adrian mit verschiedenen Zutaten, die rund um den Rhein wachsen. Und so haben wir eigentlich ein Gewässer um Stil, wenn wir so es benennen. Und eigentlich ja, die Leute am Rhein schlecken, tatsächlich.
0: Tönt speziell, aber ist das auch fein? Eliane Zillmann findet schon, unsere Lernende Mediamaterkind Amelie Dobler hat es auch probiert, sie findet es eben eher speziell.
2: Ja, also ich bin auch gespannt. Ich kann mir nicht viel darunter vorstellen. Irgendwie, es schmeckt jetzt nicht schlecht, ich habe es mir irgendwie schlimmer vorgestellt. Es schmeckt so ein bisschen süßlich. So ein bisschen nach Honig, ja. Ja, es schmeckt auch so ein bisschen nach Karton.
0: Das Rheinglas ist aber nicht das einzige spezielle Glas, das es in der Region da gibt. Unser Reporter Jonas Mühlisch und unsere Lernende die Mediamatikerin Amelie Dobler haben sich auf die Suche gemacht nach den speziellsten Sorten, weil es die Favoriten sind. Das gehört ihr immer vom Mittag kurz nach der 12.

0: Seal mit dem Track Kiss from a Rose sorgt für eine Pop-Balladenstimmung. Da ist er am Mittag schon auf Radio Monat. 9 Minuten vor der 12 Uhr ist es. Bald geht's los mit unserem Infomittag. Jetzt machen wir schon einen Abstecher zu den Devisen und ein paar anderen Zahlen an der Börse.
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0: Da haben wir zuerst den Euro, der kostet aktuell 93 Rappen 41. Dann haben wir den US-Dollar, der ist aktuell 80 Rappen 95 wert. Das Kilogold notiert bei 111.290 Schweizer Franken. Und der SMI, der steht bei 14.581 Punkten. Das ist ein leichtes Plus von 0,2% zu heute Morgen.

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1: Am Mikrofon ist Patricia Nagelin. Briefe zu verschicken wird ab nächstem Jahr teurer. Wie der Preisüberwacher mitteilt, erhöht die Post die Preise für Briefe ab Anfang 2027. Ein A-Postbrief kostet neu 1,40 Franken. Das sind 20 Rappen mehr als bisher. Für einen B-Postbrief müssen künftig 1,10 Franken bezahlt werden, anstatt bisher 1 Franken. Weiter dürfen beide Standardbriefe neu nur noch bis 50 Gramm wiegen, statt bisher 100 Gramm. Die neuen Regelungen gelten vorerst für 3 Jahre bis 2029. Die Arbeitslosigkeit in der Schweiz hat im Juli leicht zugenommen. Die Arbeitslosenquote kletterte um 0,1 Prozentpunkte auf 3%, wie das Staatssekretariat für Wirtschaft SECO bekannt gab. Die Zunahme dürfte vor allem auf saisonale Effekte zurückzuführen sein. Ende Juli waren in den regionalen Arbeitsvermittlungszentren schweizweit insgesamt gut 139.000 Personen als arbeitslos gemeldet. Fast 415.000 Menschen sind im zweiten Quartal 2026 aus dem grenznahen Ausland in die Schweiz zur Arbeit gekommen. Das ist ein leichtes Plus von 0,5% gegenüber dem Vorquartal. Das zeigen die Zahlen des Bundesamts für Statistik. Im Tessin gibt es weniger Grenzgängerinnen. Laut dem Branchenverband Gastro Ticino sind die Bewerbungen aus Norditalien zurückgegangen. Dagegen hat sich die Zahl der Grenzgänger aus Frankreich in den letzten 3 Jahren merklich erhöht. Während der besonders heißen Woche Ende Juni sind in Deutschland mehr Menschen durch die Hitze gestorben als bisher angenommen. Laut Schätzungen des Robert-Koch-Instituts sind etwa 9.600 Menschen vom 22. bis am 28. Juni hitzebedingt gestorben. Vielerorts lagen die Temperaturen in diesen Tagen um die 40 Grad. Damit sind in Deutschland in diesem Jahr bereits deutlich mehr Menschen wegen der Hitze gestorben als in jedem einzelnen Gesamtjahr seit 2016.
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3: Das Wetter heute in der Region Schaffhausen ist zum Teil sonnig, zum Teil hat es auch gerade wie jetzt recht viel Wolken. Temperaturen, die sind auch heute wieder recht warm bis heiß. Aktuell haben wir es um die 27 Grad. Es kann heute bis um die 29 oder sogar 30 Grad geben. Aktuell haben wir keine Meldungen zum Verkehr da bei uns im Sendegebiet. Scheint das alles ruhig auf der Strasse zu sein. Nochmal den Aufruf, wenn ihr noch etwas seht, dürft das sehr gerne mitteilen, damit es auch alle wissen. Auf unserer gratis Verkehrshotline 0800 91 5 und 3x0 könnt ihr das gerne durchgeben, falls ihr da bei uns in der Region Schaffhausen etwas seht. An und weg. Gute und vor allem eine sichere Fahrt. Es ist 3 Minuten ab der 12. Das ist der Infomittag auf Radio Munot. Munot heute mit einem kulinarischen Thema. Ragette, Erdbeergurne oder eine schöne Kugel Pistazie. Das sind so vielleicht die klassischen Glasses, die beliebt sind. Aber wie sieht es eigentlich mit Schoki Chili, Earl Grey oder Walnussfeige aus? Schon mal probiert? Was die speziellen Sorten gibt und warum es sich lohnt, um mal was anderes auszuprobieren. Das gehört gerade in ein paar Minuten. Da ist ein Infomittag auf Radio Munot. Am Mikrofon ist Niklas Valero.

0: Viele Balladen haben wir heute für euch bereit. Gerade gehört der Rocky von Bryan Adams, Everything I Do It For You, um 10 ab 12. Ich höre den vom Mittag hier auf Radio Mut. Vielleicht während dem Kochen oder schon am Mittagessen. Und was braucht es nach dem Essen? Natürlich auch noch den passenden Dessert. Schoki und Vanille oder fruchtig wie Erdbeer oder Mango. Auch fein etwas Nussiges wie Haselnuss oder Pistazie. Es gibt unzählige klasse Sorten. Ein paar sind bekannt, andere vielleicht überraschend. Unser Reporter Jonas Mielsch und unsere lernende Mediamatikerin Amelie Dobler haben sich durch die speziellsten Sorten durchgetestet.
1: Startet im unsere Glacierepo in der Badiflach. Dort gibt es nämlich das Zürcher Rheinglasse. Und der Name, der ist Programm. Es hat nämlich wirklich Rheinwasser drin, wie die Projektleiterin vom Zürcher Rheinglasse, Eliane Zielmann, erklärt.
2: Ja, das Wasserglasse ist mit Wasser gezapft aus dem Rheingrundwasserstrom und verfeinert nachher mit der Rezeptur von Adrian mit verschiedenen Zutaten, die rund um den Rhein wachsen. Und so haben wir eigentlich ein Gewässer am Stiel, wenn wir so es benennen. Und eigentlich ja, die Leute am Rhein schlecken, tatsächlich.
1: 3 Franken kostet das Glasse in der Badiflach. Unsere lernende Mediamatikerin Damli Dobler und ich testen es.
3: Ja, also ich bin auch gespannt. Ich kann mir nicht viel darunter vorstellen. Irgendwie, es schmeckt jetzt nicht schlecht. Ich habe es mir irgendwie schlimmer vorgestellt. Es schmeckt so ein bisschen süßlich. So ein bisschen nach Honig, ja. Ja, es schmeckt auch so ein bisschen nach Karton.
4: Weißt du, unser Fazit? Also, man kann es mal ausprobieren.
3: Ja, ich habe es mir schlimmer vorgestellt.
4: Nicht jeden Tag essen.
3: Ja, ich habe es mir schlimmer vorgestellt, muss ich ehrlich sagen.
4: Ich würde es, glaube ich, auch nicht nochmal essen.
1: 100% überzeugen sind wir beide jetzt nicht davon. Liegt aber auch vielleicht daran, dass das Wasserglas aus dem Rhein recht stark tropft und jetzt habe ich einen grünen Fleck auf dem Schuh. Ausprobieren lohnt sich aber auf jeden Fall. Zurück geht's auf Schaffhausen und dort geht's in die Gelateria Il Bottin. Die gibt's schon ewig und ist auch bekannt für mal ein bisschen ausgefallene Sorten. Und die sind alle hausgemacht. Die Verkäuferin Jessica hat uns gerade mal eine Auswahl von ausgefallenen Sorten parat gemacht.
5: Also, im einen haben wir schwarze Schoki mit Chili und Ragettenglasse und im anderen Earl Grey und ein Quark-Orangenglasse.
1: Und das Ragettenglasse schmeckt Trommelwirbel. Ja, wie es Ragettenglasse eben am Stiel, aber als Sorbet. Sehr erfrischend. Mich persönlich auch überzeugt hat die Sorte Earl Grey. Sehr fein und auch erfrischend, wie es eben ein bisschen nach einem gefrorenen Eistee schmeckt. Überrascht hat uns die schwarze Schoki mit Chili beim Il Bottin.
3: Also ich finde es sehr fein. Ich finde, im ersten Moment, wenn man es probiert, schmeckt es einfach nur nach Schoki und nachher dann spürt man so ein bisschen die Schärfe. Ja, also ich finde, Schärfe kommt erst so im Nachhinein raus. Aber ich finde es fein, ja.
1: Beim Il Bottin gibt es 24 Sorten und da hat es immer wieder auch mal eine speziellere dabei. Bis weiter vorne in der Unterstadt gibt es noch die Gelateria La Perla. Auch der Inhaber, der Samir Salihi, macht seine Glasse selber. Auch er hat eine spezielle Sorte im Angebot, wie zum Beispiel Bueno oder die Lotus-Glasse. Die beste ist für ihn aber ganz eine andere.
6: So beliebt ist Walnussfeige.
7: Walnussfeige?
6: Genau.
7: Ist eine eigene Kreation?
6: Genau, ja. Ist wirklich auch sehr fein. Haben wir nicht probiert?
7: Nein, aber noch nicht probiert.
6: Okay.
7: Wie kommst du auf diese Idee?
6: Wirklich vor 4 Jahren, wo habe ich aufgemacht. Später habe ich das probieren, weil Walnuss ist sowieso fein. Und habe ich mit dem Feige noch kombinieren. Und wirklich ist fantastisch rausgekommen.
1: Rund 20 Sorten bietet der Samir Salihi in der Gelateria La Perla an. Immer frisch gemacht. Und seine eigene Kreation, die haben wir natürlich auch getestet.
7: Chefempfehlung, darum würde ich sagen, du startest mit Walnussfeige zuerst.
3: Also ist sehr fein. Ich finde, durch die Feige ist recht frisch. Aber die Walnuss gibt so einen gewissen Crunch und ich finde das sehr fein. Also, und auch frisch, fruchtig.
1: Wer also mal eine kulinarische Glassereise machen will und da dabei eine speziellere Sorte ausprobieren will, soll das unbedingt machen. Mein Lieblingsglasse bleibt aber das Pistazienglasse.
0: Die Reportage von Jonas Mielsch, die ausgefallenen Glassensorten in der Region Schaffhausen. Und jetzt die grosse Frage, welche Sorte ist eigentlich euer Lieblingsglasse? Ihr könnt das also mal schreiben auf WhatsApp, Studionummer 079-633-4422. Nehmt uns doch mal Wunder, was euer speziellste Glasse ist, das ihr schon mal geschleckt habt und vielleicht auch gern habt.
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0: zum Song «Give a little bit Supertramp» ist es jetzt 20 ab 12 geworden. Auch heute hat die Sonne zumindest vorher noch Vollgas gegeben. Jetzt aktuell versteckt sie sich da über der Stadt Schaffhausen ein bisschen hinter einer Wolkendecke. Und auch wenn es nicht mehr ganz so heiß ist wie den letzten Tag, es hat immer noch ordentlich Temperaturen.
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0: Ich kann mich ehrlich gesagt gar nicht mehr genau erinnern, wenn ich das letzte Mal gefroren habe. Auch heute ist es wieder warm draußen. Abkühlung müssen wir uns wahrscheinlich aktiv suchen, Mario Rindersbacher vom Meteotest.
2: Ja, definitiv. Es sieht auch heute wieder nach hohen Temperaturen aus. Es geht wieder gegen die 30 Grad auf heute am Nachmittag. Dazu haben jetzt aktuell mal ein bisschen mehr Wolken. Am Nachmittag geht es ein bisschen hin und her mit zum Teil dichteren Wolken. Dann wieder ein paar Aufhellungen. Und so wie es aussieht, sollte es trocken bleiben. So richtig Bodensee ist vielleicht gegen Abend. Kurzer Regenguss nicht ganz ausgeschlossen. Und der Winter frischt ein bisschen auf. Am Nachmittag gibt es ein bisschen Westwind.
0: Hat das Wetter morgen etwas anderes für uns parat oder geht es genau gleich weiter?
2: Ja, wir haben dann nicht mehr Westwind, sondern leichte Brise. Vom Wettereindruck her ist es so, dass es ein bisschen freundlicher ist als heute. Das heisst, dass die sonnigen Phasen tendenziell länger und häufiger sind und die Wolken seltener. Es ist überall trocken. Mit der Brise ist die Temperatur spürlich gedämpft, etwa 28 Grad am Nachmittag.
0: Dann werden wir doch noch das Wochenende und vielleicht dann auch den Wochenstart genauer anschauen. Was zeigen deine Modelle?
2: Hohe Temperaturen, wieder über 30 Grad. Am Samstag, da geht die Brise zu Ende. Es gibt viel Sonnenschein, nur eine kleine Quellwolke und es ist überall trocken. Am Sonntag und Montag, da haben wir dann sehr wahrscheinlich weiterhin zwischen 30 und 32 Grad am Nachmittag und dazu recht sonniges Wetter. Die Luft ist dann allerdings ein bisschen feuchter und das bedeutet, dass es am Sonntag und auch am Montag vielleicht mal kurz einen Regenguss oder ein Gewitter kann geben.
0: Also für den Rest von dieser Woche gilt vor allem Sonne, vielleicht dann auch mal noch ein bisschen Regen. Dazu auch sehr hohe Temperaturen. Das Wetter genau analysiert für euch hat es der Mario Rindersbacher vom Meteotest.
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0: Es ist 12:30, es gibt Regionalnachrichten mit der Jennifer Giseler.
1: Die Arbeitslosigkeit im Kanton Schaffhausen ist im Juli leicht gestiegen. Ende des Monats Juli waren 1.332 Personen beim regionalen Arbeitsvermittlungszentrum gemeldet. Die Arbeitslosenquote blieb jedoch mit 3,0% unverändert. Im Vergleich zum Vorjahresmonat erhöhte sich die Arbeitslosigkeit um 102 Personen, was einen Anstieg von 8,3 Prozentpunkten entspricht. Auch die Zahl der Stellensuchenden stieg leicht an und lag bei 2.275 Personen. Das sind 13 Personen mehr als im Vormonat. Die Jugendarbeitslosigkeit sank um 7 Personen, die Zahl der Langzeitarbeitslosen stieg hingegen um 6 Personen. Beim RAF waren im Juli 391 offene Stellen gemeldet, 142 weniger als im Vormonat. Ein 24-jähriger Deutscher wurde dabei erwischt, wie er in seinem Auto gestohlene Reifen durch Schaffhausen transportiert hat. Das geht aus einem Strafbefehl hervor, den Radio Monat bei der Schaffhauser Staatsanwaltschaft einsehen konnte. Der junge Mann wurde im Schweizersbild kontrolliert. Im Innenraum des Autos fanden die Polizisten 8 gestohlene Reifen. Zudem hatte er eine ebenfalls gestohlene Ralph Lauren Jacke an und besaß keinen Führerschein. Erschwerend kam hinzu, dass er einige Reifen auf dem Beifahrersitz deponiert hatte, was ihm wohl die Sicht auf die Straße erschwerte. Die Staatsanwaltschaft geht davon aus, dass er das Diebesgut verstecken wollte. Er wurde wegen Hehlerei und mehrfacher Verletzung der Verkehrsregeln zu einer Strafe und Gebühr von 1.400 Franken verurteilt. Die Kandidaturen für die

0: aufgebaut. Das kündigt der FCS auf seiner Webseite an. Im vergangenen Winter konnte im Dezember und im Januar in einem Iglo Village Fondue gegessen werden. Zudem gab es die Möglichkeiten, das Eisstockschießen auszuprobieren und Minigolf auf einer Anlage aus Eis zu spielen. Zudem kündigt der FCS an, dass es im Herbst erneut eine Golf-Trophy geben wird. Dieser Anlass ist am 18. September.
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2: Wir haben abwechselnd Wolken und Sonne heute über den Mittag hier in der Region Schaffhausen. Sollte aber trocken bleiben heute den ganzen Tag. Vielleicht gibt es am Abend mal einen kleinen Gutsch in der Nähe vom Untersee oder Bodensee. Temperaturen aktuell bei etwa 28 Grad. Allzu viel Wärme sollte es heute nicht mehr werden. Maximale Temperaturen sind bei 29 oder 30 Grad. Gesagt. Am Morgen gibt es viel Sonne, es bleibt trocken. Vereinzelt hat es mal ein paar Wolken am Himmel. Die Temperatur liegt morgen und morgen bei 17 Grad. Am Nachmittag gibt es wieder um die 28 Grad. Achtung, dass keine Meldungen vor über den Verkehr. Wir wünschen allen unterwegs eine gute und vor allem eine sichere Fahrt. Der Hund gilt ja als der beste Freund vom Menschen. Mit ihrem Instinkt reagieren Tiere auch aufs Verhalten von uns, zum Beispiel, wenn wir Angst haben. Es gibt jetzt eine Studie aus Österreich, die hat herausgefunden, dass auch Wölfe ähnlich wie Hunde auf den Angstschweiß vom Menschen reagiert. Bei der Studie haben beide Tiere Änderungen an ihrem Verhalten gezeigt. Das Fazit ist, die Hunde haben trotz einer langen Domestizierung von mehreren tausend Jahren aber kein ausgeprägteres Gespür für menschliche Angst als Wölfe. Wegen dem würde ich jetzt aber nicht unbedingt lieber einen Wolf anstatt ein Haus, Hund als Haustier und Beschützer haben, apropos Haustier. Wir haben ja letzte Woche da eine Serie auf Radio Monat zu Tierheim und Haustier und so weiter und so fort. 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Da finden auch ganz viele andere Sachen, wie zum Beispiel unsere neueste Folge von der Gesundheitssendung am heute mit dem Jean-Jacques Fasnacht, unser Radio Monat Hausarzt. Weiter geht's mit Musik am Mikrofon. Ist nichts, was ihr euch wünscht, wenn wir am Essen sind. Einen guten.

0: rockiger Song von Foreigner Urchin, das um 1989 sind wir unterwegs. Da ist unsere Mittagsshow auf Radio Monat. 80 Minuten, dann ist es eins.
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0: Vor gut 3 Wochen ist sie so für alles im Zeichen vom Rheinfest gestanden. Der Traditionsanlass von der lokalen Pontonie, wo vor allem auch wegen der feinen Fischknuspfeli bekannt ist. Morgen und am Samstag ist schon wieder Fest Ziessofen. Samuel Peter weiss, was genau los ist.
2: Jahre organisiert Stadtmusik Diessofen das Altstadtfest. Eine schöne Atmosphäre im Altstädtli mit dem Hauptfestplatz direkt vor dem Siegelturm. Das hat mir jetzt Co-OK-Präsidentin vom Altstadtfest Diessofen, Monika Kuratli, erzählt.
3: Wir haben rund 1000 Sitzplätze. Also von dem her, es ist wirklich die ganze Altstadt ist gestuhlt. Von dem her, also klein. Ja, für Diessenhofen gross.
2: Das Fest, das geht morgen Abend um 5 Uhr los und ab 6 Uhr gibt es musikalische Unterhaltung mit dem Radolf Zeller Hanucken Sextett. Und ab 8:30 gibt es dann Stimmung auf dem Platz mit der Partyhilde.
3: Am Samstag geht es dann um 12 Uhr los mit der Dixie-Band, Dixies Treibhausventil. Nachher haben wir die Blechfraktion und den Musikverein Merishausen, eher dann ein bisschen Blasmusiklastig. Abend haben wir dann wieder Party mit der Band Wirbelwind.
2: Dazu treten am Samstag auch noch die Rocket Girls aus Basadingen auf mit einer Tanzvorstellung. Dazu gibt es eine grosse Tombola, einen Schiesswagen oder auch Süßigkeiten. Für den grossen Hunger gibt es Hamburger, Würst, Bulleschenkel, Pommes und das traditionelle Thai Curry, das gerade auf dem Platz selber gemacht wird. Oder für den Durst gibt es unter anderem einen Bierbrunnen.
3: Lassen wir unseren Stadtbrunnen, der mitten im Städtli steht, lassen wir ab. Also kein Wasser drin und drinnen ist dann, den wir servieren und rundherum haben wir so eine Bar konstruiert um den Brunnen herum. Dort gibt es einfach Bier und vor allem auch unser sehr feines Städtli-Bier. Also die Diessenhofen braucht auch eigenes Bier.
2: Sagt Monika Kuratli, Co-OK-Präsidentin vom Altstadtfest Diessenhofen, wo morgen Abend losgeht und auch am Samstag noch dauert. Eintritt kostet es nichts, Parkplätze gibt es vor Ort, aber Diessenhofen ist auch gut mit der ÖV erreichbar. Alle Infos zum Fest mit allen Programmpunkten gibt es unter anderem auf der Webseite vom organisierenden Verein unter www.stadtmusikdiessenhofen.ch.

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1: Musikalisch unterwegs mit Marimo vor Not Okay. Haben wir jetzt 9 Minuten vor der 1, bevor es in die nächste Newspause geht. Schauen wir mal zurück, wie es in der Morgenshow heute so tönt hat. Ich kann schon mal sagen, es war auch sehr musikalisch gewesen. Es geht ja weiter beim Stars in Town Festival. Heute Abend gibt es Hip-Hop-Musik. Zum einen aus der Schweiz. Ja, der kennt, glaube ich, jeder mit Lo und der Duke als Hauptact. Und dann kommt Macklemore. Schon gestern war der Herr Acker pumpenvoll beim Rekordkonzert vom Stars in Town. Zwei Eindrücke davon hat Nico Bollinger heute in der Morgenshow unter anderem geliefert.
2: Der Stars in Town Bühne ist gestern Abend abgeguckt worden. Der Lenny Kravitz hat auch mit 62 noch abgeliefert. Für Rekordsumme ist er auftreten und hat vor allem am Schluss seine Hits zum Besten gegeben. Inklusive 60 von seinen persönlichen Helfen hat er gestern für gute Stimmung beim ausverkauften Stars in Town Abend gegeben. Die Stimmung, die ist früher während der Kolonialisierung jetzt nicht überall gleich gut gewesen. Die Spanien oder auch die Portugal, wo die Entdecker losgereist sind, dort sind sie glücklich gewesen. In den Ländern selber, die entdeckt worden sind, eher weniger, meint der Historiker Hans Fessler.
3: Die Geschichtsschreibung bzw. die Vermittlung von dieser Zeit ist natürlich lang viel zu stark unter dem Titel Abenteuer, eben Aufbruch ins Unbekannte gewesen. Also in den Schulen ist das zu lang und zu sehr als Abenteuer vermittelt worden. Aber da hat jetzt angefangen zu ändern.
2: Der Kolonialismus ist aber nicht nur in den anderen Ländern, sondern auch hier in der Schweiz und Schaffhausen zu sehen. Inwiefern könnt ihr in unserer Sonderserie «Echo aus den Altstadtgassen» auf unserer Webseite oder auch unserer Radio Monot App nachhören. Gestern Abend ist eine Ära zu Ende gegangen. Die Schweizer Skifahrerin Lara Gueperami hat ihren Rücktritt vom Skisport mit einer Videobotschaft bekannt gegeben.
4: Come si capisce che qualcosa è finito e come si traducono le emozioni profonde in parole? Forse capisci quando gli obiettivi, la ricerca costante del miglioramento, lasciano spazio alla felicità.
2: Die letzte Saison hätte ein grande Finale sollen sein mit Olympia. Wegen einer Verletzung hat sie die aber größtenteils verpasst. Darum zieht die zweite erfolgreichste Schweizer Skifahrerin aller Zeiten einen Schlussstrich. Und verabschiedet sich mit diversen Olympiamedaillen, Glaskugeln und allen weiteren Erfolgen in Ruhestand. Ich an dieser Stelle verabschiede mich jetzt auch und wünsche euch noch ganz einen schönen Mittag.

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1: Am Mikrofon ist Patricia Nägelin. Die anhaltende Hitze und Trockenheit setzen der Schweizer Landwirtschaft stark zu. Rund 1100 Landwirtschaftsbetriebe haben bisher Schäden wegen Trockenheit angemeldet. Das meldet die Pflanzenversicherung Hagel Schweiz. Die häufigsten Meldungen stammten dabei aus den westlichen Landesteilen, wo auch die meisten Versicherungsverträge mit Trockenheitsdeckung bestünden. Die Anfrage nach entsprechenden Versicherungen hat in den letzten Jahren stetig zugenommen. Die Stimmbeteiligung bei den eidgenössischen Abstimmungen vom 14. Juni war mit 59% außergewöhnlich hoch. Das zeigt eine Analyse des Forschungsinstituts GFS Bern. Nico Eichwald mit den Einzelheiten.
2: Besonders hoch ist die Stimmbeteiligung in der Deutschschweiz und bei älteren Menschen gewesen. Vor allem die SVP-Initiative «Keine 10 Millionen Schweiz» hat Stimmbürger an Turnen gelockt. Viele Leute haben die Sorgen über das Bevölkerungswachstum geteilt. Eine Grenze bei 10 Millionen ist aber doch klar als zu extrem abgelehnt worden. Zu viele haben negative Auswirkungen auf die Wirtschaft befürchtet. Beim knappen Ja zu der Änderung vom Zivildienstgesetz hat vor allem das Argument, den Armeebestand sicher gezogen. Dem Argument haben vor allem Bürgerliche und Ältere zugestimmt.
1: Die Schweizer Filmbranche profitiert zunehmend von der sogenannten Lex Netflix. Wie das Bundesamt für Kultur heute in Locarno bekannt gab, haben ausländische Streaming-Plattformen wie Amazon Prime oder Disney Plus sowie andere Anbieter im zweiten Jahr nach Inkrafttreten des Gesetzes fast 20 Millionen Franken ins Schweizer Filmschaffen investiert, vorwiegend in Serien und Spielfilme. Dies ist ein Anstieg von 25% gegenüber dem Vorjahr. Theoretisch verpflichtet die Lex Netflix die Plattformen gemessen an ihren letztjährigen Umsätzen zu Investitionen von insgesamt 33 Millionen Franken. Doch diese Ausgaben können bis 2027 aufgeschoben werden. Im Basler Zoo sind 6 Gepardenjunge zur Welt gekommen. Wie der Zoo mitteilt, sind alle Jungtiere gesund und haben Namen mit dem Anfangsbuchstaben X erhalten. Bei den Sechslingen handelt es sich um 4 Männchen und 2 Weibchen. Die Geparden kamen Anfang Juni zur Welt und sind nun uneingeschränkt in der Anlage zu sehen. Es handelt sich um den ersten Nachwuchs der 4-jährigen Gepardenmutter. Geparde gelten gemäß roter Liste der Weltnaturschutzunion als gefährdet. Gemäß Schätzungen leben in der Wildbahn weniger als 7000 erwachsene Tiere und der Bestand nimmt weiter ab.
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4: Wir haben einen Mix aus Wolken und Sonne in der Region Schaffhausen. Das bleibt auch bis am Abend. Es sollte trocken bleiben. Die Temperatur liegt 8 bis 27 Grad. Die Maximaltemperatur sind so um die 29 Grad um heute. Am Morgen gibt es viel Sonne. Es bleibt trocken. Vereinzelt hat es mal Wolken am Himmel. Die Temperaturen liegen morgen zwischen 17 und etwa 28 Grad. Keine Meldung haben wir, was unser Verkehrsradar betrifft. Hier in der Region Schaffhausen sollte ein Stück frei durch den Verkehr kommen. Eine Information haben wir noch. Heute Abend ist natürlich auch wieder ganz viel los in der Stadt Schaffhausen, unter anderem wegen dem Musikfestival. Darum müssen wir dann um die Stadt Schaffhausen ein bisschen mit mehr Zeit einrechnen, weil es dann dort mehr Verkehr hat. Dann und weg, gute und vor allem sichere Fahrt. Weiter geht's mit der Mittagsshow hier auf Radio Munot. Jetzt sind gerade 4 Minuten ab 1 haben wir's. Und es gibt einen historischen Blick zurück. Ein stürmisches Meer, verwegene Seemannen, mächtige Segel. Das sind so die Assoziationen, die man lange mit der Zeit vom 15. bis 20. Jahrhundert in Verbindung gebracht hat. Die Zeit, wo europäische Seeleute losgefahren sind und nach neuen Kontinenten gesucht haben. Ein Narrativ, das sich in den letzten Jahren zum Glück gedreht hat, findet der Historiker und Aktivist Hans Fessler.
5: Geschichtsschreibung bzw. Vermittlung von dieser Zeit ist natürlich lang viel zu stark unter dem Titel Abenteuer, eben Aufbruch ins Unbekannte gewesen. Also in den Schulen ist das zu lang und zu sehr als Abenteuer vermittelt worden. Aber da hat jetzt angefangen zu ändern.
4: Die Spur aus der Kolonialzeit findet man überall in der Schweiz und auch Schaffhausen und wie die Spuren aussehen. Und das geht es gerade als nächstes nach 2 Songs. Am Mikrofon ist Nicolas Valero. Und jetzt mal weiter mit der Gloria Gaynor, I Will Survive.

0: Mr. President, Coco Jumbo, haben wir gerade gehört, keine Minute ab der 1 haben wir es. Ihr hört Mittagsshow hier auf Radio Monat. Christoph Kolumbus, Francisco Pizarro, Vasco da Gama, das sind Namen, die die meisten mit dem Wort Kolonialismus in Verbindung bringen. Ein Italiener, ein Spanier und ein Portugies, alle drei sind für die Unterwerfung, Ausbeutung und auch Mord in der lateinamerikanischen Welt bekannt. Was aber auch Schaffhausen mit Kolonialismus und Sklaverei zu tun hat, über das berichtet der Maximilian Wickenhauser.
1: Kolonialismus ist der Ausgriff, also ein Vordringen von der europäischen Nationen in die Welt. So erklärt der Historiker und Aktivist Hans Fessler ein Wort.
2: Vor allem am Anfang richtig die Amerikas, Nord-, Zentral- und Südamerika. Und mit dem Kolonialismus ist einhergegangen die Verdrängung der Indigenen. Verdrängung, Massakrierung und auch dann quasi in Kauf nehmen vom Sterben durch eingeschleppte Krankheiten. Und nachher ist die Sklaverei dazugekommen.
1: Angefangen haben die kolonialen Projekte Anfangs 15. Jahrhundert. Die Spuren vom Kolonialismus findet man entlang praktisch jeder Wirtschaftsroute von dieser Zeit, entsprechend auch in der Schweiz. In dem Zusammenhang zitiert der Hans Fessler, der Philosoph und Ökonom Karl Marx, ohne Sklaverei keine Baumwolle, ohne Baumwolle keine moderne Industrie.
2: Die Schweizer Geschichte ohne Textilindustrie und Mechanisierung von der Baumwolle ist undenkbar. Daneben gibt es natürlich andere Produkte, wo man auch früher oder später drauf stößt. Der erste Treiber von der Sklaverei und vom transatlantischen Sklavenhandel war Zucker.
1: Die Industrialisierung der grossen kapitalistischen Nationen wäre ohne Sklaverei in dieser Form nicht möglich gewesen. Und auch zu Schaffhausen gibt es Hinweise auf die Geschichte.
2: Es gibt sehr viele Spuren, wenn man durch die Stadt läuft. Das sind Häuser, wo kolonial tätige Familien gehört haben, zum Teil immer noch gehören. Familien mit Namen wie von Waldkirch, Bayer, Imthurn.
1: Beispiel ist die Villa Berbis zu Neuhausen. Die ist vom Schaffhauser Sklavenhändler und Plantagenbesitzer Johann Konrad Winz gebaut worden. Benannt ist sie nach der ehemaligen Kolonie Berbis im heutigen Guyana im Norden von Südamerika. Immer wieder gibt es Diskussionen darum, wie mit dem kolonialen Erbe umgegangen werden soll. Es gäbe keine Patentlösung für alle Fälle, findet der Hans Fessler.
2: Vor allem bin ich persönlich kein Freund von Entfernen von allem, was irgendwie daran erinnert. Ich glaube eher, dass man jeden einzelnen Ort speziell muss anschauen muss. Wenn jetzt am Berbisweg das Wort Berbisweg steht, ist das nicht gleich, wenn allenfalls eine rassistische Darstellung von einem schwarzen Mensch ist, nicht gleich, wenn die Verwendung vom N-Wort ist, nicht gleich, wenn eine Statue für einen Sklavenhändler.
1: Der Hans Fessler findet zum Beispiel QR-Codes oder Infotafeln mit Informationen und Hintergründen könnte eine gute Lösung sein. Ende 19. Jahrhundert ist die Sklaverei zu Amerika und zu Europa größtenteils abgeschafft worden. Häufig sind die ehemaligen Sklaven dann einfach durch rassistische Gesetze und Lohnarbeitszwang weiter entweder zu Zwangsarbeit oder in starke Abhängigkeiten gezwungen worden.
2: Es gibt tatsächlich eine Kontinuität von Ungleichheit, von Ausbeutung in den Regionen, in den Ländern vom Süden, wo man kann sagen, geht eigentlich bis in die heutige Zeit. Also in unseren Handys drinsteckt heute, ist zum Teil auch Gewaltgeschichte, ist auch Ausbeutungsgeschichte, genauso wie im 19. Jahrhundert in der Baumwolle und im Kakao und im Kaffee Ausbeutungsgeschichten drin gesteckt haben.
1: Aber Millionen von Menschen sterben während der Kolonialzeit, entweder weil sie ermordet werden oder durch eingeschleppte Krankheiten. Millionen von Menschen werden versklavt und während dem transatlantischen Sklavenhandel auf Amerika verschleppt.
0: Maximilian Wickenhauser zusammen mit dem Historiker und Aktivist Hans Fessler zur Kolonialgeschichte von Schaffhausen. Wer zum Beispiel wissen will, wie die Wirtschaft vor der Zeit vom Kolonialismus Schaffhausen aussieht, der findet auf unserer Webseite unter «Ich aus den Altstadtgassen» eine Sendung zum mittelalterlichen Salzhandel Schaffhausen. Und zu der Kolonialgeschichte von Schaffhausen gibt es bald einen zweiten Teil. Auch den findet man dann online.
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0: tre emozionali rockige Ballade auf Radio Mono, Chasing Cars von Snow Patrol, 21 Minuten ab den Icehammers. Ja, es ist so ein bisschen eine Urangst, dass künstliche Intelligenz sich irgendwann selbstständig macht. Was so nach einem neuen Terminator-Streifen tönt irgendwie, das ist vor kurzem tatsächlich passiert. Britische Sicherheitsforschende. Die haben eine KI verwünscht, wie sie probiert hat, Menschen zu manipulieren. Greift die KI jetzt schon nach der Weltherrschaft? Inlandredakteur Felix Haldemann.
1: Nein, aber nach deinen Passwörtern vielleicht. Die Forscher haben nämlich eine KI im Internet verwünscht. Die wollte eine Schwachstelle in öffentlich zugänglicher Software einschliessen. Die künstliche Intelligenz war dafür im normalen Internet unterwegs und nicht in einer Testumgebung. Um die Software zu knacken, hat die KI sogar probiert, einen Menschen zu beschissen mit Phishing-E-Mails. Die Mails, wo man einen falschen Link anklickt und dann seine Daten an Cyberkriminelle verliert. Also die KI hat von allein probiert, mit einem Menschen zu reden.
0: Und was ist dann passiert, wo die KI entdeckt worden ist?
1: Also das Modell hat die Fehler dann ehrlich zugegeben, nur um dann den bösartigen Code in einer vermeintlichen Korrektur wieder einzubauen. Das Gruselige an dieser ganzen Geschichte: Sicherheitsforscher können nicht sagen, ob die KI gewusst hat, dass sie mit echten Menschen im Internet unterwegs ist.
0: Es ist jetzt auch nicht der erste Vorfall, dass eine KI aus einer Testumgebung ins richtige Internet ausbricht.
1: Hinter dem Vorfall steckt die Firma Anthropic, ein US-amerikanischer Konzern. Auch beim Entwickeln des beliebten Chatbot ChatGPT hat es schon KI-Modelle gegeben, die es geschafft haben, ins Internet abzuhauen. Es ist also genau das passiert, was Sicherheitsforschende Angst davor haben. Nicht mal die KI-Entwickler können ihre eigene Technologie vollständig überwachen.
0: Man hat wirklich ein Gefühl, dass bei dieser KI ein Grund sicher mal mehr zum ganz genau überlegen, bevor man einfach mal einen Link in einer Mail oder sonst wo anklicken tut.

0: Jetzt ist es 14:30. Es gibt die Regionalnachrichten mit Jennifer Giseler.
1: Die Arbeitslosigkeit im Kanton Schaffhausen ist im Juli leicht gestiegen. Ende des Monats Juli waren 1.332 Personen beim regionalen Arbeitsvermittlungszentrum gemeldet. Die Arbeitslosenquote blieb jedoch mit 3,0% unverändert. Im Vergleich zum Vorjahresmonat erhöhte sich die Arbeitslosigkeit um 102 Personen, was einen Anstieg von 8,3 Prozentpunkten entspricht. Auch die Zahl der Stellensuchenden stieg leicht an und lag bei 2.275 Personen. Das sind 13 Personen mehr als im Vormonat. Die Jugendarbeitslosigkeit sank um 7 Personen, die Zahl der Langzeitarbeitslosen stieg hingegen um 6 Personen. Beim RAF waren im Juli 391 offene Stellen gemeldet, 142 weniger als im Vormonat. Ein 24-jähriger Deutscher wurde dabei erwischt, wie er in seinem Auto gestohlene Reifen durch Schaffhausen transportiert hat. Das geht aus einem Strafbefehl hervor, den Radio Monot bei der Schaffhauser Staatsanwaltschaft einsehen konnte. Der junge Mann wurde im Schweizersbild kontrolliert. Im Innenraum des Autos fanden die Polizisten 8 gestohlene Reifen. Zudem hatte er eine ebenfalls gestohlene Ralph Lauren Jacke an und besaß keinen Führerschein. Erschwerend kam hinzu, dass er einige Reifen auf dem Beifahrersitz deponiert hatte, was ihm wohl die Sicht auf die Straße erschwerte. Die Staatsanwaltschaft geht davon aus, dass er das Diebesgut verstecken wollte. Er wurde wegen Hehlerei und mehrfacher Verletzung der Verkehrsregeln zu einer Strafe und Gebühr von 1.400 Franken verurteilt. Die Kandidaturen für die Gesamterneuerungswahlen in Eschenz sind bekannt. Wie die Gemeinde mitteilt, stellen sich sowohl Gemeindepräsident Pascal Berwert als auch der übrige Gemeinderat in der bisherigen Zusammensetzung zur Wiederwahl. Bis zum Ablauf der Eingabefrist gingen keine weiteren Wahlvorschläge ein. Der erste Wahlgang findet am 27. September 2026 statt. Im Stadion des FC Schaffhausen wird auch in diesem Winter wieder ein Iglu-Dorf aufgebaut. Das kündigt der FCS auf seiner Webseite an. Im vergangenen Winter konnte im Dezember und im Januar in einem Iglu-Village Fondue gegessen werden. Zudem gab es die Möglichkeiten, das Eisstockschießen auszuprobieren und Minigolf auf einer Anlage aus Eis

0: gegeben. Temperaturen aktuell bei 27 Grad. Allzu viel wärmer soll es heute nicht mehr werden. Maximaltemperatur sind immer so bei 29 Grad. Am Morgen gibt es viel Sonne, es bleibt aber trocken. Vereinzelt gibt es aber mal ein paar Wolken. Hier in der Region Schaffhausen, Temperaturen liegen dann morgen am Morgen bei 17 Grad. Am Nachmittag gibt es um die 28 Grad. Keine Verkehrsmeldung aktuell da bei uns im Sendegebiet. Allenwegs gute und vor allem eine sichere Fahrt. Minuten ab der halbe zwei haben wir es da in der Mittagsshow auf Radio Minute. Stars in Town, das ist ja immer noch am Laufen. Übermorgen am Samstag gibt es auf der Hauptbühne auf dem Heracker unter anderem der Herz hören.
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0: Der Vincent Weiss, der hat seinen Auftritt. Voran stimmen schon mal die Eileen Alister und der Max Giesinger ein. Und wer jetzt findet, mal die Wette doch gerne alle hören, live und gratis. 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Mikrofon ist nicht so. Lero, viel Glück und jetzt gibt es zuerst den Song of My Life.
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Hallo zusammen, ich heiße Elias und mein Lieblingssong ist «Nur 7-9». Der ist gesingt worden vom Locke und der Leduc. Und weil ich IB-Fan bin und IB ist in Bern und unsere Cousins und Cousinen und auch, weil das eine schöne Sprache.

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0: ganz viel Schweizer Musik hat es gegeben. Zuerst habt ihr gehört 079 von Leo und Le Duc, der Song of My Life von Elias. Übrigens die auch heute live Schaffhaus vom Herracher zu hören. Und jetzt gerade noch Mon Amour von Hecht. Und mit Schweizer Musik machen wir gerade weiter. Der Patrick Struchen, der macht Musik unter dem Künstlernamen Patrick Harbour. 1994 ist er zu Zürich auf die Welt gekommen und schon früh ist er durch seine Mami beim gemeinsamen Autofahren auf den Geschmack von der Musik gekommen.
1: Ein kleines Land mit grosser Musik. Das ist Swiss Made.
0: Der Patrick Harbour, der aktuell als Solokünstler unterwegs ist, hat ursprünglich studiert und ist neben der Musik als Lehrer tätig gewesen. Hat im 2023 aber entschieden, voll auf die Musik zu setzen, wie er im Podcast von Music Loft verraten hat.
2: Für mich war einfach gewesen, jetzt oder nie Musik machen oder nicht. Nochmal, give it a go. Ich habe ein Alter, wo ja, wenn nicht jetzt, wenn dann, geht auch so in Bezug auf Familienplanung oder auch sonst, was man im Leben möchte. Und für mich ist es wie ganz klar, dass ich jetzt die Erfahrung will machen und nicht nochmal haben will, 3 Jahre irgendwie eine Klasse übernehmen und die Verantwortung haben.
0: Das hat er dann gut vor 3 Jahren gesagt. 8 Songs von Patrick Harbour haben bis jetzt den Weg in die Schweizer Radios gefunden, wo sie immer wieder mal laufen. In seiner Musik fokussiert sich der Patrick Harbour auf hochwertigen Pop mit vielen anderen Einflüssen, setzt sich aber auch gerne außerhalb der Musik mit zum Teil tiefgründigen Gedanken auseinander. Zum Beispiel, was der Sinn vom Leben für ihn ist.
2: Mein Sinn vom Leben ist sicher so ein bisschen, wie ich ihn jetzt definiert habe, ist das Entwickeln. Also, dass ich mich immer wieder entwickeln will und mich als Entwickler sehe und Erfahrungen will machen und darf wachsen wie so eine Pflanze. Ja, darf auch Sachen weitergeben. Und ich glaube, ganz wichtig sind auch so Beziehungen und Liebe.
0: Der neueste Song von Patrick Harbour, dort geht es genau um Liebe. Er heisst «A Swipe for Life», Stephanie's Song. Und wie der Songtitel es schon antönt, es ist ein Song für Stephanie. Eine akustische Popballade, die gleichzeitig ein Antrag geworden ist für die Partnerin von Patrick Harbour. Und sie hat ja gesagt. Romantischer geht es fast nicht mehr. Hören wir uns an «A Swipe for Life», Stephanie's Song von Patrick Harbour.

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0: 8 Minuten vor der 2 Uhr Mittagsstunde auf Radio Monos. Sie ist jetzt dann 3 Stunden alt und zum Schluss gibt es noch mal etwas für auf die Ohren.
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0: Es ist der letzte Tag von unserem aktuellen Album der Woche, bevor morgen dann wieder ein neues kommt. Übrigens, so viel ich weiss, sollte das live dann der Waschi sein, der zu unserem Studio kommt, morgen in der Mittag schon. Also unbedingt dann wieder einschalten und live den Waschi hören. Die Ariana Grande, das ist das aktuelle Album der Woche, das eben heute der letzte Tag ist. Sie haben mit Petals noch so ein Album rausgehauen und davor haben wir die ganze Woche wieder mal einen Song angehört. Alle wichtigen Infos zu dem Album findet ihr auch auf unserer Mediathek auf radiomono.ch unter Album der Woche. Dort unbedingt mal reinhören und vor kurzem hat die Ariana Grande gerade angekündigt, was sie bald mal Pause machen wird mit Musik und so weiter. Wir hören jetzt zum Schluss von dieser Mittagsshow nochmal einen Song von ihr an. Das ist Bad Thing Bunny Hop. Und ich verabschiede mich damit. Nach der 2 geht es übrigens noch weiter mit unserem Summermix, der bis am 4 läuft. Und dann gibt es wieder die Abendshow da auf Radio Monat. Dann übrigens auch mit Live-Guest The Dessens kommt zu mir ins Studio. Sie spielen heute Abend an den Street Music Nights. Am Mikrofon gehört haben Nicolas Valero. Ich wünsche euch einen guten Nachmittag. Und jetzt gibt es Ariana Grande mit Bad Thing Bunny Hop.

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1: Am Mikrofon ist Patricia Nägelin. Die anhaltende Hitze und Trockenheit setzen der Schweizer Landwirtschaft stark zu. Rund 1100 Landwirtschaftsbetriebe haben bisher Schäden wegen Trockenheit angemeldet. Das meldet die Pflanzenversicherung Hagel Schweiz. Die häufigsten Meldungen stammten dabei aus den westlichen Landesteilen, wo auch die meisten Versicherungsverträge mit Trockenheitsdeckung bestünden. Die Anfrage nach entsprechenden Versicherungen hat in den letzten Jahren stetig zugenommen. Die Stimmbeteiligung bei den eidgenössischen Abstimmungen vom 14. Juni war mit 59% außergewöhnlich hoch. Das zeigt eine Analyse des Forschungsinstituts GFS Bern. Nico Eichwald mit den Einzelheiten.
2: Besonders hoch ist die Stimmbeteiligung in der Deutschschweiz und bei älteren Menschen gewesen. Vor allem die SVP-Initiative «Keine 10 Millionen Schweiz» hat Stimmbürger an Turnen gelockt. Viele Leute haben die Sorgen über das Bevölkerungswachstum geteilt. Eine Grenze bei 10 Millionen ist aber doch klar als zu extrem abgelehnt worden. Zu viele haben negative Auswirkungen auf die Wirtschaft befürchtet. Beim knappen Ja zu der Änderung vom Zivildienstgesetz hat vor allem das Argument, den Armeebestand sicher gezogen. Dem Argument haben vor allem Bürgerliche und Ältere zugestimmt.
1: Die Schweizer Filmbranche profitiert zunehmend von der sogenannten Lex Netflix. Wie das Bundesamt für Kultur heute in Locarno bekannt gab, haben ausländische Streaming-Plattformen wie Amazon Prime oder Disney Plus sowie andere Anbieter im zweiten Jahr nach Inkrafttreten des Gesetzes fast 20 Millionen Franken ins Schweizer Filmschaffen investiert, vorwiegend in Serien und Spielfilme. Dies ist ein Anstieg von 25% gegenüber dem Vorjahr. Theoretisch verpflichtet die Lex Netflix die Plattformen gemessen an ihren letztjährigen Umsätzen zu Investitionen von insgesamt 33 Millionen Franken. Doch diese Ausgaben können bis 2027 aufgeschoben werden. Im Basler Zoo sind 6 Gepardenjunge zur Welt gekommen. Wie der Zoo mitteilt, sind alle Jungtiere gesund und haben Namen mit dem Anfangsbuchstaben X erhalten. Bei den Sechslingen handelt es sich um 4 Männchen und 2 Weibchen. Die Geparden kamen Anfang Juni zur Welt und sind nun uneingeschränkt in der Anlage zu sehen. Es handelt sich um den ersten Nachwuchs der 4-jährigen Gepardenmutter. Geparde gelten gemäß roter Liste der Weltnaturschutzunion als gefährdet. Gemäß Schätzungen leben in der Wildbahn weniger als 7000 erwachsene Tiere und der Bestand nimmt weiter ab.
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4: Das Wetter am Nachmittag in der Region Schaffhausen. Wir haben teils Sonne, teils Wolken. Es sollte aber trocken bleiben. Allenfalls kann es mal Richtung Bodensee in Gutsch Regen geben am Abend. Die Temperatur bewegt sich um die 29 Grad. Auch morgen gibt es viel Sonne und es bleibt trocken. Vereinzelt hat es mal ein paar Wolken. Die Temperatur liegt morgen am Morgen bei 17 Grad. Am Nachmittag gibt es um die 28 Grad.

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1: 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Der Filmtipp mit der Sophie Wirth auf Radio Unut.
2: Die Erwachsenen sind doch nicht ganz gebacken.
3: Für Anfang August sind ein paar Filme, um sich gruseln angesagt. Einer davon, The End of Oak Street, unter anderem mit Anne Hathaway. Mit dem Hauch von der Idee von Jurassic Park. In den 80ern lebt eine ganz normale Familie, die Familie Platt, in der Oak Street. Eines Tages kommt es zu einem unerklärlichen kosmischen Ereignis, das die Oak Street aus der gewohnten Umgebung herausreißt.
4: Hat noch niemand heute Nacht dieses komische Licht gesehen?
5: Welches komische Licht?
4: Der Wind hat wie verrückt geweht. Starbuck ist ausgerastet und hat gebellt.
6: Vielleicht ein Scheinwerfer von einem Hubschrauber.
5: Oder ein UFO. Aliens.
6: Hör auf, Dad.
7: Ich glaube, dass unsere Nachbarschaft, unser Haus, unsere ganze Straße bewegt wurde.
3: Die Bewohner merken ziemlich schnell, dass sie in eine Zeit gereist sind, wo Dinosaurier durch ihre Straße laufen und Familie Platt ums Überleben muss kämpfen.
7: Sammelt Vorräte. Schnappt euch alles, was sich als Waffe eignet.
5: Wir überleben das. Gott lässt uns hier ganz sicher nicht sterben.
7: Greg, du gehst nur an Weihnachten in die Kirche und jetzt erzählst du den Kindern, dass Gott uns hilft?
6: Was ist mit den Menschen, die da draußen gefressen werden?
3: Ob es eine Lösung auf das Problem gibt und wenn ja, wie die könnte aussehen, das seht ihr in The End of Oak Street ab dem 13. August in den Deutschschweizer Kinos. Wer lieber ein bisschen weniger Grusel oder Action hat und ein bisschen mehr Bezug zu der Realität, der ist besser aufgehoben bei einem Film unter anderem mit Penelope Cruz und Seth Rogen. Joe und Angela haben, sagen wir mal, ein bisschen eine Beziehungskrise. Ihre Nachbarn Pina und Hawk wirken dafür, als hätten sie eine sehr harmonische Beziehung. Darum laden Joe und Angela die beiden zu sich ein zum Nacht.
8: Was ist das?
9: Ein Teppich.
8: Hast du den Teppich gekauft, weil die Nachbarn kommen?
9: Du bist verrückt. Du kennst ja Pina und Hawk.
8: Ist eher konfliktgeladen bei uns heute. Ich verstehe.
10: Wir lieben es, wenn Konflikte ausgetragen werden.
3: Im Verlauf vom Abend werden harmlose Gespräche immer offener und schonungsloser.
8: Wir würden gerne etwas mit euch besprechen.
11: Wir würden auch gerne etwas mit euch besprechen. Wir fühlen uns sehr stark zu euch hingezogen.
9: Das ist aber nett von euch, danke.
8: Ja.
9: Komm, sag danke, Joe.
8: Danke, danke, sehr schmeichelhaft.
3: Was für offene Auseinandersetzungen, gescheiterte Träume und nicht ausgelebte Sehnsüchte das Licht kommen zwischen den beiden Paaren, erfahrt ihr in «Die Invite» ab dem 13. August. Es gibt Mitte August aber auch noch einen Film zwischen Fiktion und Realität. In einer alternativen Gesellschaft ist Sex vor der Ehe verboten. Mit Ausnahme von einer einzigen Nacht im Jahr. Der Owen und Ellie sind genau von diesen Personen sitzen gelassen worden, wo sie eigentlich die Nacht mit ihnen haben wollen verbringen.
12: Ich hasse diese Nacht.
13: Mom, ich bleib einfach zu Hause.
14: Nein, du solltest ausgehen. Wie soll man in so einer Nacht etwas Echtes finden?
12: Ich bin Owen.
14: Ellie.
12: Wie wär's mit uns?
14: Deine Ohren sehen aus wie Autotüren.
12: Tja, deine Nase ist zu klein für dein Gesicht.
14: Mit deinem Kinn kann man Holz hacken.
12: Deine Beine machen keinen Sinn.
14: Dein Haaransatz macht keinen Sinn.
3: Owen und Ellie treffen in New York aufeinander und probieren zusammen, die Personen füreinander zu finden.
12: Die Liebe zu finden.

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1: Am Mikrofon ist Patricia Nägelin. Die anhaltende Hitze und Trockenheit setzen der Schweizer Landwirtschaft stark zu. Rund 1100 Landwirtschaftsbetriebe haben bisher Schäden wegen Trockenheit angemeldet. Das meldet die Pflanzenversicherung Hagel Schweiz. Die häufigsten Meldungen stammten dabei aus den westlichen Landesteilen, wo auch die meisten Versicherungsverträge mit Trockenheitsdeckung bestünden. Die Anfrage nach entsprechenden Versicherungen hat in den letzten Jahren stetig zugenommen. Die Stimmbeteiligung bei den eidgenössischen Abstimmungen vom 14. Juni war mit 59% außergewöhnlich hoch. Das zeigt eine Analyse des Forschungsinstituts GFS Bern. Nico Eichwald mit den Einzelheiten.
2: Besonders hoch ist die Stimmbeteiligung in der Deutschschweiz und bei älteren Menschen gewesen. Vor allem die SVP-Initiative «Keine 10 Millionen Schweiz» hat Stimmbürger an Turnen gelockt. Viele Leute haben die Sorgen über das Bevölkerungswachstum geteilt. Eine Grenze bei 10 Millionen ist aber doch klar als zu extrem abgelehnt worden. Zu viele haben negative Auswirkungen auf die Wirtschaft befürchtet. Beim knappen Ja zu der Änderung vom Zivildienstgesetz hat vor allem das Argument den Armeebestand sicher gezogen. Dem Argument haben vor allem Bürgerliche und Ältere zugestimmt.
1: Die Schweizer Filmbranche profitiert zunehmend von der sogenannten Lex Netflix. Wie das Bundesamt für Kultur heute in Locarno bekannt gab, haben ausländische Streaming-Plattformen wie Amazon Prime oder Disney Plus sowie andere Anbieter im zweiten Jahr nach Inkrafttreten des Gesetzes fast 20 Millionen Franken ins Schweizer Filmschaffen investiert, vorwiegend in Serien und Spielfilme. Dies ist ein Anstieg von 25% gegenüber dem Vorjahr. Theoretisch verpflichtet die Lex Netflix die Plattformen gemessen an ihren letztjährigen Umsätzen zu Investitionen von insgesamt 33 Millionen Franken. Doch diese Ausgaben können bis 2027 aufgeschoben werden. Im Basler Zoo sind 6 Gepardenjunge zur Welt gekommen. Wie der Zoo mitteilt, sind alle Jungtiere gesund und haben Namen mit dem Anfangsbuchstaben X erhalten. Bei den Sechslingen handelt es sich um 4 Männchen und 2 Weibchen. Die Geparden kamen Anfang Juni zur Welt und sind nun uneingeschränkt in der Anlage zu sehen. Es handelt sich um den ersten Nachwuchs der 4-jährigen Gepardenmutter. Geparde gelten gemäß roter Liste der Weltnaturschutzunion als gefährdet. Gemäß Schätzungen leben in der Wildbahn weniger als 7000 erwachsene Tiere und der Bestand nimmt weiter ab.
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4: Das Wetter am Nachmittag in der Region Schaffhausen. Wir haben teils Sonne, teils Wolken. Es sollte aber trocken bleiben. Allenfalls kann es mal Richtung Bodensee in Gutsch Regen geben am Abend. Die Temperatur bewegt sich um die 29 Grad. Auch morgen gibt es viel Sonne und es bleibt trocken. Vereinzelt hat es mal ein paar Wolken. Die Temperatur liegt morgen am Morgen bei 17 Grad. Am Nachmittag gibt es um die 28 Grad.

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2: Am Mikrofon ist Georges Wersch. Im zürcherischen Oberengstringen sind heute Morgen zwei Personen bei einem Verkehrsunfall ums Leben gekommen. Die beiden Männer im Alter von 25 und 26 Jahren flüchteten auf einem gestohlenen Motorrad und beladen mit mutmaßlichem Deliktgut vor der Polizei. Auf der Autobahn A3 wurde ein Beamter auf die Männer aufmerksam, weil sie ohne Helm und riskant fuhren. Als er sie stoppen wollte, verließen sie die Autobahn, kollidierten auf einem Rastplatz mit einem Anhänger und unter einen parkierten Lastwagen. Beide starben noch vor Ort. Staatsanwaltschaft und Kantonspolizei untersuchen nun den genauen Unfallhergang. Im Rhein bei Köln ist eine Bombe aus dem Zweiten Weltkrieg aufgetaucht, freigelegt durch das aktuelle Niedrigwasser. Die amerikanische 5-Zentner-Bombe wurde am Mittwochabend in Höhe des Rheinparks entdeckt und muss noch heute entschärft werden. Rund 360 Menschen im Umkreis von 400 Metern müssen ihre Häuser verlassen, darunter vor allem Bewohner eines Seniorenheims. Auch der Fernsehsender RTL liegt im Evakuierungsradius und weicht für seine Sendungen auf ein mobiles Studio und den Berliner Standort aus. Zur Wirtschaft. Der Zurich-Versicherungskonzern hat im ersten Halbjahr 2026 erneut stark abgeschnitten. Der Betriebsgewinn stieg um 13% auf knapp 4,8 Milliarden Dollar. Der Reingewinn legte um 14% auf 3,5 Milliarden zu. Wachstumstreiber waren vor allem Bauversicherungen rund um Datenzentren sowie Vorsorgeprodukte. Den nächsten Wachstumsschritt plant Zurich mit der Übernahme des britischen Spezialversicherers Beazley für rund 11 Milliarden Dollar. Zu einem laufenden Verfahren der Finanzmarktaufsicht rund um vermutete Verstöße gegen regulatorische Vorgaben hieß es von Zurich, der Versicherer habe darauf, Zitat, mit allen notwendigen Schritten reagiert. Die Übernahmeverhandlungen zwischen dem Champagnerhaus Pommery und der deutsch-spanischen Sektkellerei Henkel Fresnet sind vorerst gescheitert. Die exklusive Verhandlungsphase endete ohne Einigung, wie Pommery gestern Abend mitteilte. Beide Seiten lassen aber die Tür offen. Im Herbst soll weiter verhandelt werden. Das Haus Pommery kämpft zwar mit einem Schuldenberg von rund 683 Millionen Euro, verfügt aber unterdessen über eine Finanzierungsvereinbarung mit mehreren Banken, die dem Unternehmen bis mindestens Mitte 2027 Luft verschafft.
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4: Das Wetter in der Region Schaffhausen. Es ist zum Teil bewölkt, zum Teil zu Sonne aktuell. Temperaturen bei 28 Grad, es sollte heute trocken bleiben. Morgen Freitag gibt es viel Sonne und es ist trocken. Die Temperatur liegt morgen Morgen bis 17 Grad. Im Tag gibt es bis um die 28 Grad. Es stockt an zwei Stellen da bei uns im Sendegebiet. Einmal auf der A4 Richtung Schaffhausen zwischen Winterthur Nord und Hettlingen. Das wegen der Verkehrsüberlastung. Und dann auf der H4 Schaffhausenstrasse Richtung Schaffhausen zwischen Bülach Nord und Kreisel Glattfeld. Auch dort hat es einen stockenden Verkehr. Das wegen der Verkehrsüberlastung können wir gut und sicher an unser Ziel. Das ist der Start in Donnerstagabend hier auf Radio Munot. In dieser Stunde gibt es wieder Live-Gäste bei uns im Studio. Und zwar The Dessens aus Leeds, Großbritannien. Zuerst haben wir noch gerade als nächstes Schweizer Musik für euch. Der Schweizer Musiker mit dänischen Wurzeln, der Patrick Harbour, hat in der letzten Zeit gerade zwei gute Nachrichten zu verkünden gehabt. Zum einen neue Musik und dann noch eine aus dem Privatleben. Mehr dazu gibt es gerade in der Schweizer Musikrubrik Swiss Made. Zuerst gibt es aber den Cheeren mit Eyes Closed. Der Mikrofon in Abig begleitet euch der Nicolas Valero.

0: ganz gespannt. Der Feierabend nach Roland, immer hier auf Radio Mundi, unserer Abendshow. Jetzt 11 Minuten ab der 4 haben wir's. Und diese Stunde, die steht im Zeichen von ganz viel Musik später mit Live-Gästen im Rahmen von der Street Music Nights hier auf Radio Mundi in unserem Studio. Jetzt aber mit einem Schweizer Musiker, der Patrick Struchen. Der ist eben ein Schweizer Musiker mit dänischen Wurzeln. 1994 ist er in Zürich auf die Welt gekommen und schon früh ist er durch seine Mami bei gemeinsamer Autofahrt auf den Geschmack von der Musik gekommen.
1: Ein kleines Land mit grosser Musik. Das ist Swiss Made.
0: Der Patrick Habo, der aktuell als Solokünstler unterwegs ist, hat ursprünglich mal studiert und ist neben der Musik auch als Lehrer tätig gewesen. Hat dann im 2023 aber entschieden, voll auf die Musik zu setzen, wie er im Podcast von Music Loft verraten hat.
2: Für mich war einfach gewesen, jetzt oder nie Musik machen oder nicht. Nochmal give it a go. Ich habe ein Alter, wo ja, wenn nicht jetzt, wenn dann, geht auch so in Bezug auf Familienplanung oder auch sonst, was man im Leben möchte. Und für mich ist es wie ganz klar, dass ich jetzt die Erfahrung will machen und nicht nochmal haben will, 3 Jahre irgendwie eine Klasse übernehmen und die Verantwortung haben.
0: Und das hat er vor 3 Jahren gesagt. 8 Songs von Patrick Harbour haben bis jetzt den Weg in die Schweizer Radios gefunden, wo sie immer wieder mal laufen. In seiner Musik fokussiert sich der Patrick Harbour auf hochwertigen Pop. Er setzt sich aber auch gern außerhalb der Musik mit tiefgründigen Gedanken auseinander. Zum Beispiel, was der Sinn vom Leben für ihn ist.
2: Mein Sinn vom Leben ist sicher so ein bisschen, wie ich ihn jetzt definiert habe, ist das Entwickeln. Also, dass ich mich immer wieder entwickeln will und mich als Entwickler sehe und Erfahrungen will machen und darf wachsen wie so eine Pflanze. Ja, darf auch Sachen weitergeben. Und ich glaube, ganz wichtig sind auch so Beziehungen und Liebe.
0: Ja, und um das geht es im neuesten Song. Der neueste Song von Patrick Harbour, der heisst A Swipe for Life, Stephanie's Song. Wie der Songtitel schon antönt, das ist ein Song für Stephanie. Eine akustische Popballade, die gleichzeitig ein Antrag geworden ist für seine Partnerin. Und sie hat Ja gesagt. Also romantischer geht es fast nicht mehr. Und hören wir uns jetzt an A Swipe for Life, Stephanie's Song.

0: Museums im Kinofilm «The Devil's Prada 2» von der Lady Gaga haben wir gehört. «Shape of a Woman», 20 Minuten ab der 4 haben wir sie gehört. Da habe ich schon auf Radio Mundo mit einem kleinen Ausblick, was euch dann kurz nach der 5 im Infoabend erwartet tut. Tagtäglich sind viele Schaffhausen mit dem Velo unterwegs. In der Schaffhauser Altstadt führt da aber auch zum einen oder anderen Konflikt. Die SP-Grossstadträtin Romina Loliva fordert jetzt vom Stadtrat, ein Veloverkehrskonzept zu erstellen.
1: Weil ich ja auch in der Altstadt wohne und das selber erlebe, habe ich einfach überlegt, dass es an der Zeit ist, um das grundlegend anzuschauen und vielleicht ja die Möglichkeiten für Velofahrende in der Altstadt neu zu regeln.
0: Wenn so ein Konflikt sei, zum Beispiel falsch parkierte Velos, genau da könnte der Stadtrat mit einer Massnahme für Entspannung sorgen, so Romina Loliva.
1: In dem, dass man auch vielleicht einmal auf einer Karte darstellt, wo man überall ein Velo abstellen kann. Wenn man das irgendwie mit einer digitalen Lösung könnte für alle zur Verfügung stellen, dann wüssten die Leute auf einen Blick, wo dass man ein Velo kann abstellen kann.
0: Ja, was jetzt sonst noch so Teil von dem Velokonzept soll sein, das gehört dann gerade im Info AW kurz nach der 5 auf Radio Monat.

0: Jetzt ist es Punkt 4:30, es gibt Regionalnachrichten mit der Jennifer Giseler.
1: Der Steiner Stadtrat beruft ein Begleitgremium zur Erarbeitung einer Landwirtschaftsstrategie ein. Wie die Stadt in einer Medienmitteilung schreibt, folgt dieser Entscheid auf die Ablehnung des ersten Teilprojektes der Landwirtschaftsstrategie im Januar. Für den weiteren Prozess möchte der Stadtrat nun ein breit abgestütztes Begleitgremium einsetzen. Dieses soll den Dialog zwischen den verschiedenen Anspruchsgruppen fördern, unterschiedliche Sichtweisen einbringen und den Stadtrat unterstützen. Die Vertreterinnen und Vertreter der betroffenen Kreise und Interessengruppe werden in den kommenden Wochen angefragt. Ebenso soll ein runder Tisch für Steiner Landwirtinnen und Landwirte organisiert werden. Um 290 Personen gestiegen. Dies entspricht einem Anstieg um 0,1 Prozentpunkte. Insgesamt waren 25.703 Personen bei den regionalen Arbeitsvermittlungszentren als arbeitslos gemeldet. Gleichzeitig wurden weniger offene Stellen gemeldet. Die Zahl sank leicht um 186 auf insgesamt 7.898. Rückläufig waren die Stellenangebote für Reinigungskräfte sowie für Hilfsarbeiter in der Produktion. Trotz des anspruchsvollen wirtschaftlichen Umfelds beurteilen Unternehmen im Kanton Zürich ihre Geschäftslage weiterhin als stabil. Eine Verbesserung der Situation zeichnet sich insbesondere im Großhandel im dritten Quartal ab. Am 19. August findet in Schaffhausen wieder das Monat Kinderfest statt. Das Kinderfest richtet sich an Kinder im Alter von 6 bis 10 Jahren. Jährlich nehmen rund 800 Kinder und 120 Helferinnen und Helfer daran teil. Das Fest findet nur bei schönem Wetter statt. Im letzten Jahr musste es wegen schlechten Wetters abgesagt werden. Das Monat Kinderfest ist dieses Jahr für den 19. August geplant. Als Ersatztermin ist der 26. August vorgesehen. Tickets können seit dieser Woche gekauft werden. Am Mittwochabend ist ein Falschfahrer auf der Strecke zwischen Allensbach und Radolfzell unterwegs gewesen. Wie das Polizeipräsidium Konstanz mitteilt, fuhr der 43-jährige Autofahrer mit langsamer Geschwindigkeit auf der Gegenfahrbahn in Richtung Konstanz. Als ihm ein korrekt fahrendes Auto entgegenkam, hielt der Mann kurz an, fuhr dann jedoch mehrere hundert Meter im zweispurigen Bereich rückwärts, bevor er auf Höhe des Beschleunigungsstreifens anhielt. Ein Zeuge, der ihm entgegenkam, sprach den Fahrer im stehenden Auto an und nahm dabei einen deutlichen Alkoholgeruch wahr. Ein anschließender Alkoholtest durch die Polizei ergab einen Wert von über 2 Promille. Der Mann musste eine Blutprobe und seinen Führerschein abgeben.
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0: Das Wetter der Region Schaffhausen sollte heute eigentlich trocken bleiben. Vielleicht kann es am Bodensee mal noch ganz ein bisschen oder richtig Bodensee einen guten Regen geben. Aktuell haben wir einen Mix aus Sonne und Wolken. Morgen gibt es ganz viel Sonne. Wenig Wolken, es ist auch den ganzen Tag trocken. Die Temperatur liegt morgen und morgen bis 17 Grad. Der Tag durch gibt es um die 28 Grad. Und was ich noch vergessen habe, die Temperatur von heute aktuell haben wir gerade so um die 28 Grad. Wir werfen einen Blick auf den Verkehr hier in der Region Schaffhausen. Wir haben zwei Meldungen, die A4 und die H4. Beides stocken den Verkehr wegen Verkehrsüberlastung. Also einmal A4 Winterthur Richtung Schaffhausen zwischen Winterthur Nord und Hettlingen. Und dann einmal H4 Schaffhausenstrasse Zürich Richtung Schaffhausen zwischen Bülach Nord und einem Kreisverkehr bei Glattfelden. Wenn ihr so schon etwas seht, gerne mitteilen auf unserer Glattverkehrsverkehrsverkehr 0800 915 und 3x0. Und noch eine kleine Information. Heute Abend ist wieder vieles los in der Stadt Schaffhausen. Darum gibt es da vielleicht auch die ein oder andere Verkehrseinschränkung oder ein bisschen mehr Wartezeiten auf der Strasse rund um die Schaffhauser Altstadt. Allen unterwegs eine gute und vor allem eine sichere Fahrt in Donnerstagabend rein. Ja, viel Musik schallt heute mal wieder durch die Schaffhauser Altstadt. Unter anderem am Stars in Town, doch auch aus der Stadthausgasse. Dort sind heute wieder Street Music Nights, unter anderem mit Musik von der britischen Insel. It's Das sind vom 3. bis 9. August in der Schweiz unterwegs und heute zu Gast Schaffhausen und darum auch bei uns im Studio. Wir hören sie nachher live bei uns im Studio. Sie treten heute Abend wieder Street Music Nights auf. Zuerst gibt es aber ein bisschen Musik. Ganz entspannt aus den 70er Jahren. Fleetwood Mac, The Chain. Am Mikrofon ist Niklas Valero.

0: Ein wundervoller Song zum Einsteigen da. Langsam wieder Donnerstagabend. Fleetwood Mac, bitte Jane, habt ihr gerade gehört. Und vielleicht sehen das auf der Webcam. Ich bin nicht mehr allein im Studio. Ich habe gestern, vor über zwei Monaten, ist es losgegangen mit der Street Music Nights 2026 in der Stadthausgast Schaffhausen. In diesem Rahmen ist immer eine Band zu uns ins Studio gekommen, sich vorstellen. Und heute sind das The Dessens.
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0: Und damit mich die drei Bandmitglieder von The Dessens überhaupt verstehen, muss ich jetzt ins Englisch wechseln. Welcome guys to Radio Munot.
2: Hoi, hoi.
3: Hallo, sie viel
0: mal. you can speak Swiss German. Okay, I'll switch
2: Fluent.
0: Back. Introduce yourself. Who is who and what are you playing?
2: I'm Ewan. I lead vocals and guitar. Sometimes a bit of harmonica. I dabble.
4: My name's Riley. I also sing and I play the bass guitar.
5: My name's Edward and I'm the drummer.
0: Nice to meet you. So, you're The Dessens, a band from UK, Leeds. How did you end up here in Switzerland?
2: Well, we had Ronnie, who was very kind, from the band Union. He organised all of the gigs and the trip, the flights, everything. And everyone here has helped out. We've got Heiner, he's driven us around to loads of gigs. We've got some interesting characters who have lent a hand, I guess you could say.

0: Ja. We were just very lucky.
1: So, Sie haben es gesagt, schnell übersetzt, eben, dass Sie Ronny Bien von Band Union kennengelernt haben und Sie auch mega happy sind und glücklich, dass Sie jetzt da eben in der Schweiz dürfen die Gigs spielen. So, you play in the new wave music. I have a little example for everyone how this sounds. Let's just give me a moment. It should sound something like this. Should I keep speaking? A song that's played.
2: And that's good.
0: Really good.
1: Yeah, it's really, really good. How did you find your style of music over the past years?
0: We love the Beatles, first of all. Yeah. The songwriting, the chords, harmonies and everything. The new wave scene, so you've got The Jam, The Police, Elvis Costello. Mm-hmm. It's a very free type of music to play. You can jump from genre to genre, which is nice.
1: Also, nur schon zur Erwähnung, you can add something if you want, but yeah, translation, genau. Also, der Evan hat gerade gesagt, dass sie eben sich von Police und Rolling Stones unter anderem inspirieren lassen haben und eben man kann ein bisschen von Stil zu Stil übergehen. Is there anything else you want to say?
2: No, it's
1: Riley.
2: Because we try and play together at least sort of at least once a week, once or twice a week. Yeah. So a lot of the sound has just come from playing together and sort of being in that world.
3: I also
2: think
3: we all bring a different style as
2: well. That's true.
0: I agree.
3: When we come together. So
2: we've all got different influences, yeah, but it makes one beautiful band.
0: If you do say so yourself.
1: So gut, also Riley hat noch gesagt und Edward zusammen, so eben, dass sie genau, verschiedene unterschiedliche Stile haben, das kommt dann irgendwie zusammen und sind nicht twice per week, you said? Zweimal in der Woche versuchen sie zusammen Musik machen. So, now you're in Switzerland, you're touring Switzerland, then maybe you'll go back to UK? Or
2: I want to stay.
1: You want to stay in Switzerland? Stay. Okay, yeah. That's nice. So we can speak about Switzerland a little bit later. First, yeah, I think absolutely. You have to perform.
2: Yes.
3: Oh, okay. Yes.
2: Really?
1: Yeah, I think so. You're nervous now?
3: Yeah.
1: Genau, also sie tun sich jetzt bereit machen, um irgendwie die Instrumente mit dem Mikrofon zu richten. Genau, dass man dann auch hört, wie sie tönen.
2: I'll try and move this seat. You hear that okay?
1: Yeah, I think so. It should be fine. Yeah, we can. Genau, also macht das alles wirklich ganz raw, live. Bis nachher dann ist, that's okay, it's just
2: just a disco ball.
1: Der Riley hat gerade die Dekoration von unserem Studio ein bisschen auseinandergenommen. So, you don't like the decoration?
2: I love the decoration.
1: That's good. Wir haben das einen aufblasbaren Orgel und eine Eiskugel und die hat jetzt gerade auf die Seite schupfen, damit er da Platz hat, damit sie ihre Gitarre könnt, spielen. So, what are you playing, guys?
2: Should I keep speaking?
1: So the song that we heard before, like the hook, but now in an acoustic version.
2: That's right.
1: So I'm quiet now, and let the band, the Descents from UK Leeds, play the song.

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1: Am Mikrofon ist Georges Wersch. Im zürcherischen Oberengstringen sind heute Morgen zwei Personen bei einem Verkehrsunfall ums Leben gekommen. Die beiden Männer im Alter von 25 und 26 Jahren flüchteten auf einem gestohlenen Motorrad und beladen mit mutmaßlichem Deliktgut vor der Polizei. Auf der Autobahn A3 wurde ein Beamter auf die Männer aufmerksam, weil sie ohne Helm und riskant fuhren. Als er sie stoppen wollte, verließen sie die Autobahn, kollidierten auf einem Rastplatz mit einem Anhänger und gerieten unter einen parkierten Lastwagen. Beide starben noch vor Ort. Staatsanwaltschaft und Kantonspolizei untersuchen nun den genauen Unfallhergang. Im Rhein bei Köln ist eine Bombe aus dem Zweiten Weltkrieg aufgetaucht, freigelegt durch das aktuelle Niedrigwasser. Die amerikanische 5-Zentner-Bombe wurde am Mittwochabend in Höhe des Rheinparks entdeckt und muss noch heute entschärft werden. Rund 360 Menschen im Umkreis von 400 Metern müssen ihre Häuser verlassen, darunter vor allem Bewohner eines Seniorenheims. Auch der Fernsehsender RTL liegt im Evakuierungsradius und weicht für seine Sendungen auf ein mobiles Studio und den Berliner Standort aus. In London ist eine 47-jährige Frau angeklagt worden, nachdem sie mitten im Touristenviertel Covent Garden vier Männer mit einer Schere verletzt hatte. Der Angriff ereignete sich gestern Mittag in der Endell Street im Stadtteil Camden. Die vier Opfer im Alter zwischen 34 und 56 Jahren wurden mit Stichwunden ins Spital gebracht, konnten aber inzwischen alle wieder entlassen werden. Die Tatverdächtige wurde noch am Tatort festgenommen. Die Polizei spricht von einem isolierten Vorfall im Zusammenhang mit psychischen Problemen. Zur Wirtschaft. Die Übernahmeverhandlungen zwischen dem Champagnerhaus Pommery und der deutsch-spanischen Sektkellerei Henkel Fresnet sind vorerst gescheitert. Die exklusive Verhandlungsphase endete ohne Einigung, wie Pommery gestern Abend mitteilte. Beide Seiten lassen aber die Türe offen. Im Herbst soll weiter verhandelt werden. Das Haus Pommery kämpft zwar mit einem Schuldenberg von rund 683 Millionen Euro, verfügt aber unterdessen über eine Finanzierungsvereinbarung mit mehreren Banken, die dem Unternehmen bis mindestens Mitte 2027 Luft verschafft.
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3: In der Region Schaffhausen haben wir aktuell Temperaturen um die 28 bis 29 Grad. Die Sonne, die scheint fließend vom Himmel runter. Es hat ein paar Wolkenfelder auch in der Region. Es wird aber heute trocken bleiben. Morgen gibt es viel Sonne. Es ist auch trockenes Wetter. Morgen angesagt. Die Temperatur liegt morgen am Morgen bei 17 Grad. Tag da gibt es dann bis um die 28 Grad. Dann haben wir noch ein paar Verkehrsmeldungen. Als erstes in der Stadt Schaffhausen, hinter dem Bahnhof, in der Nähe vom Parkhaus, ist aktuell ein kleines Verkehrschaos, das wegen einem Bus, einem Extrabus, der stillgelegt ist, wo nicht mehr weiterkommt und weil alle ins Parkhaus sind. Für Stars sind auch unter anderem. Gibt es momentan aktuell ein bisschen Stau. Das heisst, wenn ihr gerade in der Stadt Schaffhausen unterwegs seid, nicht vielleicht zwingend hinter am Bahnhof durchfahren, dort staut sich das gerade aktuell recht ordentlich. Dann haben wir noch zwei Meldungen auf der A4 Winterthur Richtung Schaffhausen, zwischen Winterthur und Henker, der stockt der Verkehr wegen einer Verkehrsüberlastung. Und auf der H4 Schaffhausenstrasse, Zürich Richtung Schaffhausen, zwischen Bülach Nord und dem Kreisverkehr Glattfelden, stockt der Verkehr auch dort wegen Verkehrsüberlastung. Allerdings ganz viel Geduld und auch gute Fahrt. Unterwegs mit Radio Munot sind wir jetzt am 4 ab 5. Wir hören die Info ab und als nächstes geht es um einen politischen Vorstoss in der Stadt Schaffhausen. In der Schaffhausen Altstadt sind die meisten Leute zu Fuss unterwegs, aber es hat eben auch viele Velos und das führt zum Teil zu Konflikten auch mit den Autos, die in der Altstadt unterwegs sind. Ein Velo-Verkehrskonzept soll Ordnung in das Ganze bringen. Genauso eins fordert jetzt der SP-Grossstadträtin Romina Loliva. Was für Massen sie vorschlägt, das gehört ja gut 10 Minuten hier im Info ab auf Radio Munot. Am Mikrofon ist der Nico Valero.

0: Ein Song, wo man gut kann mitsingen und vielleicht auch mitkann tanzen vom DJ Bubba Sommer, die Dance, von unserem richtigen 90er Eurotrans Track da. 11:05 haben wir es, Radio Monat, hier hört der Infoabend. Viele Schaffhauserinnen und Schaffhauser sind im Alltag mit dem Velo unterwegs, auch in der Altstadt Gässli. Nicht selten sieht man so in der Monatstadt auch Velos, die irgendwo angelehnt oder Leute, die ihr Velo durch die Altstadt stossen. Das stosst nicht überall auf Begeisterung. Ein Postulat des 3 der SP bot jetzt, dass der Stadtrat ein Veloverkehrskonzept für die Altstadt ausarbeitet. Was es mit dieser Forderung auf sich hat, das weiss Jolanda Gussmann.
1: In Schaffhausen sind immer mehr Leute mit dem Velo unterwegs. Das sei vor allem im Frühling und im Sommer der Fall, sagt die SP-Grossstadträtin Romina L'Oliva. Gleichzeitig gibt es auch viele Leute, die zu Fuß unterwegs sind oder mit dem Auto durch die Altstadt fahren. Das führe nicht selten zu Konflikten, sagt sie. Dabei wären die Velofahrer nicht ganz unschuldig, sagt sie.
2: Dass die Leute mit dem Velo sozusagen auch außerhalb der erlaubten Zeiten fahren, beziehungsweise die Velos dann vor den Geschäften abstellen. Ja, aus Sicht von Velofahrenden muss man halt einfach auch sagen, zum Teil hat es einfach nicht genügend, beziehungsweise die Abstellplätze für die Velos sind an Orten, wo gewisse Leute es gar nicht wissen.
1: Zum Beispiel Touristen. Ein anderer Streitpunkt würden besonders die Anwohner spüren. Romina L'Oliva spricht da aus eigener Erfahrung. Das Velo ist für sie ihr Hauptverkehrsmittel.
2: Wenn ich ein Auto hätte, dürfte ich mit der Zonenvignette eigentlich zu meinem Wohnort hinfahren, zu unserer Wohnung und eine Art Güterumschlag machen jederzeit. Mit dem Velo darf ich das aber nicht.
1: So wie die Situation jetzt ist, sei es nicht gut. Sie möchte, dass der Stadtrat sich diesen Problem annimmt. Sie hat darum ein Postulat eingereicht. Darin schlagen sie mehrere Massnahmen vor. Eine davon ist die Schaffung von einer Velovignette für die Anwohner. Mit der könnten sie dort die Fußgängerzone fahren. Eine andere ist das Bereitstellen von neuen Abstellplätzen für Altstadtbewohner. Zu wenig Häuser hätten heute einen Velokeller im Haus.
2: Da bin ich der Meinung, dass man zusammen mit Privaten bzw. auch die Stadt könnte Möglichkeiten entwickeln, wo dass man abgeschlossen und sicher ein Velo kann abstellen kann. Natürlich sind das Mietlösungen, die ich fordere. Also die Leute würden natürlich dann einen Veloabstellplatz mieten.
1: Eine andere Massnahme gegen falsch parkierte Velos sei es, die Leute aufzuklären. Der Stadtrat könnte da für Entspannung sorgen, sagt sie.
2: Indem, dass man auch vielleicht einmal auf einer Karte darstellt, wo man überall ein Velo abstellen kann. Wenn man das irgendwie mit einer digitalen Lösung könnte für alle zur Verfügung stellen, dann wüssten die Leute auf einen Blick, wo dass man ein Velo kann abstellen kann.
1: Auch wenn der Stadtrat beschliessen würde, all diese Massnahmen zu ergreifen. Romina L'Oliva geht nicht davon aus, dass Konflikte zu 100% verschwinden werden. Trotzdem sei viel Optimierungspotenzial da. Und mit dem Konzept für den Veloverkehr würde der Stadtrat das Velo auch als vollwertiges Verkehrsmittel anschauen.

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0: Mann, why wait son for Kansas? Was gibt's besseres? Über 5 Minuten lang guten Rock-Sound. Gut, vielleicht 6 Minuten langer Rock-Sound. Aber das können wir jetzt nicht machen. Wir sind ja nicht beim Rocksurfen. Das läuft ja am Montagabend da auf Radio Monat. Was wir aber könnt, das ist den genaueren Blick aufs Wetter machen, damit ihr wisst, welches Wetter euch dann morgen, Freitag und am Wochenende erwartet tut.
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0: Heute hat es einen Mix aus Sonne und Wolken am Himmel gehabt, es ist in der Region aber trocken geblieben und die Temperaturen, die haben sich auch so wieder gegen die 30 Grad bewegt. Mara Rindelsbacher vom Meteotisch, gibt es morgen genau gleiches Wetter oder gibt es vielleicht mal eine Veränderung?
2: Ja, wir haben dann nicht mehr Westwind, sondern leichte Beise. Vom Wetter-Eindruck her ist es so, dass es ein bisschen freundlicher ist als heute. Das heisst, dass die sonnigen Phasen tendenziell länger und häufiger sind und die Wolken seltener. Es ist überall trocken. Mit der Beise ist die Temperatur spürlich gedämpft, etwa 28 Grad am Nachmittag.
0: Dann werden wir doch noch das Wochenende und vielleicht dann auch den Wochenstart genauer anschauen. Was zeigen deine Modelle?
2: Hohe Temperaturen, wieder über 30 Grad. Am Samstag da geht die Beise zu Ende. Es gibt viel Sonnenschein, nur eine kleine Quellwolke und es ist überall trocken. Am Sonntag und Montag da haben wir dann sehr wahrscheinlich weiterhin zwischen 30 und 32 Grad am Nachmittag und dazu recht sonniges Wetter. Die Luft ist dann allerdings ein bisschen feuchter und das bedeutet, dass es am Sonntag und auch am Montag vielleicht mal kurz einen Regenguss oder ein Gewitter kann geben.
0: Also für den Rest von dieser Woche gilt vor allem Sonne, vielleicht dann auch mal noch ein bisschen Regen. Dazu haben auch sehr hohe Temperaturen. Das Wetter genau analysiert für euch hat es Mari Rindelsbacher vom Meteotest.
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0: Musik, die macht jetzt Pause. Sie ist 17:30 Uhr, für die Regionalen Nachrichten. Und die gibt es mit der Jennifer Giseler.
1: Der Steiner Stadtrat beruft ein Begleitgremium zur Erarbeitung einer Landwirtschaftsstrategie ein. Wie die Stadt in einer Medienmitteilung schreibt, folgt dieser Entscheid auf die Ablehnung des ersten Teilprojektes der Landwirtschaftsstrategie im Januar. Für den weiteren Prozess möchte der Stadtrat nun ein breit abgestütztes Begleitgremium einsetzen. Dieses soll den Dialog zwischen den verschiedenen Anspruchsgruppen fördern, unterschiedliche Sichtweisen einbringen und den Stadtrat unterstützen. Die Vertreterinnen und Vertreter der betroffenen Kreise und Interessengruppe werden in den kommenden Wochen angefragt. Ebenso soll ein runder Tisch für Steiner Landwirtinnen und Landwirte organisiert werden. Im Juli ist die Arbeitslosenquote im Kanton Zürich um 290 Personen gestiegen. Dies entspricht einem Anstieg um 0,1 Prozentpunkte. Insgesamt waren 25.703 Personen bei den regionalen Arbeitsvermittlungszentren als arbeitslos gemeldet. Gleichzeitig wurden weniger offene Stellen gemeldet. Die Zahl sank leicht um 186 auf insgesamt 7.898. Rückläufig waren die Stellenangebote für Reinigungskräfte sowie für Hilfsarbeiter in der Produktion. Trotz des anspruchsvollen wirtschaftlichen Umfelds beurteilen Unternehmen im Kanton Zürich ihre Geschäftslage weiterhin als stabil. Eine Verbesserung der Situation zeichnet sich insbesondere im Großhandel im dritten Quartal ab. Am 19. August findet in Schaffhausen wieder das Monat Kinderfest statt. Das Kinderfest richtet sich an Kinder im Alter von 6 bis 10 Jahren. Jährlich nehmen rund 800 Kinder und 120 Helferinnen und Helfer daran teil. Das Fest findet nur bei schönem Wetter statt. Im letzten Jahr musste es wegen schlechten Wetters abgesagt werden. Das Monat Kinderfest ist dieses Jahr für den 19. August geplant. Als Ersatztermin ist der 26. August vorgesehen. Tickets können seit dieser Woche gekauft werden. Am Mittwochabend ist ein Falschfahrer auf der Strecke zwischen Allensbach und Radolfzell unterwegs gewesen. Wie das Polizeipräsidium Konstanz mitteilt, fuhr der 43-jährige Autofahrer mit langsamer Geschwindigkeit auf der Gegenfahrbahn in Richtung Konstanz. Als ihm ein korrekt fahrendes Auto entgegenkam, hielt der Mann kurz an, fuhr dann jedoch mehrere hundert Meter im zweispurigen Bereich rückwärts, bevor er auf Höhe des Beschleunigungsstreifens anhielt. Ein Zeuge, der ihm entgegenkam, sprach den Fahrer im stehenden Auto an und nahm dabei einen deutlichen Alkoholgeruch wahr. Ein anschließender Alkoholtest durch die Polizei ergab einen Wert von über 2 Promille. Der Mann musste eine Blutprobe und seinen Führerschein abgeben.
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0: Wir schauen durch das Wetter in der Region Schaffhausen. Mix aus Sonne und Wolken haben wir heute schon den ganzen Tag. Es sollte trocken bleiben, vielleicht gegen den Bodensee kann es mal ein paar Regentropfen vereinzelt geben. Sonst gibt es in der Region Schaffhausen aber kein Regen heute. 28,5 Grad haben wir aktuell auf dem Thermometer. Morgen gibt es dann auch viel Sonne. Es ist ein trocken morgen. Temperaturen morgen am Morgen bis 17 Grad. Am Tag geht es um die 28 Grad auf Suchen. Und dann gibt es dann auch Sonne am Sonntag. Kann es dann mal vielleicht einen guten Regen geben. Da haben wir ein paar Meldungen, was den Verkehr in der Region Schaffhausen belangt. Einerseits in der Stadt Schaffhausen, in einem Bahnhof, hat es mal ein Knusch gegeben, ist also mitgeteilt worden, weil dort ein Bus liegen geblieben ist oder so etwas. Jedenfalls dort rund ums Parkhaus, hinter dem Bahnhof, dort ist aktuell vielleicht nicht die beste Idee zum Durchfahren, eben, weil es dort zu Stocker und Stau gekommen ist. Dann auf der A4 Windtour Richtung Schaffhausen, zwischen Windtour und Norden, Henkert stockt es ebenfalls wegen einer Verkehrsüberlastung. Und auf der H4 Schaffhausen Straße Zürich Richtung Schaffhausen zwischen Bülach Nord und dem Kreisverkehr Grattfelden. Auch dort stockt der Verkehr das wegen einer Verkehrsüberlastung. Ganz viel Geduld, wenn ihr dort gerade unterwegs sind. Und eine gute Fahrt. Wir haben so zurückgeschaut, irgendwann vor ein paar Jahren, 15 Jahre oder so, sind es vereinzelt rum gewesen und heute sind es deutlich mehr geworden im Straßenverkehr. Die kommen E-Trottis, würde jetzt vielleicht der ein oder andere sagen. Ey, wie bei den Velos und Autos gibt es ja eigentlich auch für die E-Trotti-Regeln, aber die sind nicht immer so bekannt und werden, glaube ich, auch nicht immer eingehalten. Zum Beispiel schreibt Taxa-Versicherung, E-Trotti darf eigentlich nur auf der Straße oder einem Veloweg gefahren werden und so ein Gefährt darf eigentlich erst mit 14 gefahren werden und bis 16 braucht es einen Führerausweis M. Ja, wenn man das nicht hat, dann kann es einen Buß oder sogar eine Strafanzeige geben. Zum Abschluss schreibt die Taxiversicherung auch noch, eigentlich sollte man auch beim E-Trotti fahren einen Helm tragen, weil das Teil fährt bis zu 20 Stundenkilometer, durchab sogar noch ein bisschen schneller und das Risiko für eine Kopfverletzung ist noch höher als beim Velo oder TÜV. Also wenn ihr jemanden kennt oder auch mit dem E-Trotti unterwegs seid, denkt daran, unbedingt den Helm anlegen. Das ist kein recht schlechter Ratschlag. Machen wir weiter mit Musik. Am Mikrofon ist Nico Solero und es gibt Musik von der Gioia Marin. I think I'm in love.

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0: 079 Lonely Duck, habt ihr gehört, der Song of My Life von Elias C. Und wer die Musik so cool findet und ihnen gefällt, ja, dann ab in die Altstadt Schaffhausen. Die sind nämlich heute auch noch auf dem Herrenacker und spielen heute Abend ein Konzert am Stars in Town. Weiter machen wir jetzt mit einem anderen Anlass, wo weder Schaffhausen stattfindet, noch etwas gross mit Konzerten zu tun hat. Wobei, ja, vielleicht doch auch ein bisschen, aber das ist nicht der Hauptfokus.
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0: Für das schauen wir zuerst aber kurz ein bisschen zurück. Vor gut 3 Wochen ist die so für alles im Zeichen vom Rheinfest gestanden, der Transitionsanlass der lokalen Pontonie, wo vor allem auch wegen der feinen Fischknusperli bekannt ist. Morgen am Samstag, da ist schon wieder ein Fest in Tiessofen, der Samuel Peter weiss, was genau los ist.
2: In den Jahren organisiert die Stadtmusik Tiessofen das Altstadtfest. Eine schöne Atmosphäre im Altstädtli mit dem Hauptfestplatz direkt vor dem Siegelturm. Das hat mir die Co-OK-Präsidentin vom Altstadtfest Tiessofen, Monika Kuratli, erzählt.
3: Wir haben rund 1000 Sitzplätze. Also von dem her, es ist wirklich die ganze Altstadt ist gestuhlt. Von dem her, also klein. Ja, für Tiessofen gross.
2: Das Fest, das geht morgen Abend um 5 Uhr los und ab 6 Uhr gibt es musikalische Unterhaltung mit dem Radolf Zeller Hanucke Sextet. Und ab 8:30 gibt es dann Stimmung auf dem Platz mit der Partyhilde.
3: Am Samstag geht es dann um 12 Uhr los mit der Dixie-Band, Dixies Treibhausventil. Nachher haben wir die Blechfraktion und den Musikverein Merishausen, eher dann ein bisschen Blasmusiklastig. Abend haben wir dann wieder Party mit der Band Wirbelwind.
2: Dazu treten am Samstag auch noch die Rocket Girls aus Basadingen auf mit einer Tanzvorstellung. Dazu gibt es eine grosse Tombola, einen Schiesswagen oder auch Süßigkeiten. Für den grossen Hunger gibt es Hamburger Würst, Bulleschenkel, Pommes und das traditionelle Thai Curry, das gerade auf dem Platz selber gemacht wird. Oder für den Durst gibt es unter anderem einen Bierbrunnen.
3: Tun wir unseren Stadtbrunnen, der mitten im Städtli steht, den lassen wir ab. Also kein Wasser drin und drinnen ist dann, den wir servieren und rundherum haben wir so eine Bar konstruiert um den Brunnen herum. Dort gibt es einfach Bier und vor allem auch unser sehr feines Städtli-Bier. Also Tiessenhofen braucht auch eigenes Bier.
2: Sagt Monika Kuratli, Co-OK-Präsidentin vom Altstadtfest Tiessenhofen, wo morgen Abend losgeht und auch am Samstag noch dauert. Eintritt kostet es nichts, Parkplätze gibt es vor Ort, aber Tiessenhofen ist auch gut mit der ÖV erreichbar. Alle Infos zum Fest mit allen Programmpunkten gibt es unter anderem auf der Webseite vom organisierenden Verein unter www.stadtmusiktiessenhofen.ch.

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0: unterwegs mit guter Musik da im Infoabend da auf Radio Monat. Ich hoffe, der Feierabend, der ist entweder schon da oder wenn nicht, dann ganz nah für euch. Wir werfen nochmal einen Blick auf das aktualisierte Zahlen von der Börse.
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0: Zuerst haben wir die Devise, der Euro. Der hat aktuell einen Wert von 93,69 und der US-Dollar. Der zeigt es mir jetzt gerade nicht an. Heieiei. Kurzer Moment, der US-Dollar, der kommt jeden Moment. Aber sonst machen wir schon weiter mit dem Kilo Gold. Das notiert bei 111.018 Schweizer Franken. Der SMI, der hat geschlossen bei 14.518 Punkte. Das ist ein Minus von 0,23%. Und ich probiere es nochmal mit dem US-Dollar. Vielleicht zeigt es mir jetzt an. Ah, Moment. Ja, genau. Da. Also der US-Dollar, der hat einen Wert aktuell von 81 Grad bei 32. Das so viel Devisen von heute.

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1: Am Mikrofon ist Georges Wirsch. Der Lago Maggiore erreicht besorgniserregende Tiefststände. Die Situation sei derzeit extrem kritisch, warnt das Tessiner Amt für Wasserläufe. Der Wasserstand liegt bereits unter den Werten der Dürresommer 2003 und 2022 und nähert sich dem historischen Juli-Tiefstwert von 1976. Bleiben ergiebige Niederschläge aus, drohen neue Rekordtiefststände. Um den Seespiegel zu stabilisieren, wird der Wasserabfluss bereits gedrosselt auf ein Niveau, das selbst den Bedarf der Landwirtschaft nicht mehr deckt. Am Flughafen Leipzig-Halle laufen die Ermittlungen nach dem Fund einer Sprengstoffdrohne auf Hochtouren. Ein Flughafenmitarbeiter hatte das Gerät in der Nacht auf gestern auf der Landebahn entdeckt und mit einem Fußtritt zu Boden gebracht. Die Sprengvorrichtung enthielt auch den Plastiksprengstoff Semtex. Spezialisten der Bundespolizei entschärften danach die Bombe. Zudem kollidierte ein Frachtflugzeug mit einem zweiten unbekannten Flugobjekt. Bundesinnenminister Alexander Dobrindt spricht von einer neuen Gefahrenqualität und einem hybriden Anschlagsszenario. Angesichts der rasanten Ausbreitung der Ebola-Fälle in der Demokratischen Republik Kongo befürchten die afrikanische Gesundheitsbehörde Africa CDC und die Weltgesundheitsorganisation WHO, dass eine Mutation des Virus kursieren könnte. Inzwischen sind rund 4000 Fälle bestätigt, mehr als achtmal so viele wie beim bisher schwersten Ausbruch in Westafrika 2014. CDC-Generaldirektor Jean Kasaya warnt, die vorhandenen Möglichkeiten seien ausgeschöpft und es brauche zusätzliche Mittel, um die Ausbreitung auf Gemeindeebene zu stoppen. Und noch dies, E-Trottinetts sind gefährlicher als bisher gedacht. Das zeigt eine neue Studie aus England und Wales. Wer mit einem E-Trottinett stürzt, erleidet gemäß der Studie deutlich häufiger schwere Kopf- und Bauchverletzungen als Velo- oder Motorradfahrende. Das Risiko für ein schweres Schädelhirntrauma sei bei E-Trottinettfahrenden fast 3,5 Mal höher als bei Motorradfahrern. Als Hauptgründe nennen die Forschenden die tiefe Helmtragequote sowie den hohen Schwerpunkt der Fahrzeuge.
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3: Das Wetter sollte in der Region schon fussen trocken bleiben. Aktuell haben wir um die 29 Grad. Morgen Freitag gibt es viel Sonne und es ist auch ebenfalls trocken. Temperaturen morgen am Morgen bei 17 Grad. Dafür gibt es dann um die 28 Grad. Dann haben wir noch eine Verkehrsmeldung auf der A4 Winterthur Richtung Schaffhausen zwischen Winterthur Nord und Henkert stockt der Verkehr wegen einer Verkehrsüberlastung. Auf der H4 Schaffhausenstrasse Zürich Richtung Schaffhausen zwischen Bülach Nord und im Kreisverkehr Glattfelden stockt es ebenfalls wegen Verkehrsüberlastung. Und in der Stadt Schaffhausen gibt es auch mehr Verkehr aktuell, auch das unter anderem wegen der Besuchenden, die ans Festival kommen. Darum auch dort müssen wir mehr Zeit einberechnen, wenn wir mit dem Auto in der Stadt Schaffhausen unterwegs sind.
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3: Informiert in unserer Gabe gestartet mit unserem Infokompakt. In den nächsten Minuten schauen wir zurück auf den heutigen Tag. Heute unter anderem mit einem Sommerthema. Raketen, Erdbeergorne oder eine schöne Kugel Pistazien. Das sind klassische Glacés, die beliebt sind. Aber wie sieht es aus mit Schoki Chili, Earl Grey oder Walnussfeige? Schon mal probiert. Wo es diese spezielle Sorte gibt und warum es sich lohnt, mal was anderes auszuprobieren, gehört ihr als nächstes. Am Mikrofon ist Nicolas Valero. Schönen guten Abend. Ja, Schoki und Vanille oder fruchtig wie Erdbeer oder Mango. Auch fein etwas Nussiges wie Haselnuss oder Pistazien. Es gibt einen Haufen Glassensorten. Ein paar sind bekannt, andere überraschend. Unser Reporter der Jonas Mielsch und unsere lernende Mediamatikerin Amelie Dobler haben sich durch die speziellsten Sorten durchgetestet.
4: Startet unsere Glassi-Repo in der Badiflach. Dort gibt es nämlich das Zürcher Rheinglasse. Und der Name, der ist Programm. Es hat nämlich wirklich Rheinwasser drin, wie die Projektleiterin vom Zürcher Rheinglasse, Eliane Zielmann, erklärt.
5: Ja, das Wasserglasse ist mit Wasser gezapft aus dem Rheingrundwasserstrom und verfeinert nachher mit der Rezeptur von Adrian mit verschiedenen Zutaten, die rund um den Rhein wachsen. Und so haben wir eigentlich ein Gewässer am Stiel, wenn wir so es benennen. Und eigentlich die Leute am Rhein schlecken, tatsächlich.
4: 3 Franken kostet das Glasse in der Badiflach. Unsere lernende Mediamatikerin Damli Dobler und ich testen es.
6: Ja, also ich bin auch gespannt. Ich kann mir nicht viel darunter vorstellen. Irgendwie Es schmeckt nicht so schlecht, ich habe es mir irgendwie schlimmer vorgestellt. Es schmeckt so ein bisschen süßlich, so ein bisschen nach Honig, ja. Ja, es schmeckt auch so ein bisschen nach Karton.
7: Weißt du, was das Fazit? Also man kann es mal ausprobieren.
6: Ja, ich habe es mir schlimmer vorgestellt.
7: Jeden Tag essen.
6: Ja, ich habe es mir schlimmer vorgestellt, muss ich ehrlich sagen.
7: Ich würde es glaube auch nicht nochmal essen.
4: 100% überzeugen sind wir beide jetzt nicht davon. Liegt aber auch vielleicht daran, dass das Wasserglas aus dem Rhein recht stark tropft und jetzt habe ich einen grünen Fleck auf dem Schuh. Ausprobieren lohnt sich aber auf jeden Fall. Zurück geht es auf Schaffhausen und dort geht es in die Gelateria Il Bottin. Die gibt es schon ewig und ist auch bekannt für mal ein bisschen ausgefallene Sorten. Und die sind alle hausgemacht. Die Verkäuferin Jessica hat uns gerade mal eine Auswahl von ausgefallenen Sorten parat gemacht.
8: Also im einen haben wir schwarze Schoki mit Chili und Ragetenglasse und im anderen Earl Grey und ein Quark-Orangenglasse.
4: Und das Ragetenglasse schmeckt Trommelwirbel. Wie es Ragetenglasse eben am Stil, aber als Sorbet. Sehr erfrischend. Mich persönlich auch überzeugt hat die Sorte Earl Grey. Sehr fein und auch erfrischend, wie es eben ein bisschen nach einem gefrorenen Eistee schmeckt. Überrascht hat uns die schwarze Schoki mit Chili beim Il Bottin.
6: Also ich finde es sehr fein. Ich finde, im ersten Moment, wo man es probiert, schmeckt es einfach nur nach Schoki und nachher dann spürt man so ein bisschen die Schärfe. Ja, also ich finde es schärfer, kommt erst so im Nachhinein raus. Aber ich finde es fein, ja.
4: Beim Il Bottin gibt es 24 Sorten und da hat es immer wieder auch mal eine speziellere dabei. Bis weiter vorne in der Unterstadt gibt es noch die Gelateria La Perla. Auch der Inhaber, der Samir Salihi, macht seine Glasse selber. Auch er hat eine spezielle Sorte im Angebot, wie zum Beispiel Bueno oder die Lotus-Glasse. Die beste ist für ihn aber ganz eine andere.
9: So beliebt ist Walnussfeige.
7: Walnussfeige?
9: Genau.
7: Ist eine eigene Kreation?
9: Genau, ja. Ist wirklich auch sehr fein. Haben wir nicht probiert?
7: Nein, aber noch nicht probiert.
9: Okay.
7: Wie kommst du auf diese Idee?
9: Wirklich vor 4 Jahren, wo habe ich aufgemacht. Später habe ich das probieren, weil Walnuss ist sowieso fein. Und habe ich wollte mit dem Feige noch kombinieren. Und wirklich fantastisch rausgekommen.
4: Rund 20 Sorten bietet der Samir Salihi in der Gelateria La Perla an. Immer frisch gemacht. Und seine eigene Kreation, die haben wir natürlich auch getestet.
7: Chefempfehlung, darum würde ich sagen, du startest mit Walnussfeige zuerst.
6: Also ist sehr fein. Ich finde, durch die Feige ist recht frisch. Aber die Walnuss gibt so einen gewissen Crunch und ich finde das sehr fein. Also, und auch frisch, fruchtig.
4: Wer also mal ein bisschen kulinarische Glassereise machen will und dabei ein bisschen speziellere Sorten ausprobieren will, soll das unbedingt machen. Mein Lieblingsglasse bleibt aber das Pistazienglasse.
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0: Die Arbeitslosigkeit im Kanton Schaffhausen ist im Juli leicht gestiegen. Am Ende des Monats sind 1332 Personen beim regionalen Arbeitsvermittlungszentrum gemeldet gewesen. Auch die Zahl der Stellensuchenden ist leicht angestiegen und ist bei 2275 Personen gelegen. Das sind 13 mehr als im Monat vorher. Beim RAF sind im Juli 391 offene Stellen gemeldet gewesen, rund 140 weniger als im Monat vorher. Der Bund stellt sich gegen die Pläne vom Kanton Schaffhausen, beim Hagenturm im Rande Windräder zu bauen. Laut der Schaffhauser AZ schreibt das Bundesamt für Raumentwicklung in einem internen Bericht, dass es aus Interesse der Landesverteidigung nicht möglich sei, Windräder auf dem Hagenturm zu bauen. Auch Einwände hat das Bundesamt für Zivilluftfahrt. Wegen der Flugsicherung dürfte die Rotorspitze der Windräder allerhöchstens rund 1100 Meter über Meer liegen. Der Schaffhauser Regierungsrat will aber seine Pläne festhalten, eine entsprechende Vorlage soll es im Herbst geben. Die Kandidaturen für die Gesamterneuerungswahlen zu Eschens sind bekannt. Wie die Gemeinde in einer Mitteilung schreibt, stellt sich der Pascal Berwert als Gemeindepräsident und auch die ganzen anderen Gemeinderäte in der bisherigen Zusammensetzung zur Wiederwahl. Bis zum Ablauf der Eingabefrist sind keine weiteren Wahlvorschläge eingegangen. Der erste Wahlgang ist am 27. September 2026.
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0: Das war es vom Infokompakt für heute. Das nächste News-Update gibt es um 6:30 in den Regionalnachrichten. Und ab 7 gibt es ganz viel passende Musik für einen entspannten Sommerabend in unserem Sommermix. Und um 9 gibt es noch die Sendung Flashback, die Retro-Hitparade mit Richard Fischbacher. Am Mikrofon gehört haben Nicolas Valero. Merci fürs Zuhören. Ich wünsche allen einen ganz schönen Feierabend.

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1: Am Mikrofon Jennifer Gisela. Der Steiner Stadtrat beruft ein Begleitgremium zur Erarbeitung einer Landwirtschaftsstrategie ein. Wie die Stadt in einer Medienmitteilung schreibt, folgt dieser Entscheid auf die Ablehnung des ersten Teilprojektes der Landwirtschaftsstrategie im Januar. Für den weiteren Prozess möchte der Stadtrat nun ein breit abgestütztes Begleitgremium einsetzen. Dieses soll den Dialog zwischen den verschiedenen Anspruchsgruppen fördern, unterschiedliche Sichtweisen einbringen und den Stadtrat unterstützen. Die Vertreterinnen und Vertreter der betroffenen Kreise und Interessengruppe werden in den kommenden Wochen angefragt. Ebenso soll ein runder Tisch für Steiner Landwirtinnen und Landwirte organisiert werden. Im Juli ist die Arbeitslosenquote im Kanton Zürich um 290 Personen gestiegen. Dies entspricht einem Anstieg um 0,1 Prozentpunkte. Insgesamt waren 25.703 Personen bei den regionalen Arbeitsvermittlungszentren als arbeitslos gemeldet. Gleichzeitig wurden weniger offene Stellen gemeldet. Die Zahl sank leicht um 186 auf insgesamt 7.898. Rückläufig waren die Stellenangebote für Reinigungskräfte sowie für Hilfsarbeiter in der Produktion. Trotz des anspruchsvollen wirtschaftlichen Umfelds beurteilen Unternehmen im Kanton Zürich ihre Geschäftslage weiterhin als stabil. Eine Verbesserung der Situation zeichnet sich insbesondere im Großhandel im dritten Quartal ab. Am 19. August findet in Schaffhausen wieder das Munot Kinderfest statt. Das Kinderfest richtet sich an Kinder im Alter von 6 bis 10 Jahren. Jährlich nehmen rund 800 Kinder und 120 Helferinnen und Helfer daran teil. Das Fest findet nur bei schönem Wetter statt. Im letzten Jahr musste es wegen schlechten Wetters abgesagt werden. Das Munot Kinderfest ist dieses Jahr für den 19. August geplant. Als Ersatztermin ist der 26. August vorgesehen. Tickets können seit dieser Woche gekauft werden. In Singen ist es am Mittwochabend zu einem Unfall gekommen. Wie das Polizeipräsidium Konstanz mitteilt, war ein 44-jähriger Mann gegen 21 Uhr in Richtung Friedingen unterwegs, als er in einer langgezogenen Linkskurve mit seinem Wagen rechts von der Fahrbahn abkam. Dabei touchierte er mehrere Bäume und blieb schließlich auf der Fahrerseite quer auf der Straße liegen. Der 44-Jährige verletzte sich dabei nur leicht und konnte sich selbst aus dem Auto befreien. Der Schaden am Auto wird auf rund 7.000 Euro geschätzt.
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1: Der Rest vom Tag bleibt freundlich und warm. Der Himmel ist teilweise aber bewölkt. Trotzdem soll es trocken bleiben. Es zieht allerdings ein Wechselwind auf, wo etwas abkühlt. In der Nacht sinken die Temperaturen auf 17 Grad ab. Morgen am Freitag erwartet uns dann ein sonniger Sommertag mit nur vereinzelt ein paar Wolken. Dazu gibt es morgen bis zu 28 Grad.

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1: Am Mikrofon ist Josh Wirsch. Der Lago Maggiore erreicht besorgniserregende Tiefststände. Die Situation sei derzeit extrem kritisch, warnt das Tessiner Amt für Wasserläufe. Der Wasserstand liegt bereits unter den Werten der Dürresommer 2003 und 2022 und nähert sich dem historischen Juli-Tiefstwert von 1976. Bleiben ergiebige Niederschläge aus, drohen neue Rekordtiefststände. Um den Seespiegel zu stabilisieren, wird der Wasserabfluss bereits gedrosselt auf ein Niveau, das selbst den Bedarf der Landwirtschaft nicht mehr deckt. Am Flughafen Leipzig-Halle laufen die Ermittlungen nach dem Fund einer Sprengstoffdrohne auf Hochtouren. Ein Flughafenmitarbeiter hatte das Gerät in der Nacht auf gestern auf der Landebahn entdeckt und mit einem Fußtritt zu Boden gebracht. Die Sprengvorrichtung enthielt auch den Plastiksprengstoff Semtex. Spezialisten der Bundespolizei entschärften danach die Bombe. Zudem kollidierte ein Frachtflugzeug mit einem zweiten unbekannten Flugobjekt. Bundesinnenminister Alexander Dobrindt spricht von einer neuen Gefahrenqualität und einem hybriden Anschlagsszenario. Angesichts der rasanten Ausbreitung der Ebola-Fälle in der Demokratischen Republik Kongo befürchten die afrikanische Gesundheitsbehörde Africa CDC und die Weltgesundheitsorganisation WHO, dass eine Mutation des Virus kursieren könnte. Inzwischen sind rund 4000 Fälle bestätigt, mehr als achtmal so viele wie beim bisher schwersten Ausbruch in Westafrika 2014. CDC-Generaldirektor Jean Kasaya warnt, die vorhandenen Möglichkeiten seien ausgeschöpft, und es brauche zusätzliche Mittel, um die Ausbreitung auf Gemeindeebene zu stoppen. Und noch dies, E-Trottinetts sind gefährlicher als bisher gedacht. Das zeigt eine neue Studie aus England und Wales. Wer mit einem E-Trottinett stürzt, erleidet gemäß der Studie deutlich häufiger schwere Kopf- und Bauchverletzungen als Velo- oder Motorradfahrende. Das Risiko für ein schweres Schädelhirntrauma sei bei E-Trottinettfahrenden fast 3,5 Mal höher als bei Motorradfahrern. Als Hauptgründe nennen die Forschenden die tiefe Helmtragequote sowie den hohen Schwerpunkt der Fahrzeuge.
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3: Der Rest vom Tag bleibt freundlich und warm. Der Himmel ist teilweise aber bewölkt, trotzdem soll es trocken bleiben. Es zieht allerdings ein Wechselwind auf, der ein bisschen abkühlt. In der Nacht sinken die Temperaturen auf 17 Grad ab. Morgen am Freitag erwartet uns dann ein sonniger Sommertag mit nur vereinzelt ein paar Wolken. Dazu gibt es morgen bis zu 28 Grad.

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1: Am Mikrofon ist Soraya Weber. Bewohnerinnen und Bewohner der Schaffhauser Altstadt sollen künftig dank einer Velovignette mit dem Velo durch die Altstadt fahren dürfen. Das fordert die SP-Großstadträtin Romina Loliva in einem Postulat. Der Stadtrat soll eine Velovignette analog zur Zonenvignette einführen, so Loliva gegenüber Radio Munot.
2: Wenn ich ein Auto hätte, dürfte ich mit der Zonenvignette eigentlich zu meinem Wohnort fahren, zu unserer Wohnung und eine Art Güterumschlag machen jederzeit. Mit dem Velo darf ich das aber nicht.
1: Damit soll der Veloverkehr in der Altstadt mit dem Autoverkehr gleichgesetzt werden. Die Velovignette soll Teil eines neuen Veloverkehrskonzepts sein. Ziel des Konzepts sei es, Interessenskonflikte zwischen Fußgängern, Velofahrern und Autofahrern zu entschärfen. Der Stadtrat muss sich jetzt mit der Forderung auseinandersetzen. Die Arbeitslosenquote im Kanton Thurgau ist im Juli unverändert bei 2,2% geblieben. Insgesamt waren 3.462 Personen als arbeitslos gemeldet, 18 Personen weniger als im Vormonat. Die Zahl der Stellensuchenden stieg jedoch um 71 Personen an. Die Zahl der beim RAF gemeldeten offenen Stellen nahm um 162 auf 1.646 ab. Den stärksten Rückgang der Arbeitslosigkeit verzeichneten die Branchen der wirtschaftlichen Dienstleistungen, die Land- und Forstwirtschaft und die Fischerei. In einzelnen Branchen wie dem Großhandel und den Finanz- und Versicherungsdienstleistungen nahm die Zahl der Arbeitslosen dagegen leicht zu. Und dann noch zu einer Polizeimeldung. In Schleitheim hat sich heute kurz vor dem Mittag ein Verkehrsunfall zwischen einem Lieferwagen und einer Fußgängerin ereignet. Das schreibt die Schaffhauser Polizei in einer Medienmitteilung. Ein 59-jähriger Lieferwagenfahrer war auf der Beckinger Straße unterwegs und bemerkte eine Fußgängerin zu spät, welche die Straße in einem Kurvenbereich überqueren wollte. Die 91-jährige Fußgängerin erlitt dabei tödliche Verletzungen und verstarb auf der Unfallstelle. Die Unfallursache und der genaue Unfallhergang sind Gegenstand laufender Ermittlungen. Und dann noch zu einer Sportmeldung. Der Orientierungsläufer aus Rafts, Reto Eker, rennt über die Langdistanz bei der dritten Runde des OL-Weltcups in Tschechien auf Rang 20. Das schreibt der Verband Swiss Orienteering in einer Medienmitteilung. Eker ist nach einer verletzungsbedingten kurzen Saison 2025 jetzt Teil eines achtköpfigen Schweizer Teams. Bester Schweizer wurde über die Langdistanz Fabian Ebersold auf Rang 3. Am Samstag steht noch die Mitteldistanz und am Sonntag das Staffelrennen an.
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1: Mit einigen Wolken am Himmel gehen wir durch den Rest vom heutigen Tag. Es sollte überall trocken bleiben. Dazu Temperaturen bis Mitternacht von über 20 Grad. Bis am frühen Morgen könnte es sinken auf 17 Grad. Montag dauert doch auch viel Sonne und trockenes Wetter mit weniger Wolken geben. Temperaturen können so ansteigen auf rund 28 Grad.

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1: Am Mikrofon ist Soraya Weber. Bewohnerinnen und Bewohner der Schaffhauser Altstadt sollen künftig dank einer Velovignette mit dem Velo durch die Altstadt fahren dürfen. Das fordert die SP-Großstadträtin Romina Loliva in einem Postulat. Der Stadtrat soll eine Velovignette analog zur Zonenvignette einführen, so Loliva gegenüber Radio Munot.
2: Wenn ich ein Auto hätte, dürfte ich mit der Zonenvignette eigentlich zu meinem Wohnort fahren, zu unserer Wohnung und eine Art Güterumschlag machen jederzeit. Mit dem Velo darf ich das aber nicht.
1: Damit soll der Veloverkehr in der Altstadt mit dem Autoverkehr gleichgesetzt werden. Die Velovignette soll Teil eines neuen Veloverkehrskonzepts sein. Ziel des Konzepts sei es, Interessenskonflikte zwischen Fußgängern, Velofahrern und Autofahrern zu entschärfen. Der Stadtrat muss sich jetzt mit der Forderung auseinandersetzen. Die Arbeitslosenquote im Kanton Thurgau ist im Juli unverändert bei 2,2% geblieben. Insgesamt waren 3.462 Personen als arbeitslos gemeldet, 18 Personen weniger als im Vormonat. Die Zahl der Stellensuchenden stieg jedoch um 71 Personen an. Die Zahl der beim RAF gemeldeten offenen Stellen nahm um 162 auf 1.646 ab. Den stärksten Rückgang der Arbeitslosigkeit verzeichneten die Branchen der wirtschaftlichen Dienstleistungen, die Land- und Forstwirtschaft und die Fischerei. In einzelnen Branchen wie dem Großhandel und den Finanz- und Versicherungsdienstleistungen nahm die Zahl der Arbeitslosen dagegen leicht zu. Und dann noch zu einer Polizeimeldung. In Schleitheim hat sich heute kurz vor dem Mittag ein Verkehrsunfall zwischen einem Lieferwagen und einer Fußgängerin ereignet. Das schreibt die Schaffhauser Polizei in einer Medienmitteilung. Ein 59-jähriger Lieferwagenfahrer war auf der Beckinger Straße unterwegs und bemerkte eine Fußgängerin zu spät, welche die Straße in einem Kurvenbereich überqueren wollte. Die 91-jährige Fußgängerin erlitt dabei tödliche Verletzungen und verstarb auf der Unfallstelle. Die Unfallursache und der genaue Unfallhergang sind Gegenstand laufender Ermittlungen. Und dann noch zu einer Sportmeldung. Der Orientierungsläufer aus Rafts, Reto Ecker, rennt über die Langdistanz bei der dritten Runde des OL-Weltcups in Tschechien auf Rang 20. Das schreibt der Verband Swiss Orienteering in einer Medienmitteilung. Ecker ist nach einer verletzungsbedingten kurzen Saison 2025 jetzt Teil eines 8-köpfigen Schweizer Teams. Bester Schweizer wurde über die Langdistanz Fabian Ebersold auf Rang 3. Am Samstag steht noch die Mitteldistanz und am Sonntag das Staffelrennen an.
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1: Mit einigen Wolken am Himmel gehen wir durch den Rest vom heutigen Tag. Es sollte überall trocken bleiben. Dazu Temperaturen bis Mitternacht von über 20 Grad. Bis am frühen Morgen könnte es sinken auf 17 Grad. Montag dauert doch auch viel Sonne und trockenes Wetter mit weniger Wolken geben. Temperaturen können so ansteigen auf rund 28 Grad.

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2: Herzlich willkommen zu einer neuen Ausgabe. Heute schauen wir ganz weit zurück. Britische Hitparade vom 4. August 1966, also Platte, wo vor genau 60 Jahren aktuell sie sind.

60 Jahren an XTG und in den ersten 40 in der britischen Hitparade. Tommy James und Chantelle haben wir gehört mit Hanky Panky. Und die nächste Nummer ist ebenfalls neu unter den ersten 40. Es ist ein Titel, wo der Bob Dylan geschrieben hat. Das ist die Version von Manfred Mann, Just Like a Woman.

Ja, aber hätte man schon gern Monday, Mamas und Papas aus der britischen Hitparade vor 60 Jahren. Und der Song gilt als einer der prägenden Songs von der Folk-Rock-Ära von den 60er Jahren. Die Gruppe Mamas und Papas, die hat für diesen Song einen Grammy Award gewonnen für die beste Pop-Performance von einem Duo oder von einer Gruppe mit Gesang. Wir erinnern uns alle an den Grosshit von Barry Ryan, Eloise, Ends von den 60er Jahren. Er hat aber schon Jahre vorher in England Erfolg gehabt. Zusammen mit seinem Zwillingsbruder Paul, I Love How You Love Me.

gerade fast ein paar Minuten. Mamas and the Papas gehört mit Monday Monday. Und da kommt auf dem 34. von der britischen Hitparade vom 4. August 1966 die Nachfolge-Hitsingle und die heisst I Saw Her Again Last Night.

0: Der Bob Dylan, der ist tausendfach covered worden, besser gesagt seine Songs, und zu denen gehört auch der Hit I Want You aus der britischen Hitparade vor 60 Jahren. So zum Beispiel von The Jair, von The Hollies, Ralph McTell oder von der Sophie B. Hawkins.
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The next song aus der britischen Hitparade vor 60 Jahren heißt God Only Knows, kommt von The Beach Boys, geschrieben von Brian Wilson und dem Tony Asher. Im Mai 66 ist er auf dem Album Pet Sounds veröffentlicht worden. Ein Liebeslied über Verlassenheit und Verlust. Und übrigens, das Wort Gott im Titel ist in diesem Jahr umstritten gewesen, weil religiöse Sprache in Popsongs trotzdem tabu gewesen sind. Radiostationen haben die Songs mit Wörtern wie Hell oder Damn oder eben auch Gott aus dem Programm verbannt. God Only Knows.

einzige neue Single in der britischen Top 10 von 60 Jahren kommt vom Dave Berry, Mama heisst sie. Der Dave, ein britischer Sänger aus Sheffield, geboren 1941. Er war ein Teen-Idol von den 60 Jahren, vor allem natürlich in England. Und bekannt für seine Kombination aus Rhythm and Blues, Rock und Pop-Ballade. Und er hat selber mal gesagt, sein Idol sei der Chuck.

Dave Berry und Mama, wir kommen zum Platz 3 von der britischen Hitparade vom 4. August 1966. Und da finden wir eine Gruppe aus Madrid, die hat sich Los Bravos genannt. Ihren grosser internationaler Erfolg heisst Black is Black. Und in dem Song geht es um Verlassenheit und natürlich wieder einmal Liebeskummer.

vielleicht noch interessant, bei dieser Gruppe in Spanien, Los Bravos, die haben zwar in Englisch gesungen, obwohl die meisten Mitglieder kein Englisch haben können reden. Sie haben phonetisch gesungen. Und jetzt zum Platz 2, da finden wir den Chris Farlow mit dem Rolling Stones-Titel Out of Time.

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2: Am Mikrofon ist Soraya Weber. Der Neuhauser Gemeinderat möchte ein Hitzeschutzkonzept erarbeiten. Dies geht aus seiner Antwort auf die Kleine Anfrage von FDP-Einwohnerrätin Nina Scherer hervor. Unter anderem musste der Gemeinderat angeben, ob im Rahmen des Budgets 2027 Investitionen für Schutzmaßnahmen gegen hohe Temperaturen vorgesehen sind. Derzeit sei dies nicht der Fall, so der Gemeinderat. Mit dem Hitzeschutzkonzept, das er nun unter Beizug eines Fachspezialisten erarbeiten möchte, will er über mögliche Investitionen im Bereich Hitzeschutz entscheiden und diese entsprechend budgetieren. Größere Investitionen sind frühestens im Budget 2028 vorgesehen und unterliegen der Genehmigung des Einwohnerrats. Aufgrund der aktuellen Hitze und Trockenheit in der Region Schaffhausen muss das Programm des Traktorenfestes am Wochenende angepasst werden. Beim Traktorenfest gibt es jeweils rund 500 Traktoren zu bestaunen und im Einsatz zu beobachten. Neben den Umzügen und den einzelnen Vorführungen gehört traditionell auch ein Einheizen dazu, bei dem die Traktoren um die Wette fahren. Wegen der aktuellen Feuerbestimmungen des Kantons sei dies allerdings nicht möglich, sagt OKA-Präsidentin Deborah Istiker gegenüber Radio Munot.
3: Mit wird die mit Feuer anheizen und durch das absolute Feuerverbot können wir da nicht durchführen. Wir mit dem Kanton haben wir verschiedene Abklärungen gemacht, aber das sind wirklich der Programmpunkt mitunter, wo wir nicht durchführen können.
2: Der Programmpunkt des Einheizens entfällt deshalb gänzlich. Der Rest des Programms kann wie geplant durchgeführt werden. Das Traktorenfest startet am Samstagmorgen um 10 Uhr und dauert bis Sonntagabend. Der abschließende Handwerk-Koffersbau findet am Montagabend statt. Und dann noch zu einer Polizeimeldung. In der Nacht auf heute haben drei junge Männer in Radolfzell randaliert. Wie das Polizeipräsidium in einer Medienmitteilung schreibt, schlugen die Männer kurz vor 5 Uhr die Scheibe eines Ateliers mit einer Flasche ein. Ein Zeuge sah daraufhin drei junge Männer, von denen einer ein weißes T-Shirt trug, flüchten. Das Polizeirevier Radolfzell bittet um sachdienliche Hinweise.
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2: Mit einigen Wolken am Himmel gehen wir durch den Rest vom heutigen Tag. Es sollte überall trocken bleiben. Dazu Temperaturen bis Mitternacht von über 20 Grad. Bis am frühen Morgen könnte es sinken auf 17 Grad. Montag dauert doch als viel Sonne und trockenes Wetter mit weniger Wolken geben. Temperaturen können so ansteigen auf rund 28 Grad.

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1: Am Mikrofon ist Soraya Weber. Der Neuhauser Gemeinderat möchte ein Hitzeschutzkonzept erarbeiten. Dies geht aus seiner Antwort auf die Kleine Anfrage von FDP-Einwohnerrätin Nina Scherer hervor. Unter anderem musste der Gemeinderat angeben, ob im Rahmen des Budgets 2027 Investitionen für Schutzmaßnahmen gegen hohe Temperaturen vorgesehen sind. Derzeit sei dies nicht der Fall, so der Gemeinderat. Mit dem Hitzeschutzkonzept, das er nun unter Beizug eines Fachspezialisten erarbeiten möchte, will er über mögliche Investitionen im Bereich Hitzeschutz entscheiden und diese entsprechend budgetieren. Größere Investitionen sind frühestens im Budget 2028 vorgesehen und unterliegen der Genehmigung des Einwohnerrats. Aufgrund der aktuellen Hitze und Trockenheit in der Region Schaffhausen muss das Programm des Traktorenfestes am Wochenende angepasst werden. Beim Traktorenfest gibt es jeweils rund 500 Traktoren zu bestaunen und im Einsatz zu beobachten. Neben den Umzügen und den einzelnen Vorführungen gehört traditionell auch ein Einheizen dazu, bei dem die Traktoren um die Wette fahren. Wegen der aktuellen Feuerbestimmungen des Kantons sei dies allerdings nicht möglich, sagt OKA-Präsidentin Deborah Istiker gegenüber Radio Munot.
2: Mit dem wir mit Feuer anheizen und durch das absolute Feuerverbot können wir das nicht durchführen. Wir, mit dem Kanton haben wir verschiedene Abklärungen gemacht, aber das sind wirklich der Programmpunkt mitunter, wo wir nicht durchführen können.
1: Der Programmpunkt des Einheizens entfällt deshalb gänzlich. Der Rest des Programms kann wie geplant durchgeführt werden. Das Traktorenfest startet am Samstagmorgen um 10 Uhr und dauert bis Sonntagabend. Der abschließende Handwerk-Koffesbau findet am Montagabend statt. Und dann noch zu einer Polizeimeldung. In der Nacht auf heute haben drei junge Männer in Radolfzell randaliert. Wie das Polizeipräsidium in einer Medienmitteilung schreibt, schlugen die Männer kurz vor 5 Uhr die Scheibe eines Ateliers mit einer Flasche ein. Ein Zeuge sah daraufhin drei junge Männer, von denen einer ein weißes T-Shirt trug, flüchten. Das Polizeirevier Radolfzell bittet um sachdienliche Hinweise.
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1: Mit einigen Wolken am Himmel gehen wir durch den Rest vom heutigen Tag. Es sollte überall trocken bleiben. Dazu Temperaturen bis Mitternacht von über 20 Grad. Bis am frühen Morgen könnte es sinken auf 17 Grad. Montag durch doch als viel Sonne und trockenes Wetter mit weniger Wolken gehen. Temperaturen können so ansteigen auf rund 28 Grad.

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2: Am Mikrofon ist Soraya Weber. Der Neuhauser Gemeinderat möchte ein Hitzeschutzkonzept erarbeiten. Dies geht aus seiner Antwort auf die Kleine Anfrage von FDP-Einwohnerrätin Nina Scherer hervor. Unter anderem musste der Gemeinderat angeben, ob im Rahmen des Budgets 2027 Investitionen für Schutzmaßnahmen gegen hohe Temperaturen vorgesehen sind. Derzeit sei dies nicht der Fall, so der Gemeinderat. Mit dem Hitzeschutzkonzept, das er nun unter Beizug eines Fachspezialisten erarbeiten möchte, will er über mögliche Investitionen im Bereich Hitzeschutz entscheiden und diese entsprechend budgetieren. Größere Investitionen sind frühestens im Budget 2028 vorgesehen und unterliegen der Genehmigung des Einwohnerrats. Aufgrund der aktuellen Hitze und Trockenheit in der Region Schaffhausen muss das Programm des Traktorenfestes am Wochenende angepasst werden. Beim Traktorenfest gibt es jeweils rund 500 Traktoren zu bestaunen und im Einsatz zu beobachten. Neben den Umzügen und den einzelnen Vorführungen gehört traditionell auch ein Einheizen dazu, bei dem die Traktoren um die Wette fahren. Wegen der aktuellen Feuerbestimmungen des Kantons sei dies allerdings nicht möglich, sagt OKA-Präsidentin Deborah Istiker gegenüber Radio Munot.
3: Mit wird die mit Feuer anheizen und durch das absolute Feuerverbot können wir da nicht durchführen. Wir haben mit dem Kanton haben wir verschiedene Abklärungen gemacht, aber das sind wirklich der Programmpunkt mitunter, wo wir nicht durchführen können.
2: Der Programmpunkt des Einheizens entfällt deshalb gänzlich. Der Rest des Programms kann wie geplant durchgeführt werden. Das Traktorenfest startet am Samstagmorgen um 10 Uhr und dauert bis Sonntagabend. Der abschließende Handwerk-Koffesbau findet am Montagabend statt. Und dann noch zu einer Polizeimeldung. In der Nacht auf gestern haben drei junge Männer in Radolfzell randaliert. Wie das Polizeipräsidium in einer Medienmitteilung schreibt, schlugen die Männer kurz vor 5 Uhr die Scheibe eines Ateliers mit einer Flasche ein. Ein Zeuge sah daraufhin drei junge Männer, von denen einer ein weißes T-Shirt trug, flüchten. Das Polizeirevier Radolfzell bittet um sachdienliche Hinweise.
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2: Mit einigen Wolken am Himmel, aber voraussichtlich trockenem Wetter geht's da die zweite Hälfte der heutigen Nacht. Temperaturen die sinken bis am Morgen auf rund 17 Grad. Während dem Tag kann es wieder recht sonnig werden, wenige Wolken rum haben und es sollte überall trocken bleiben. Temperaturen können ansteigen auf rund 28 Grad.

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